Eines Tages befahl er bei einer solchen Versammlung den Uns al-Wudjud, den Ball zu schleudern, als gerade die Tochter des Veziers in ihrem Schloss saß, um dem Spiel der Truppen zuzusehen. Sie warf einen Blick herunter und bemerkte einen jungen Mann, so schön, dass nie jemand seinesgleichen gesehen. Seine Wohlgestalt und Anmut reizte sie so sehr, dass sie oft nach ihm blickte und ihre Amme fragte: »Wie heißt der schöne Jüngling, der sich unter den Truppen auf seinem Pferd tummelt?« Sie antwortete: »Sie sind alle schön, zeige mir, welchen du meinst.« Die Tochter des Veziers versetzte: »Warte, bis er vorübergeht, dann will ich dir ihn zeigen.« Sie nahm dann einen Apfel und wartete, bis er unter dem Fenster vorüberging, um auf ihn werfen zu können. Er hob seinen Kopf in die Höhe, um zu sehen, wer ihm einen Apfel zugeworfen, und erblickte die Tochter des Veziers wie den leuchtenden Mond in der Sphäre der Himmel. Sein Herz aber entbrannte vor Liebe zu ihr. Als die Spiele zu Ende waren, entfernte er sich mit dem König und trug ihr Bild im Herzen. Ward sagte dann zu ihrer Amme: »Nun, wie heißt der junge Mann, den ich dir gezeigt?« Diese antwortete: »Er heißt Uns al-Wudjud.« Sie schüttelte ihr Haupt vor Freude und gab sich ganz der Liebe hin. Als es Nacht war, ging sie zu Bett, aber vor Liebespein konnte sie nicht schlafen. Sie rezitierte dann folgende Verse: »Wer dich Uns al-Wudjud genannt, hat nicht geirrt, denn du vereinst Lieblichkeit, Uns, und Freigebigkeit, Djud. O glänzender Mond, o du, dessen Gesicht das Dasein aller Wesen beleuchtet, du bist einzig unter den Menschen, der Sultan der Schönheit, dafür zeugen dein Auge, das Werk des Allgütigen, deine rundgewölbten Augenbrauen, dein Wuchs, zart wie ein frischer Baumzweig, der ins Innerste eine brennende Flamme schleudert, eine Glut, die ich nicht mehr verbergen kann, du, der Trennung unmöglich macht, Neider beschämt und einen mächtigen Arm hat, der überall Wohltaten übt.« Als sie diese Verse vollendet hatte, schrieb sie sie auf ein Papier und legte es zusammen unter ihr Kopfkissen. Dies sah eine ihrer Sklavinnen hinter dem Vorhang hervor, welche sehr verständig und geistreich war. Sie ließ sich in ein Gespräch mit ihr ein, stahl das Papier unter ihrem Kopf hervor, las es und wusste, dass es sich mit Uns al-Wudjud beschäftigte. Sie legte das Papier wieder an seinen Platz, wartete, bis ihre Herrin vom Schlaf erwachte, und sagte: »Herrin, ich will dir einen Rat geben, denn die Liebe ist mächtig. Sie verbergen ist sehr schwer und macht krank.« Die Herrin fragte: »Und welches Mittel meinst du?« »Die Vereinigung.« »Und wie kann man dazu gelangen?« »Durch Schlauheit, geheimen Briefwechsel, süße Worte, stete Eintracht und wenig Vorwürfe. Hast du etwas zu vertrauen, so werde ich am besten dein Geheimnis bewahren, deine Briefträgerin werden und dir alles besorgen.« Als die Herrin dies hörte, freute sie sich sehr und verlor fast den Verstand, doch nahm sie sich zusammen, um über die Folgen nachzudenken. Sie sagte: »Ich habe doch niemandem etwas gesagt, woher weißt du, dass ich liebe?« Sie antwortete: »Es hat mir im Traume jemand gesagt, deine Gebieterin Ward und dein Herr Uns al-Wudjud lieben sich, sei ihnen behilflich, bestelle ihre Briefe, besorge ihre Aufträge und verbirg ihr Geheimnis, du wirst großen Lohn dafür ernten. Ich habe dir nun erzählt, was ich im Traume gesehen, jetzt ist's an dir.« Ward sagte: »Wirst du auch wirklich mein Geheimnis bewahren?« »Ja.« Da nahm Ward das Gedicht unter ihrem Kopf hervor und sagte ihr: »Geh, bring dies Uns al-Wudjud und lasse mich seine Antwort wissen.« Sie erwiderte: »Recht gerne«, nahm das Papier, brachte es Uns und küsste ihm die Hand. Er öffnete dasselbe, las und schrieb zurück: »Ich beruhige mein Herz in seiner Liebespein, denn ich muss meine peinliche Lage verbergen. Wenn meine Tränen fließen und mein Auge verwunden, so fürchte ich, die Hinterbringer möchten mich durchschauen. Mein Herz war bisher frei, und ich kannte die Liebe nicht. Darum habe Mitleid mit mir, denn ich bin nur noch ein Schüler. Du kennst nun meine Geschichte. Ich klage dir mein Verlangen und meine Liebesqual und schreibe dir mit den Tränen meiner Augen, damit sie dir sagen, wie mir durch dich geworden. Gott bewahre ein Gesicht, dem die Anmut als Schleier dient,
das die leuchtende Sonne und den Mond zu dienen hat. Für solche Schönheit gibt es keine Schilderung. Die Baumzweige können von ihrem zarten Wesen Schmiegsamkeit lernen. Ich bitte, ohne dir eine Qual aufbürden zu wollen, wende mir deine hohen Reize zu. Ich schenke dir meinen Geist. Vielleicht nimmst du ihn an. Ich will dein Sklave werden. O bei Gott, habe nur Mitleid. Als er diese Verse geschrieben hatte, legte er das Papier zusammen, küsste es und gab es der Sklavin. Sie ging und brachte es ihrer Herrin. Diese küsste es ebenfalls, hob es zur Stirn, las und erkannte den Inhalt. Sie nahm dann Tinte und Papier und schrieb: O du, dessen Liebe an meiner Schönheit hängt, warte, vielleicht kannst du mich erlangen. Als ich erfuhr, wie schön du von mir denkst und sah, dass du mit mir Leiden teilst, wurde meine Liebe über alle Maßen heftig. Doch gestatten mir meine Wächter nicht Vereinigung mit dir, darum ist mein Lager schlaflos. Wäre ich nicht bewacht, so würde mein Elend bald aufhören. Die Liebe macht Geheimnis zum Gesetz. Hüte dich, den Schleier zu lüften. Mein Innerstes ist voll von Liebe zur Gazelle. Sie ist stets im Wachsen und beherrscht uns ganz. Als sie diese Verse vollendet hatte, legte sie das Papier zusammen und gab es ihrer Sklavin, die es nahm, um es dem Prinzen zu bringen. Da begegnete ihr der Vezier und fragte sie: Wo willst du hin? Sie antwortete: Ins Bad. Doch war sie so sehr erschrocken, dass ihr das Papier aus der Hand fiel, ohne dass sie es merkte. Als sie weg war, vermisste sie erst das Papier. Sie kehrte zu ihrer Herrin um und sagte ihr, was ihr mit dem Vezier begegnet. Indessen kam ein Diener zum Vezier, der auf einem Thron saß, brachte ihm das Papier und sagte: Herr, ich habe dieses Papier vor der Tür gefunden. Der Vezier öffnete es, las die oben erwähnten Verse und erkannte die Schrift seiner Tochter. Er ging heftig weinend zu ihrer Mutter, die ihn fragte: Warum meinst du, mein Herr? Er erwiderte ihr: Nimm dieses Papier und sieh, was darauf steht. Sie nahm es, las und fand, dass es ein Liebesbrief ihrer Tochter an den Prinzen war. Sie weinte ebenfalls heftig und sagte dem Vezier: Was wird aus dieser Geschichte werden? Der Vezier antwortete: Ich fürchte zwei Dinge für meine Tochter, denn du weißt, wie viel der Sultan auf seinen Sohn hält. Es könnte für uns sehr böse Folgen haben. Was ist dein Rat in dieser Sache? Sie antwortete: Ich will diese Nacht das Wahlgebet verrichten und Gott um ein Rettungsmittel anflehen. Endlich beschlossen sie, auf dem Berg Takla, worüber an seinem Ort, so Gott will, mehreres, der auf einer Insel mitten im Meer Kanus lag und unzugänglich war, ihrer Tochter ein festes Schloss bauen zu lassen, sie dorthin zu bringen mit allem, was sie brauchen würde, und ihr auch eine Gesellschafterin mitzugeben. Der Vezier schickte hierauf Architekten und Feldmesser nach dem Berge und befahl ihnen, ein hohes, schönes Schloss zu bauen, was sie auch taten. Und als nach einem Jahr der Bau und alle nötigen Vorkehrungen vollendet, auch Lebensmittel in Menge vorhanden waren, ging der Vezier in der Nacht zu seiner Tochter. Sie kam ihm entgegen und küsste seine Hände. Er setzte sich und sagte ihr: Meine Tochter, mache dich reisefertig. Sie fragte: Wohin? Er aber antwortete: Zu einer Lustreise, so Gott will. Sie wollte nicht in der Nacht abreisen, ihr Vater aber zwang sie. Als sie aus dem Zimmer ging und die vielen Vorbereitungen zur Reise sah, ahnte ihr Herz die Trennung vom Geliebten. Sie weinte heftig, nahm Tinte und Papier und schrieb an die Türschwelle folgende Verse, durch die sie den Prinzen von ihrem Unfall in Kenntnis setzte: Bei Gott, o Wohnung, wenn mein Geliebter des Morgens vorübergeht, mit Liebeszeichen grüßend, so bringe meinen schönsten, reinsten Gruß. Ich weiß nicht, wohin wir gehen. Man führt uns plötzlich in der Nacht heimlich fort, ohne zu sagen, wohin man uns führt, im Schatten der Nacht, wenn die Vögel auf den Zweigen ruhen und wir aus unseren Seufzern erkennen, dass auch sie die Trennung vom Geliebten beweinen. Als wir den Kelch der Trennung gefüllt sahen und das wechselnde Schicksal uns zwang, ihn auszutrinken, träufelte ich den Saft der Geduld hinein. Ich selbst vermag aber nicht, mich zu trösten. Als sie diese Verse geschrieben hatte, ging sie fort, ohne zu wissen, wohin. Sie durchwanderte die Wüsten in der Länge und in der Breite,
bis sie nach dem Meer Kanus kamen. Hier wurden Zelte aufgeschlagen und ein großes Schiff kam herangesteuert, in das Ward mit ihren Dienern, Sklavinnen und Vorräten eingeschifft wurde. Der Vezier hatte ihnen aufgetragen, das Schiff zu durchbohren, sobald sie ans Land kommen würden, dass keine Spur davon zurückbleibe. Sie taten, wie ihnen der Vezier befohlen, und erstatteten ihm Bericht darüber. Während dies hier geschah, war der Prinz zu dem Sultan geritten, um ihm seine Aufwartung zu machen. Als er an der Tür des Veziers in der Hoffnung, jemanden zu sehen, vorüberritt, fand er niemanden. Er näherte sich der Türe und fand die Verse an der Schwelle, die oben erwähnt wurden. Als er sie gelesen, kam er ganz außer sich. Ein unauslöschbares Feuer brannte in seinem Herzen. Er ging in sein Haus zurück, hatte keine Ruhe und keine Geduld. In seinem Gemütszustand glich er einer Taube, die man schlachtet. Als die Nacht heranbrach, war ihm noch gräßlicher zumute. Er entkleidete sich und zog die Kleider eines Bettlers an, ging aus, ohne zu wissen, wohin, und die ganze Nacht durch. Als es Tag wurde und ihn die Sonne brannte und die Berge vor Hitze glühten, so dass er großen Durst hatte, sah er einen Baum und darunter einen fließenden Bach, den Gott geschaffen. Gelobt sei er, der nur zu einem Dinge sagt, werde, und es wird. Er setzte sich und wollte trinken, da erblickte er im Wasser sein Bild. Er war blass und seine Füße waren vom Gehen angeschwollen. Er weinte und sprach folgende Verse: Je heftiger der Schmerz und die Pein, je heißer die Liebe, umso näher die Genesung. Wie soll nach der Trennung noch das Leben schmecken, vermehrt durch die Trennung noch die Liebesflamme? Als meine Liebe zunahm und meine Tränen über die Wangen flossen, da irrte ich bewusstlos umher. Nichts kann meine Schmerzen mildern, nichts mich heilen. Er weinte, bis alle seine Kleider von den Tränen nass wurden. Dann stand er auf, strengte sich wieder an zum Weitergehen. Gott leitete ihn in seiner Allmacht und ließ ihn Wüsten, Berge und Felsen durchwandern. Während er so dahin ging, kam ein ungeheurer Löwe auf ihn zu, dessen Nacken ganz in seinen Haaren steckte. Sein Kopf war wie eine Kiste, sein Rachen wie die Öffnung einer Höhle und seine Vorderzähne wie die eines großen Elefanten. Als der Prinz ihn sah, starb er fast vor Schrecken. Er setzte sich mit dem Gesichte nach Mekka gewandt, sprach das Glaubensbekenntnis und erinnerte sich, in alten Büchern gelesen zu haben, dass, wenn jemand ein Löwe begegne, man ihn durch Worte zu besänftigen suchen solle. Er fing nun an, in Reimen zu ihm zu sagen: O Löwe des Waldes und der Auen, o tapferster aller Helden, o Vater der Wackern, Sultan der Tiere, bei Gott, ich bin verliebt und vom Feuer der Trennung verzehrt, fern von meinen Freunden und beraubt von allem Guten. Als der Löwe diese Worte hörte, ging er zurück, legte sich auf die Knie, streckte die Vorderfüße aus und horchte auf den Prinzen, welcher weinend folgende Verse sprach: Löwe der Wüste, bring mich nicht um, bis ich meine Geliebte gefunden, die mich unterdrückt hat. Ich bin kein Jäger, ich suche nur meine Geliebte, die mich krank gemacht. Die Trennung von der Geliebten bekümmert mein Herz, so dass ich nur noch mein Bild im Leichengewande bin. O kriegerischer Löwe, mache durch mein Unglück meine Feinde nicht schadenfroh über meine Qual. Der Strom meiner Tränen ertränkt mich und der Trennungsschmerz richtet mich zugrunde. Die Liebe ist mein Begleiter im Dunkel der Nacht und lässt mich mein eigenes Dasein vergessen. Als er diese Verse vollendet hatte, kam der Löwe auf ihn zu mit Tränen in den Augen, leckte ihn mit der Zunge, ging vor ihm her und winkte ihm, dass er ihm folge. Er ging mit ihm auf einen Berg, von da in eine Ebene, in welcher man Spuren von Reisenden bemerkte, und er dachte, das seien die Spuren der Leute, die Ward entführt haben. Der Löwe warf ihm dann noch einen Blick zu und verschwand. Der Prinz aber folgte diesen Spuren bis ans Ufer des Meeres, und da hier die Spuren sich verloren, dachte er, sie haben sich hier eingeschifft, und alle seine Hoffnung verschwand. Er seufzte und weinte. In seinem Kummer sprach er folgende Verse:
Weit ist der Ort, den ich suche, und mir bleibt wenig Hoffnung, denn wie könnte ich über das furchtbare Meer zu ihnen? Wie soll ich standhaft bleiben? Mein Innerstes ist vor Liebe zerknirscht und der Schlaf in Wachen verwandelt. Von dem Tage an, wo sie von der Heimat schied, brennt eine helle Flamme in meinem Herzen. Meine Tränen fließen wie Sichun, Dirchun, Euphrat und Nil, wie alle Regengüsse, Quellen und Bäche. Die vielen Tränen haben meine Augen verwundet und mein Herz wird von Feuer und Funken verzehrt. Die Truppen meiner Sehnsucht sind herangestürmt und das Heer meiner Geduld hat zersprengt ihnen den Rücken zugewandt. Ich habe mein Leben für ihre Liebe hingegeben, doch ist das Leben das geringste Opfer, das ich ihr bringe. Möge Gott kein Auge strafen, das diese Schönheit gesehen, die den Mond überstrahlt. Ihre weiten Augen haben mich mit Liebe erfüllt, ihre scharfen Pfeile haben mein Herz ohne Sehne verwundet. Ihr zarter Wuchs, der sanft sich bewegt wie die Zweige des Ban, hat mich verführt. Ich sehne mich nach Vereinigung, um meine Liebe zu stillen und Gram und Sorgen zu vertreiben. Aber ich bin morgens und abends einem Verrückten gleich, bezaubert von ihrem Blick. Seine Tränen flossen so lange, bis er nichts mehr von sich wusste. Als er wieder zu sich kam, fürchtete er sich vor wilden Tieren und stieg auf eine Anhöhe, wo er eine Höhle sah, auf die er zuging. Auf einmal hörte er eine Menschenstimme, die von einem Eremiten herrührte, der allein in dieser Höhle, fern von allem Weltlichen, nur dem Gottesdienste lebte. Er klopfte an die Tür, erhielt aber keine Antwort. Da setzte er sich an die Türe der Höhle und blieb 3 Tage daselbst sitzen. Der Eremit aber kam nicht heraus. Er rezitierte dann folgende Verse: Wie kann ich nach so vielen Qualen und Schmerzen mein Ziel erreichen? Allerlei Schrecken haben mein Herz verdorrt und meinen Kopf schon in der Jugend gebleicht. Wie viele Schmerzen musste ich bis jetzt ertragen? Das Schicksal hat sich gegen mich gewendet. Niemand steht in meiner Liebe mir bei, niemand lindert den Brand meiner Qualen. Habt Mitleid mit einem hoffnungslosen Liebenden, der den Kelch der Trennung trinken musste. Heiß glüht die Flamme in meinem Inneren, und der Trennungsbrand verzehrt mein ganzes Herz. Welch gräßlicher Tag war es für mich, als ich an ihrer Tür die Trennungszeilen geschrieben las. Ich weinte und drängte die Erde vor Liebesschmerz. Doch verbarg ich meinen Zustand vor den Tadlern und Spähern. Oh, hätten sie mich gesehen, wie ein Löwe auf mich zukam und schon aufsprang, um mich anzufallen. Doch besänftigte ich ihn, und er war gnädig, als er hörte, dass ich ein Liebender sei, gleichsam als habe er selbst schon die Liebe gekostet. Erreiche ich jedoch nur mein Ziel, so wird aller Kummer und alle Qual vergessen sein. Als er diese Verse vollendet hatte, öffnete sich die Tür der Höhle und eine Stimme rief: »O Erbarmen!« Der Eremit grüßte den Prinzen, der ihm den Gruß erwiderte, und fragte nach seinem Namen. Der Prinz antwortete: »Ich heiße Uns Al-Wudjud.« Er fragte ihn, warum er hierher gekommen, und der Prinz erzählte ihm seine ganze Geschichte, worüber der Eremit heftig weinen musste. Dann sagte dieser: »O Prinz! Ich bin nun schon 20 Jahre in dieser Höhle, ohne jemanden gesehen zu haben, bis vor ungefähr 6 Tagen. Da hörte ich ein Lärmen und ein Geräusch und sah viele Leute und aufgeschlagene Zelte am Ufer des Meeres. Nach einer Weile bestiegen einige Leute ein Schiff und reisten fort. Ein anderer Teil kam wieder zurück und richtete das Schiff zugrunde. Ich glaube daher, dass diejenigen, die du suchst, nach dem Berge gereist sind.« Der Eremit rezitierte dann folgende Verse: »Glaubt uns, Al-Wudjud, ich kenne keinen Kummer, während Sehnsucht und Liebesqual mir das Herz bald beklemmt, bald ausdehnt. Ich habe Liebe und Trennungsschmerz schon in meiner Jugend gekannt, als ich noch ein Kind war, das man mit Milch ernährte. Ich habe den Liebeskelch geleert, der mich brannte und schmerzte und durch Abmagerung an den Rand des Grabes brachte. Ich war einst stark, aber meine Kraft ist dahin. Das Heer meiner Geduld schwand vor den Schwertern ihrer Blicke.
Erwarte nicht Liebesglück ohne Qual, es berühren stets sich die Extreme. Die Liebe verbietet den Liebenden jeden Trost als Ketzerei. Der Prinz umarmte den Eremiten und sie verschmolzen ihre Tränen. Als sie ausgeweint hatten, versprachen sie einander, als Brüder in Gott zu leben. Dann sagte der Eremit: O Prinz, ich will diese Nacht von Gott mir raten lassen, was zur Erfüllung deiner Wünsche zu tun ist. Das ist's, was den Prinzen und den Eremiten angeht. Was aber Ward betrifft, so wurde sie auf das Schloss auf dem Berg gebracht. Sie fand es recht schön, doch weinte sie und sagte: Bei Gott, das ist ein schönes und angenehmes Schloss, doch mein Geliebter ist fern. Als sie dann viele Vögel auf der Insel sah, befahl sie ihren Dienern, ihr ein Netz zu machen und ihr Vögel zu fangen, die sie in goldene Käfige sperrte. Dann stellte sie sich an das Fenster des Schlosses und dachte an das, was ihr geschehen. Der Gram regte sie auf und sie rezitierte folgende Verse: Wem soll ich meine Schmerzen klagen? Man hat mich eingesperrt und vom Geliebten getrennt. Lange wache ich nun in der Nacht, bin krank und vergieße Tränen. Des Morgens stehe ich ganz abgemagert auf von den quälenden Trennungsschmerzen. Wo ist das Auge des Geliebten, dass es meinen armseligen Zustand sehe? Sie haben Gewalt gebraucht, als sie mich an einen Ort brachten, den mein Geliebter nicht erreichen kann. Bei Sonnenaufgang und Sonnenuntergang bitte ich die Sonne, meinem Geliebten 1000 Grüße zu bringen, meinem Geliebten, dessen Anmut den Vollmond beschämt und dessen zarter Wuchs die schlanken Zweige übertrifft. Wenn eine Rose seinen Wangen gleichen wollte, würde ich sagen, weit entfernt, mit dir habe ich nichts zu tun. Seinen Mund vergesse ich nicht. Er ist mein Geist und mein Herz, und seine Feuchtigkeit ist edler Wein. Nur wer mich krank gemacht, kann mich heilen. Nur mein Geliebter ist mein Arzt. Als sie ihre Verse vollendet hatte, versank sie in ein tiefes Nachdenken und gab sich einem starken Schmerz hin. Als es Nacht wurde und sie an einem anderen Ort sich befand, entbrannte ihre Sehnsucht noch mehr und sie dichtete folgende Verse: Dunkelheit umgibt mich und erregt Schmerz und Krankheit in mir. Die Sehnsucht ruft meine Leiden aufs Neue hervor. Der Trennungsbrand hat sich in meinen Eingeweiden festgesetzt und die Sorgen haben mich ganz zu nichts gemacht und die Tränen mein Geheimnis verraten. Ich war meiner nicht Herr, um am Trennungstage Abschied zu nehmen. O Gewalt, o Reue, o Nacht, sprich zu mir von meinem Freunde, denn du weißt es ja am besten, dass ich schlaflos bin. Während Ward in diesem Zustand war, sagte der Eremit zu dem Prinzen: Geh in das Tal und bring mir Dattelbaumfasern. Er ging und brachte ihm. Der Eremit flocht Stricke daraus und machte ein Netz, wie man zum Strohtragen braucht. Dann sagte er zum Prinzen: Geh in das Tal, brich dort Kürbisse, die an den Wurzeln austrocknen, fülle dieses Netz damit, binde es zusammen, wirf es ins Meer und besteige es. Vielleicht wirst du auf diese Weise zu deinem Ziel gelangen. Wer Gefahr scheut, der erreicht seinen Willen nie. Er nahm dann von dem Eremiten Abschied, betete für ihn und bestieg das Meer auf dem Netz. Da kam ein Wind von hinten, trieb ihn vom Land weg und jagte ihm immer weiter bis an das Gebirge Takla, das er nach 3 Tagen erreichte. Er stieg hier ans Land und war vor Hunger, Durst und Schmerz wie ein geschlachtetes Huhn. Doch fand er auf dem Berg viele Flüsse und Vögel, die auf Früchte tragenden Bäumen sangen. Er trank von diesen Gewässern und aß von den Gewächsen der Erde und den Früchten. Gelobt sei der einzige allmächtige Gott. Als er weiterging, sah er etwas Weißes leuchten, und siehe da, es war ein starkes, befestigtes Schloss. Er ging auf die Pforte desselben zu, fand sie aber geschlossen und blieb hier 3 Tage sitzen. Am 4. Tag war die Pforte geöffnet, und es kam ein Mann heraus, der vor dem Prinzen erschrak, als er ihn sah. Er fragte ihn: Wer bist du und wo kommst du her? Der Prinz antwortete: Ich komme von Isfahan, wo ich Handel trieb, und machte eine Seereise, bis das Schiff barst, auf dem ich mich befand. Ich aber rettete mich auf einem Brett und das Schicksal warf mich auf diesen Berg. Als der Mann, der einer der Diener aus dem Schloss war, dies hörte,
weinte er, umarmte ihn und sagte: »Ich bin auch aus Ispahan. Gott grüße dich, o Freundesduft. Ich habe dort eine Base, die ich sehr liebte, schon von meiner Kindheit an. Da kamen fremde Krieger über uns und führten mich gefangen als Beute weg und verkauften mich dem Vezier. Du kannst mich daher als deinen Freund ansehen.« Mit diesen Worten führte er ihn zur Tür des Schlosses hinein. Er sah in der Mitte des Hofes große Bäume, an denen goldene und silberne Käfige hingen, in denen Vögel sangen. Ende von Abschnitt 7. Geschichte der Tochter des Veziers und des Prinzen Uns Al-Wudjud, Teil 2. Im ersten Käfig, den er sah, war eine Turteltaube, welche die Stimme erhob, als sage sie zu Gott: »O Edler!« Als der Prinz dies hörte, fiel er in Ohnmacht. Als er wieder zu sich gekommen, sprach er folgende Verse: »O Turteltaube, fahre fort, seufze und schmachte. Bete zum Herrn und rufe: O Edler, sage mir, rufst du vor Entzücken so aus oder vor Schmerzen, die dein Herz drücken, oder vor Sehnsucht wegen geschiedener Freunde, nach deren Trennung du krank zurückgeblieben? Oder hast du, wie ich, deine Geliebte verloren, und regt sich in dir der alte Schmerz wieder? Gott bewahre einen treuen Freund, der bis zur Verwesung untröstlich bleibt.« Nach Vollendung dieser Verse fiel er wieder in Ohnmacht. Er kam dann an einen zweiten Käfig, in dem eine Ringeltaube war. Als sie ihn sah, stieg sie nieder auf den Boden und erhob ihre Stimme, als wollte sie sagen: »O du, dem immer Dank gebührt!« Als der Prinz dies hörte, rezitierte er folgende Verse: »Die Ringeltaube sagt in ihrem Seufzen: O Gott, dem ich in allen Versuchungen noch danke, vielleicht wirst du in deiner Güte mir zum Lohn für meinen Dank Vereinigung gewähren. Vielleicht wird ein trauriger Liebender kommen, meine Lage sehen und mich zu meinem Weibchen bringen. Während die Liebesflamme in meinem Herzen lodert und mein Inneres verzehrt und blutige Tränen meine Wangen überströmen, rufe ich aus: Es gibt kein Geschöpf ohne Kummer, doch verliere ich die Geduld nicht in meinem Leiden. Ich gelobe zu Gott, wenn mein Schicksal mich mit meiner Herrin vereint, alles, was ich besitze, mit den Liebenden, meinen Glaubensgenossen zu teilen, die Vögel zu befreien aus ihren Gefängnissen und ihre Trauer in Freude zu verwandeln.« Er kam dann an einen dritten Käfig, in welchem ein Hesar war, und sprach folgende Verse: »Deine Stimme ist traurig, doch sie gefällt mir, denn sie gleicht meinen Klagen in der Liebespein. O Mitleid mit den Liebenden! Wie sehr sind sie in der Nacht von schmerzlicher Sehnsucht geplagt, als wäre ihre Nacht ohne Schlaf und ohne Morgen geschaffen. Auch wenn sie mir mit dem Bild der Geliebten naht, bemächtigt sich meiner eine heftige Pein. Tränen strömen aus meinen Augen und ich sage ihnen: Ihr seid lange genug geflossen, meine Sehnsucht wird durch die Trennung nur immer heftiger. Die Schätze meiner Geduld sind zerronnen und der allmächtige Gram verzehrt mich. Wenn das Schicksal gerecht ist, so muss es mich durch die Vereinigung mit meiner Geliebten selig machen. Ich ziehe meine Kleider vor ihm aus, damit es sehe, wie mein Körper durch die Trennung abgenommen.« Als er diese Verse vollendet hatte, ging er zu dem vierten Käfig, in welchem eine Nachtigall seufzte und trillerte. Uns rezitierte folgende Verse: »Die Nachtigall ersetzt durch ihren Morgengesang den Klang der Saiten. Wie manche Töne haben wir von ihr gehört, die Stein und Eisen entzücken. Die Morgenluft weht uns allerlei Blütenduft zu, aber wenn wir in diesen Genüssen schwelgen, so fällt uns die ferne Geliebte ein. Wie Regen fließen die Tränen und feurige Kohlen brennen in unserem Herzen. Möge Gott den Liebenden mit einem Blick der Geliebten erfreuen.« Als er sich nach diesen Worten umkehrte, sah er endlich noch den schönsten Käfig, in dem eine Waldtaube war, mit einer Perlenschnur am Hals. Sie ist der Sultan der Liebenden unter den Vögeln.
Als sie den Prinzen sah, stieg sie nieder auf den Boden und seufzte. Der Prinz aber rezitierte folgende Verse: Sei gegrüßt, Waldtaube, Freundin unglücklicher Liebender. Ich liebe eine schmächtige Gazelle, deren Blicke schärfer als Pfeile stechen. Die Trennung von ihr hat mein Herz verzehrt und allerlei Übel über meinen Körper gebracht. Ich habe mir alle Süßigkeit des Lebens versagt, so wie mir der Schlummer geraubt wurde. Trost und Geduld sind verschwunden, Liebe und Schmerzen aber sind geblieben. Wie kann mir das Leben noch schmecken, nachdem die edelsten Freuden von mir geschieden? Als er diese Verse vollendet hatte, seufzte und zwitscherte die Taube. Ihre Seufzer schienen zu sagen: O Liebender, du erinnerst mich an eine Zeit, in der ich mein Herz verloren habe, an meinen holden Geliebten, der mich verließ, dessen Stimme, wenn er auf den Bäumen auf Sandhügeln sang, mir die Laute ersetzte. Ein Jäger stellte mir ein Netz und fing mich. Ich aber sagte ihm: Lass mich frei zu meinem Geliebten ziehen. Ich glaubte, er werde Mitleid mit mir haben, sobald er sehe, dass ich liebe. Gott möge ihn stürzen, weil er mich hartherzig von meinem Geliebten getrennt und dadurch mein Herz verbrannt hat. Gott belohne denjenigen, der mit der Liebe vertraut ist, meinen Schmerz fasst, wenn er mich in meinem Käfig sieht und aus Mitleid mich wieder zu meinem Geliebten ziehen lässt. Er wandte sich zu seinem Freunde aus Ispahan und fragte ihn, wem dieses Schloss gehöre, wer es gebaut und wer es bewohne. Er antwortete: Der Vezier des Königs Schamech hat es für seine Tochter gebaut, aus Furcht vor den Unfällen des Schicksals, und hat seinen Dienern befohlen, das Tor nur einmal im Jahr zu öffnen, wenn Lebensmittel gebracht werden. Der Prinz dachte: Nun ist der Zweck erreicht, wenn auch nach vielen Qualen. So viel, was den Prinzen angeht. Ward aber, der das Leben gar zu bitter geworden war, konnte nicht liegen noch ruhen. Ihre Leiden nahmen immer zu, sie ging an den Säulen des Schlosses umher und konnte keinen Ausweg finden. In ihrem Kummer sprach sie folgende Verse: Man hat mich grausam weit von meinem Geliebten eingekerkert und mich mit einem heißen Brand im Kerker heimgesucht. Ich bin in ein neues Schloss eingesperrt, das auf einem hohen Berg liegt, an dessen Fuß sich die Meereswogen brechen, so daß kein Blick meines Geliebten zu mir reichen kann. Sie glauben, ich werde mich trösten, doch meine Liebesqual nimmt immer zu. Wie soll ich den vergessen, dessen Blicke mir mein ganzes Sein gegeben haben? Tage und Nächte bringe ich in Kummer und Sorgen zu, solange Morgen und Abend wechseln, werde ich seiner gedenken. Vielleicht wird doch zuletzt einmal das Schicksal uns begünstigen. Als sie diese Verse vollendet hatte, verfiel sie in den heftigsten Schmerz. Sie zog ihre kostbarsten Kleider und Edelsteine an, band dann mehrere Kleidungsstücke von balbekschem Stoffe aneinander, befestigte sie an dem Altan des Schlosses und ließ sich daran auf die Erde herunter. Sie erreichte glücklich den Boden und ging auf der Insel fort, bis sie ans Meeresufer kam, wo sie einen Fischer auf einem Kahn erblickte, den die Bestimmung und der Wind dahingetrieben. Als er sie sah, erschrak er und entfloh. Sie winkte ihm und sprach folgende Verse: O Fischer, fürchte nichts Böses von mir, denn ich bin ein Mensch aus Fleisch wie du. Hilf mir in meiner Verlegenheit und sprich Wahrheit. Bei Gott, habe Mitleid mit mir. Sage mir, hast du den gespaltenen Mond gesehen? Sobald die Gazelle die Blicke meines Geliebten sah, sprach sie: Ich bin geringer als er, und entschuldigte sich bei ihm. Die Schönheit hat eine kurze Zeit mit Moschuspulver auf seine Wangen geschrieben. Wer das Licht der Leitung sieht, der wird den rechten Weg wandeln. Wer von ihm abweicht, der ist ein Ungläubiger. Magst du dich auch meiner erbarmen oder mir neue Schmerzen verursachen, immer sei dir dein Lohn gewiss. Ich schenke dir Perlen und Edelsteine. Vielleicht liebe ich doch einen Mann, dessen Herz dem meinigen gleich in Gram und Sehnsucht zerfließt.
Als der Fischer diese Verse hörte, weinte er. Er gedachte vergangener Zeiten seiner Jugend, in denen auch er Liebe und Sehnsucht fühlte.

Nähe des Geliebten gerne erkaufen. Als er diese Worte gesprochen, sagte er zu ihr: Komm heran, ich führe dich hin, wo du willst. Sie bestieg den Nachen und er fuhr mit ihr einige Tage lang, bis sie an eine Stadt kamen, die am Ufer des Meeres lag. Daselbst herrschte ein König, der wegen seiner furchtbaren Macht Derbas, das heißt Löwe, hieß. Er saß auf der Terrasse seines Schlosses und sah den Nachen mit dem Fischer und einem Mädchen, das einer verirrten Gazelle glich. Er befahl sogleich, dass man sie ihm bringe, und die Diener vollzogen seinen Befehl. Der König ging ihr schnell entgegen, und als er sie sah, dachte er gleich, sie müsse eine Königstochter sein, weil sie einen so kostbaren Schmuck trug. Er ließ sie in sein Schloss bringen, ging zu ihr, freute sich mit ihr und fragte sie nach ihrem Namen, nach dem ihres Vaters und ihrer Heimat, sowie nach der Ursache ihrer Reise. Sie sagte ihm: Wisse, o König, ich bin die Tochter Ibrahims, des Veziers des Königs Schamech. Sie erzählte ihm ihre ganze Geschichte vom Anfang bis zu Ende und verheimlichte gar nichts vor ihm. Sie bat ihn dann um seinen Schutz und Beistand durch folgende Verse: Vor Kummer und Zerrüttung ergießen sich die Tränen über meine Wangen, des Freundes willen, dessen Liebe ich mich keinen einzigen Tag freuen kann. Seine Schönheit entzückt jedes Auge, und in Beredsamkeit übertrifft er Araber und Perser. Sonne und Mond verewigen seinen Glanz und erweisen sich ehrerbietig gegen ihn. Sein Auge ist von wunderbarem Zauber bemalt, und der Bogen seiner Augenbrauen ist zum Wurf gespannt. O du, dem ich beschämt meinen Zustand geschildert, erbarme dich einer Liebenden, die ihre Liebe tötet. O meine Hoffnung, verbirg die Scham der Liebenden und werde Ursache ihrer Vereinigung. Die Liebe hat mich, schwache Fremde, an eure Ufer geworfen. Von euch hoffe ich meine Rettung. Als der König ihre Verse hörte, hatte er Mitleid mit ihr und sagte: Fürchte nichts, du hast schon deinen Zweck erreicht. Der König rezitierte dann folgende Verse: Tochter edler, vornehmer und wohlgebildeter Eltern, empfange die gute Botschaft, du hast deinen höchsten Wunsch erreicht. Noch heute sammle ich Geld und schicke es Schamech durch vornehme Ritter. Ich will ihm von schönsten Moschus und Seidenstoff schicken und allerlei glänzendes Silber und Gold. Ich werde ihm in einem Brief sagen, ich wolle ihm eine Schwiegertochter geben und sein Verwandter werden. Ich will gern alles tun, um euch von eurem Liebesbrand zu heilen. Ich habe wahrlich auch den Liebeskelch gekostet und entschuldige jeden, der ihn getrunken. Der König rief seinem Vezier und rüstete ihn mit allerlei Geschenken aus. Auch befahl er ihm, zum König Schamech zu gehen und den Prinzen Uns al-Wudjud von dort zu holen, und setzte hinzu: Sage ihm, ich wolle ihm meine Tochter zur Frau geben, und bringst du mir ihn nicht, wirst du von deiner Stelle entsetzt. Der Vezier nahm alles, was ihm der König gab, durchwanderte die Wüste in der Länge und in der Breite, bis er in das Land des Königs Schamech kam. Als der König seine Ankunft erfuhr, ließ er ihn 3 Tage lang bewirten und am 4. Tag zu sich kommen. Der Vezier aber überreichte ihm den Brief und die Geschenke des Königs Derbas. Als der König Schamech den Brief gelesen hatte und den Namen Uns al-Wudjud darin las, weinte er heftig und sagte zum Vezier: Wo ist Uns al-Wudjud? Bring mir ihn und nimm, was du willst. Er sprach dann folgende Verse: Gebt mir meinen Freund wieder, ich brauche kein Geld. Ich will den, dessen Anmut der Mond meines Himmels war, keine anderen Geschenke und keine Menschen. Sein Blick übertraf an Lieblichkeit den einer Gazelle, sein Wuchs war ein Zweig des Ban. Ich habe ihn großgezogen in Liebe und Pracht, und nun traure ich seinetwillen. Als der König diese Verse vollendet hatte, wendete er sich zu seinem Vezier Ibrahim und fragte ihn: Wo ist mein Sohn? Er antwortete: Ich weiß nicht, Herr. Er wandte sich dann zum Vezier des Königs Derbas und sagte zu ihm: Mein Sohn ist schon lange Zeit abwesend, und wir wissen nicht, wohin er gegangen. Er erwiderte: Mein Herr hat mir gesagt, wenn du uns Uns al-Wudjud nicht bringst,

0: entsetze ich dich, ich kann also nicht ohne ihn abreisen.« Dann befahl jener seinem Vezier: »Geh umher, suche meinen Sohn und bring mir ihn.« Dieser antwortete: »Ich gehorche.« Beide Veziere reisten sogleich ab, um den Prinzen zu suchen, und so oft sie an einen Ort kamen, fragten sie: »Ist hier ein Mann durchgereist, der so und so aussieht?« Aber es wusste niemand etwas von ihm. So gingen sie immer fort, bis sie an das Meer Kanus kamen. Da bestiegen sie ein Schiff und segelten nach dem Berg Thakla und stiegen ans Land. Da sagte der Vezier: »Warum heißt dieser Berg Thakla, der Verwaiste?« Und man antwortete ihm: »Es war einmal vor alten Zeiten eine Genie, die einen Menschen liebte, da sie sich aber vor ihren Leuten fürchtete, zog sie mit ihm nach diesem abgelegenen Berg, zu dem weder Menschen noch Genien kommen, bewohnte ihn abwechselnd eine Zeit lang mit ihrem Geliebten und ging dann wieder eine Weile zu ihren Leuten. Dies währte lange Zeit, und so oft ein Schiff in der Nähe dieses Berges vorüberfuhr, hörten die Leute diesen jungen Mann weinen und sagten: »Hier wohnt eine verwaiste Mutter, und darum heißt der Berg Thakla.« Der Vezier des Königs Derbas war erstaunt über diese Geschichte. Sie gingen bis an das Schloss, klopften an der Tür, und man öffnete ihnen. Als sie hineinkamen und die Diener ihnen entgegentreten, sahen sie bei ihnen einen jungen Mann in einem elenden Zustand. Der Vezier fragte: »Woher kommt dieser Elende?« Man antwortete ihm: »Er war auf einem Schiff, das unterging, und hat auf einem Brett sich hierher gerettet. Er ist ein armer Mann.« Der Vezier wendete sich von ihm weg, ging aufs Schloss und fragte nach seiner Tochter, konnte aber keine Auskunft über sie erhalten. Die Diener und Sklavinnen, die er nach ihr befragte, sagten ihm: »Sie ist nur kurze Zeit bei uns geblieben, dann ist sie verschwunden. Wir wissen nicht wie noch wohin.« Als er dies hörte, verlor er seinen Verstand und wurde wie ein Wahnsinniger. Nachdem er dann einige Verse rezitierte, in welchen er sich über das Verschwinden seiner Tochter aus dem noch vollständig ausgestatteten Schloss mit Verwunderung aussprach, trat er auf die Terrasse des Schlosses hinaus, wo er die Tücher sah, an welchen seine Tochter sich heruntergelassen hatte, und er dachte wohl, dass sie auf diesem Weg entflohen sei. Er hörte auf der Terrasse einen Raben und eine Nachteule krähen, weinte heftig und sprach: »Es gibt keinen Schutz und keine Macht, außer bei Gott, dem Erhabenen. Es hilft keine List gegen Gottes Beschluss und keine Vorsicht gegen die Bestimmung.« Er sprach dann folgende Verse: »Ich kam in die Wohnung meiner geliebten Tochter, um die Flamme meiner Sehnsucht zu löschen, fand aber nichts darin als einen Raben und eine Nachteule. Und es ist, als sagte man mir: Du hast Unrecht gehandelt, du hast zwei Liebende getrennt, koste nun selbst den Trennungsschmerz, den sie gekostet, und lebe betrübt oder stirb vor Schmerzensglut.« Der Vezier ging weinend vom Schloss herunter und befahl den Dienern, überall auf dem Berg ihre Herrin zu suchen. Sie taten dies, fanden sie aber nicht, noch trafen sie eine Spur von ihr. Als aber der Prinz sich überzeugt hatte, dass Ward weggegangen war, schrie er laut und fiel in Ohnmacht. Der Vezier wollte mit allem, was im Schloss war, zurückkehren. Der Vezier des Königs Derbas aber nahm Abschied von ihm und sagte: »Ich will diesen Derwisch, den Prinzen, mit mir nehmen und ihn nach Ispahan schicken, denn diese Stadt liegt nicht weit von unserem Lande, und ich hoffe von Gott, dass er mir das Herz meines Königs durch den Segen dieses Derwischs zuneigen wird.« Der Vezier Ibrahim sagte: »Tu, was du willst.« Sie nahmen dann voneinander Abschied, und der Vezier des Königs Derbas reiste mit dem Prinzen 3 Tage lang, ohne dass dieser zu sich kam. Der Vezier trug ihn von einem Ort zum anderen und goss ihm Getränke ein, ohne dass er etwas davon wusste. Nach 3 Tagen aber kam er zu sich und setzte sich aufrecht. Als sie dem Lande des Königs Derbas nahe waren, berichtete man dem König die Ankunft seines Veziers. Der König schickte ihm entgegen und ließ ihm sagen: »Wenn du mir nicht den Prinzen Uns al-Wudjud bringst, so bist du abgesetzt und ich habe nichts mehr mit dir zu tun.« Als der Vezier dies hörte, wurde er sehr bestürzt, denn er wusste nicht, dass Ward beim König war und konnte nicht begreifen, was er vom Prinzen wollte. Als dieser den Vezier in diesem Zustand sah, fragte er ihn: »Was hast du?« Er antwortete: »Der König hat mir einen Auftrag gegeben, den ich nicht besorgen konnte. Soeben ließ er mir sagen, wenn du mir nicht bringst, was ich dir aufgetragen, so bist du abgesetzt.« Der Prinz fragte abermals: »Und wonach hat dich der König geschickt?« Und er erzählte ihm die ganze Sache. Da sagte der Prinz: »Nimm mich mit zum König, ich will dir den Prinzen herbeischaffen.« Der Vezier freute sich sehr und sagte: »Sprichst du die Wahrheit?« Er antwortete: »Ja.« Der Vezier ritt dann mit ihm zum König, der ihn fragte: »Wo ist der Prinz?« Der Vezier antwortete: »Dieser Derwisch weiß, wo er ist.« Der König fragte: »Weißt du, wo er ist?« Er antwortete: »Er ist dir sehr nahe. Was willst du von ihm? Sage mir es, ich will ihn dir herbeibringen.« Als der König dies hörte, trat er mit ihm auf die Seite und erzählte ihm, warum er ihn suchen lasse. Da sagte der Prinz: »Bring mir ein schönes Kleid.« Der König brachte es ihm, er ging damit ins Bad, reinigte und salbte sich, zog das schöne Kleid an und sagte dann dem König: »Herr, ich bin Uns Alwudjud.« Er sprach noch folgende Verse: »Das Andenken meiner Geliebten tröstete mich in meiner Einsamkeit und machte mir die Dunkelheit weniger unheimlich. Ich habe keine andere Hilfe als meine Tränen, sie allein erleichtern meine Last. Meine Sehnsucht ist heftig, noch nie hat jemand so durch sie gelitten. Wunderbarer ist die Macht meiner Liebe, mein Herz ist zerknirscht, mein Auge schläft nicht. Eine verzehrende Flamme lodert in meinem Herzen und meine Leiden wurden so mächtig, dass alle Geduld von mir wich. Der Trennungsschmerz machte mich mager und die Sehnsucht hat mich ganz entstellt. Meine Augen samt dem Augapfel wurden wund von den Tränen, die ich nicht zurückhalten konnte. Meine Kraft nahm ab, ich verlor mein Herz und ich fühlte einen Brand nach dem andern. Mein Herz und mein Kopf wurden gleich alt, wegen meiner Herrin, der schönsten von allen. Gegen ihren Willen sind wir getrennt worden. Sie wollte nur unsere Vereinigung. Wozu diese längere Trennung, Sehnsucht und Qual? Meine Seele schmachtet nach dem Wiedersehen. Lasst nun meine Geliebte liebend mit mir kosen und unsere Trauer sich in Freude verwandeln.« Als er die Verse vollendet hatte, sagte ihm der König: »Bei Gott, du bist ein weiser Mann, ihr seid wahre Liebende und eure Geschichte ist wunderbar.« Er erzählte ihm dann, wie es Ward gegangen. Der Prinz aber fragte: »Und wo ist sie?« Der König antwortete: »Hier, bei mir.« Als der Prinz dies hörte, weinte er heftig und fiel vor Freude in Ohnmacht. Der König ließ dann den Kadi und die Zeugen rufen und den Ehevertrag zwischen dem Prinzen und Ward schreiben. Als dies geschehen war, gab der König Derbas dem König Schamech Nachricht davon und schrieb ihm auch, dass er die Morgengabe bestimmt habe. Dieser freute sich sehr und schickte dem König Derbas viel Geld und andere Geschenke und ließ ihm sagen: »Die Verlobung mag bei dir stattfinden, die Hochzeit aber soll bei mir mit allem Glanz gefeiert werden.« Als diese Nachricht mit den Geschenken ankam, nahmen der Prinz und Ward Abschied und reisten in ihre Heimat zurück. Als der König und der Vezier hörten, dass sie in der Nähe waren, gingen sie mit allen Großen des Reichs ihnen entgegen. Sie zogen freudig miteinander in die Stadt und dieser Tag wurde unter die Glücklichen gerechnet. Der Prinz wohnte zusammen mit Ward. Es wurde während 7 Tage und Nächte gezecht und der König machte ihnen viele Geschenke. Als sie allein waren, umarmten sie sich und sprachen von ihren Abenteuern. Dann rezitierte Ward folgende Verse: »Die Freude ist gekommen, Kummer und Trauer sind nun vereinigt, unsern Neidern zum Trotze. Der Atem der Vereinigung weht wohlduftend, belebt unser Herz und unseren ganzen Körper. Die Freude der Geselligkeit umleuchtet uns und die Kunde von unserem Glück ertönt nach allen Enden. Glaubt nicht, dass ich vor Schmerzen weine. Nein, es sind nur Freudentränen, die ich vergieße. Was wir Schreckliches erlebt haben, ist vorüber. Wir haben mit Geduld den Schmerz ertragen, den die Trennung über uns verhängt hat. Und diese Stunde der Vereinigung lässt mich alles Grässliche vergessen, das mein Haupt gebleicht hat. Als sie diese Verse vollendet hatte, umarmten sie sich wieder und weinten. Der Prinz sagte: Wie süß ist diese Nacht der Freude und Gewährung! Und sprach folgende Verse: Die Freuden der Vereinigung sind uns zuteil geworden und die Trennungsschmerzen sind verschwunden. Freundlich naht uns jetzt das Schicksal, nachdem es uns den Rücken gekehrt. Das Glück hat seine Fahne vor uns aufgepflanzt und reicht uns seinen Freudenkelch. Wir sind nun vereinigt und klagen einander den Liebesgram und die Nächte, die wir in Schmerzen zugebracht. Doch vergessen wir, was vorüber ist, o Herrin, und der Barmherzige möge das Geschehene bedecken. Wie süß und angenehm ist nun das Leben. Die Liebe hat uns nur veredelt. Sie legten sich allein nieder, kosten, rezitierten Verse und tauchten in den Freuden der Vereinigung unter. So vergingen, ohne dass sie es merkten, 7 Tage. Als die Leute am 7. Tage kamen, um ihnen zu gratulieren, standen sie auf und Ward sprach folgende Verse: Trotz der Neider und Aufseher bin ich doch mit meinem Geliebten vereinigt worden, und statt der früheren vor Kummer schlaflosen Nächte durchmachen wir sie jetzt in Umarmungen auf Seidenstoffen, mit Rosen durchwirkt, auf ledernem Sofa mit Vogelfedern vollgestopft. Ich kann den Wein entbehren, die feuchten Küsse des Geliebten übertreffen ihn. Das Glück unserer Vereinigung ist so groß, dass wir kein Maß der Zeit mehr kennen. 7 Nächte sind vorüber, und wir wissen nicht, was sich Wunderbares inzwischen zugetragen. Wünscht mir Glück zu solchen Wochen und saget: Gott, lasse deine Vereinigung lange dauern. Als sie vollendet hatte, sprach der Prinz folgende Verse: Der Tag der Freude und Glückwünsche ist gekommen. Meine Geliebte hat mir ihre Treue bewahrt und mich die schönsten Freuden der Vereinigung kosten lassen. Ich habe so viele Wonne bei ihr genossen, dass ich ganz mein Sein vergaß. Mögen alle Liebenden wie ich durch Vereinigung glücklich werden. Sie standen dann auf und teilten viele Almosen aus. Ward aber sagte zum Prinzen: O mein Geliebter, lass uns ins Bad gehen. Der Prinz gewährte ihr ihren Wunsch, sie aber gab Befehl, dass man das Bad aufs Feinste beräuchere, hell beleuchte, und sprach folgende Verse: O du, der schon lange im Besitz meines Herzens ist! O du, dessen Nähe jeden Kranken heilt! O du, den niemand ersetzen kann! Licht meiner Augen, komm ins Bad, lass uns Lichter anzünden mitten in der Hölle, den Boden mit Rosen, Narzissen, Myrten und Lilien bestreuen und mit Aloe und Ambra-Duft die ganze Atmosphäre schwängern. Dort will ich mein Herz erfreuen, und wenn ich dich dort sehe, will ich ausrufen: Heil und Friede dir, o Geliebter! Vom Bade gingen sie ins Schloss zurück und lebten in Freude und Wonne, bis der Zerstörer aller Freuden und der Trenner aller Vergnügungen sie überfiel. Das ist alles, was ich von dieser Geschichte gehört. Doch was ist das im Vergleich zur Geschichte des Abul Hasan? Ende von Abschnitt 8.
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0: Geschichte der Tochter des Wesirs und des Prinzen Uns Al-Wudjud, Teil 2. Im ersten Käfig, den er sah, war eine Turteltaube, welche die Stimme erhob, als sage sie zu Gott: O Edler! Als der Prinz dies hörte, fiel er in Ohnmacht. Als er wieder zu sich gekommen, sprach er folgende Verse: O Turteltaube, fahre fort, seufze und schmachte. Bete zum Herrn und rufe: O Edler, Sage mir, rufst du vor Entzücken so aus oder vor Schmerzen, die dein Herz drücken, oder vor Sehnsucht wegen geschiedener Freunde, nach deren Trennung du krank zurückgeblieben? Oder hast du, wie ich, deine Geliebte verloren und regt sich in dir der alte Schmerz wieder? Gott bewahre einen treuen Freund, der bis zur Verwesung untröstlich bleibt. Nach Vollendung dieser Verse fiel er wieder in Ohnmacht. Er kam dann an einen zweiten Käfig, in dem eine Ringeltaube war. Als sie ihn sah, stieg sie nieder auf den Boden und erhob ihre Stimme, als wollte sie sagen: »O du, dem immer Dank gebührt!« Als der Prinz dies hörte, rezitierte er folgende Verse: Die Ringeltaube sagt in ihrem Seufzen: O Gott, dem ich in allen Versuchungen noch danke, vielleicht wirst du in deiner Güte mir zum Lohn für meinen Dank Vereinigung gewähren. Vielleicht wird ein trauriger Liebender kommen, meine Lage sehen und mich zu meinem Weibchen bringen. Während die Liebesflamme in meinem Herzen lodert und mein Inneres verzehrt und blutige Tränen meine Wangen überströmen, rufe ich aus: Es gibt kein Geschöpf ohne Kummer, doch verliere ich die Geduld nicht in meinem Leiden. Ich gelobe zu Gott, wenn mein Schicksal mich mit meiner Herrin vereint, alles, was ich besitze, mit den Liebenden, meinen Glaubensgenossen zu teilen, die Vögel zu befreien aus ihren Gefängnissen und ihre Trauer in Freude zu verwandeln. Er kam dann an einen dritten Käfig, in welchem ein Hesar war, und sprach folgende Verse: Deine Stimme ist traurig, doch sie gefällt mir, denn sie gleicht meinen Klagen in der Liebespein. O Mitleid mit den Liebenden, wie sehr sind sie in der Nacht von schmerzlicher Sehnsucht geplagt, als wäre ihre Nacht ohne Schlaf und ohne Morgen geschaffen. Auch wenn sie mir mit dem Bild der Geliebten naht, bemächtigt sich meiner eine heftige Pein. Tränen strömen aus meinen Augen und ich sage ihnen: Ihr seid lange genug geflossen, meine Sehnsucht wird durch die Trennung nur immer heftiger. Die Schätze meiner Geduld sind zerronnen und der allmächtige Gram verzehrt mich. Wenn das Schicksal gerecht ist, so muss es mich durch die Vereinigung mit meiner Geliebten selig machen. Ich ziehe meine Kleider vor ihm aus, damit es sehe, wie mein Körper durch die Trennung abgenommen. Als er diese Verse vollendet hatte, ging er zu dem vierten Käfig, in welchem eine Nachtigall seufzte und trillerte. Uns rezitierte folgende Verse: Die Nachtigall ersetzt durch ihren Morgengesang den Klang der Saiten. Wie manche Töne haben wir von ihr gehört, die Stein und Eisen entzücken. Die Morgenluft weht uns allerlei Blütenduft zu. Aber wenn wir in diesen Genüssen schwelgen, so fällt uns die ferne Geliebte ein, wie Regen fließen die Tränen und feurige Kohlen brennen in unserem Herzen. Möge Gott den Liebenden mit einem Blick der Geliebten erfreuen. Als er sich nach diesen Worten umkehrte, sah er endlich noch den schönsten Käfig, in dem eine Waldtaube war, mit einer Perlenschnur am Hals. Sie ist der Sultan der Liebenden unter den Vögeln. Als sie den Prinzen sah, stieg sie nieder auf den Boden und seufzte, der Prinz aber rezitierte folgende Verse: Sei gegrüßt, Waldtaube, Freundin unglücklicher Liebender. Ich liebe eine schmächtige Gazelle, deren Blicke schärfer als Pfeile stechen. Die Trennung von ihr hat mein Herz verzehrt und allerlei Übel über meinen Körper gebracht. Ich habe mir alle Süßigkeit des Lebens versagt, so wie mir der Schlummer geraubt wurde. Trost und Geduld sind verschwunden, Liebe und Schmerzen aber sind geblieben. Wie kann mir das Leben noch schmecken, nachdem die edelsten Freuden von mir geschieden? Als er diese Verse vollendet hatte, seufzte und zwitscherte die Taube. Ihre Seufzer schienen zu sagen: O Liebender, du erinnerst mich an eine Zeit, in der ich mein Herz verloren habe, an meinen holden Geliebten, der mich verließ, dessen Stimme, wenn er auf den Bäumen auf Sandhügeln sang, mir die Laute ersetzte. Ein Jäger stellte mir ein Netz und fing mich. Ich aber sagte ihm, lass mich frei zu meinem Geliebten ziehen. Ich glaubte, er werde Mitleid mit mir haben, sobald er sehe, dass ich liebe. Gott möge ihn stürzen, weil er mich hartherzig von meinem Geliebten getrennt und dadurch mein Herz verbrannt hat. Gott belohne denjenigen, der mit der Liebe vertraut ist, meinen Schmerz fasst, wenn er mich in meinem Käfig sieht und aus Mitleid mich wieder zu meinem Geliebten ziehen lässt. Er wandte sich zu seinem Freunde aus Ispahan und fragte ihn, wem dieses Schloss gehöre, wer es gebaut und wer es bewohne. Er antwortete, der Vezier des Königs Schamech hat es für seine Tochter gebaut, aus Furcht vor den Unfällen des Schicksals, und hat seinen Dienern befohlen, das Tor nur einmal im Jahr zu öffnen, wenn Lebensmittel gebracht werden. Der Prinz dachte, nun ist der Zweck erreicht, wenn auch nach vielen Qualen. So viel, was den Prinzen angeht. Ward aber, der das Leben gar zu bitter geworden war, konnte nicht liegen noch ruhen. Ihre Leiden nahmen immer zu, sie ging an den Säulen des Schlosses umher und konnte keinen Ausweg finden. In ihrem Kummer sprach sie folgende Verse. Man hat mich grausam weit von meinem Geliebten eingekerkert und mich mit einem heißen Brand im Kerker heimgesucht. Ich bin in ein neues Schloss eingesperrt, das auf einem hohen Berg liegt, an dessen Fuß sich die Meereswogen brechen, so dass kein Blick meines Geliebten zu mir reichen kann. Sie glauben, ich werde mich trösten, doch meine Liebesqual nimmt immer zu. Wie soll ich den vergessen, dessen Blicke mir mein ganzes Sein gegeben haben? Tage und Nächte bringe ich in Kummer und Sorgen zu, solange Morgen und Abend wechseln, werde ich seiner gedenken. Vielleicht wird doch zuletzt einmal das Schicksal uns begünstigen. Als sie diese Verse vollendet hatte, verfiel sie in den heftigsten Schmerz. Sie zog ihre kostbarsten Kleider und Edelsteine an, band dann mehrere Kleidungsstücke von balbekschem Stoffe aneinander, befestigte sie an dem Altan des Schlosses und ließ sich daran auf die Erde herunter. Sie erreichte glücklich den Boden und ging auf der Insel fort, bis sie ans Meeresufer kam, wo sie einen Fischer auf einem Kahn erblickte, den die Bestimmung und der Wind dahingetrieben. Als er sie sah, erschrak er und entfloh. Sie winkte ihm und sprach folgende Verse. »O Fischer, fürchte nichts Böses von mir, denn ich bin ein Mensch aus Fleisch wie du. Hilf mir in meiner Verlegenheit und sprich Wahrheit. Bei Gott, habe Mitleid mit mir. Sage mir, hast du den gespaltenen Mond gesehen?« Sobald die Gazelle die Blicke meines Geliebten sah, sprach sie, ich bin geringer als er, und entschuldigte sich bei ihm. Die Schönheit hat eine kurze Zeit mit Moschuspulver auf seine Wangen geschrieben. Wer das Licht der Leitung sieht, der wird den rechten Weg wandeln. Wer von ihm abweicht, der ist ein Ungläubiger. Magst du dich auch meiner erbarmen oder mir neue Schmerzen verursachen, immer sei dir dein Lohn gewiss. Ich schenke dir Perlen und Edelsteine. Vielleicht liebe ich doch einen Mann, dessen Herz dem meinigen gleich in Gram und Sehnsucht zerfließt. Als der Fischer diese Verse hörte, weinte er. Er gedachte vergangener Zeiten seiner Jugend, in denen auch er Liebe und Sehnsucht fühlte. Er erstaunte über dieses Mädchen und sprach folgende Verse. »Der Liebende hat deutliche Fürsprecher. Seine fließenden Tränen und sein kranker Körper, seine Augen, die in der Dunkelheit wachen, und sein Herz, das wie ein Feuerstrahl zündet. Ich habe die Liebe in meiner Jugend gekostet und kenne ihre Freuden und ihre Leiden. Wir geben unser Leben für die Liebe hin, für die Vereinigung mit der Geliebten. Der Glaube der Liebenden fordert, dass sie mit ihrem vergänglichen Leben die Nähe des Geliebten gerne erkaufen.« Als er diese Worte gesprochen, sagte er zu ihr, »Komm heran, ich führe dich hin, wo du willst.« Sie bestieg den Nachen und er fuhr mit ihr einige Tage lang, bis sie an eine Stadt kamen, die am Ufer des Meeres lag. Daselbst herrschte ein König, der wegen seiner furchtbaren Macht Derbas, das heißt Löwe, hieß. Er saß auf der Terrasse seines Schlosses und sah den Nachen mit dem Fischer und einem Mädchen. das einer verirrten Gazelle glich. Er befahl sogleich, dass man sie ihm bringe, und die Diener vollzogen seinen Befehl. Der König ging ihr schnell entgegen, und als er sie sah, dachte er gleich, sie müsse eine Königstochter sein, weil sie einen so kostbaren Schmuck trug. Er ließ sie in sein Schloss bringen, ging zu ihr, freute sich mit ihr und fragte sie nach ihrem Namen, nach dem ihres Vaters und ihrer Heimat, sowie nach der Ursache ihrer Reise. Sie sagte ihm: »Wisse, o König, ich bin die Tochter Ibrahims, des Veziers des Königs Schamech.« Sie erzählte ihm ihre ganze Geschichte vom Anfang bis zu Ende und verheimlichte gar nichts vor ihm. Sie bat ihn dann um seinen Schutz und Beistand durch folgende Verse: »Vor Kummer und Zerrüttung ergießen sich die Tränen über meine Wangen, des Freundes willen, dessen Liebe ich mich keinen einzigen Tag freuen kann. Seine Schönheit entzückt jedes Auge, und in Beredsamkeit übertrifft er Araber und Perser. Sonne und Mond verewigen seinen Glanz und erweisen sich ehrerbietig gegen ihn. Sein Auge ist von wunderbarem Zauber bemalt, und der Bogen seiner Augenbrauen ist zum Wurf gespannt. O du, dem ich beschämt meinen Zustand geschildert, erbarme dich einer Liebenden, die ihre Liebe tötet. O meine Hoffnung, verbirg die Scham der Liebenden und werde Ursache ihrer Vereinigung. Die Liebe hat mich, schwache Fremde, an eure Ufer geworfen. Von euch hoffe ich meine Rettung.« Als der König ihre Verse hörte, hatte er Mitleid mit ihr und sagte: »Fürchte nichts, du hast schon deinen Zweck erreicht.« Der König rezitierte dann folgende Verse: »Tochter edler, vornehmer und wohlgebildeter Eltern, empfange die gute Botschaft, du hast deinen höchsten Wunsch erreicht. Noch heute sammle ich Geld und schicke es Schamech durch vornehme Ritter. Ich will ihm von schönsten Moschus und Seidenstoff schicken und allerlei glänzendes Silber und Gold. Ich werde ihm in einem Brief sagen, ich wolle ihm eine Schwiegertochter geben und sein Verwandter werden. Ich will gern alles tun, um euch von eurem Liebesbrand zu heilen. Ich habe wahrlich auch den Liebeskelch gekostet und entschuldige jeden, der ihn getrunken.« Der König rief seinem Vezier und rüstete ihn mit allerlei Geschenken aus. Auch befahl er ihm, zum König Schamech zu gehen und den Prinzen Uns al-Wudjud von dort zu holen, und setzte hinzu: »Sage ihm, ich wolle ihm meine Tochter zur Frau geben, und bringst du mir ihn nicht, wirst du von deiner Stelle entsetzt.« Der Vezier nahm alles, was ihm der König gab, durchwanderte die Wüste in der Länge und in der Breite, bis er in das Land des Königs Schamech kam. Als der König seine Ankunft erfuhr, ließ er ihn 3 Tage lang bewirten und am 4. Tag zu sich kommen. Der Vezier aber überreichte ihm den Brief und die Geschenke des Königs Derbas. Als der König Schamech den Brief gelesen hatte und den Namen Uns al-Wudjud darin las, weinte er heftig und sagte zum Vezier: »Wo ist Uns al-Wudjud? Bring mir ihn und nimm, was du willst.« Er sprach dann folgende Verse: »Gebt mir meinen Freund wieder, ich brauche kein Geld. Ich will den, dessen Anmut der Mond meines Himmels war, keine anderen Geschenke und keine Menschen. Sein Blick übertraf an Lieblichkeit den einer Gazelle. Sein Wuchs war ein Zweig des Ban. Ich habe ihn großgezogen in Liebe und Pracht, und nun traure ich seinetwillen.« Als der König diese Verse vollendet hatte, wendete er sich zu seinem Vezier Ibrahim und fragte ihn: »Wo ist mein Sohn?« Er antwortete: »Ich weiß nicht, Herr.« Er wandte sich dann zum Vezier des Königs Derbas und sagte zu ihm: »Mein Sohn ist schon lange Zeit abwesend, und wir wissen nicht, wohin er gegangen.« Er erwiderte: »Mein Herr hat mir gesagt, wenn du uns al-Wudjud nicht bringst, so entsetze ich dich, ich kann also nicht ohne ihn abreisen.« Dann befahl jener seinem Vezier: »Geh umher, suche meinen Sohn und bring mir ihn.« Dieser antwortete: »Ich gehorche.« Beide Veziere reisten sogleich ab, um den Prinzen zu suchen, und so oft sie an einen Ort kamen, fragten sie: »Ist hier ein Mann durchgereist, der so und so aussieht?« Aber es wusste niemand etwas von ihm. So gingen sie immer fort, bis sie an das Meer Kanus kamen. Da bestiegen sie ein Schiff und segelten nach dem Berg Thakla und stiegen ans Land. Da sagte der Vezier: Warum heißt dieser Berg Thakla, der Verwaiste? Und man antwortete ihm: Es war einmal vor alten Zeiten eine Genie, die einen Menschen liebte, da sie sich aber vor ihren Leuten fürchtete, zog sie mit ihm nach diesem abgelegenen Berg, zu dem weder Menschen noch Genien kommen, bewohnte ihn abwechselnd eine Zeit lang mit ihrem Geliebten und ging dann wieder eine Weile zu ihren Leuten. Dies währte lange Zeit, und so oft ein Schiff in der Nähe dieses Berges vorüberfuhr, hörten die Leute diesen jungen Mann weinen und sagten: Hier wohnt eine verwaiste Mutter, und darum heißt der Berg Thakla. Der Vezier des Königs Derbas war erstaunt über diese Geschichte. Sie gingen bis an das Schloss, klopften an der Tür, und man öffnete ihnen. Als sie hineinkamen und die Diener ihnen entgegentreten, sahen sie bei ihnen einen jungen Mann in einem elenden Zustand. Der Vezier fragte: Woher kommt dieser Elende? Man antwortete ihm: Er war auf einem Schiff, das unterging, und hat auf einem Brett sich hierher gerettet. Er ist ein armer Mann. Der Vezier wendete sich von ihm weg, ging aufs Schloss und fragte nach seiner Tochter, konnte aber keine Auskunft über sie erhalten. Die Diener und Sklavinnen, die er nach ihr befragte, sagten ihm: Sie ist nur kurze Zeit bei uns geblieben, dann ist sie verschwunden. Wir wissen nicht wie noch wohin. Als er dies hörte, verlor er seinen Verstand und wurde wie ein Wahnsinniger. Nachdem er dann einige Verse rezitierte, in welchen er sich über das Verschwinden seiner Tochter aus dem noch vollständig ausgestatteten Schloss mit Verwunderung aussprach, trat er auf die Terrasse des Schlosses hinaus, wo er die Tücher sah, an welchen seine Tochter sich heruntergelassen hatte, und er dachte wohl, dass sie auf diesem Weg entflohen sei. Er hörte auf der Terrasse einen Raben und eine Nachteule krähen, weinte heftig und sprach: Es gibt keinen Schutz und keine Macht, außer bei Gott, dem Erhabenen. Es hilft keine List gegen Gottes Beschluss und keine Vorsicht gegen die Bestimmung. Er sprach dann folgende Verse: Ich kam in die Wohnung meiner geliebten Tochter, um die Flamme meiner Sehnsucht zu löschen, fand aber nichts darin als einen Raben und eine Nachteule. Und es ist, als sagte man mir: Du hast Unrecht gehandelt, du hast zwei Liebende getrennt, koste nun selbst den Trennungsschmerz, den sie gekostet, und lebe betrübt oder stirb vor Schmerzensglut. Der Vezier ging weinend vom Schloss herunter und befahl den Dienern, überall auf dem Berg ihre Herrin zu suchen. Sie taten dies, fanden sie aber nicht, noch trafen sie eine Spur von ihr. Als aber der Prinz sich überzeugt hatte, dass Ward weggegangen war, schrie er laut und fiel in Ohnmacht. Der Vezier wollte mit allem, was im Schloss war, zurückkehren. Der Vezier des Königs Derbas aber nahm Abschied von ihm und sagte: Ich will diesen Derwisch, den Prinzen, mit mir nehmen und ihn nach Ispahan schicken, denn diese Stadt liegt nicht weit von unserem Lande, und ich hoffe von Gott, dass er mir das Herz meines Königs durch den Segen dieses Derwischs zuneigen wird. Der Vezier Ibrahim sagte: Tu, was du willst. Sie nahmen dann voneinander Abschied, und der Vezier des Königs Derbas reiste mit dem Prinzen 3 Tage lang, ohne dass dieser zu sich kam. Der Vezier trug ihn von einem Ort zum anderen und goss ihm Getränke ein, ohne dass er etwas davon wusste. Nach 3 Tagen aber kam er zu sich und setzte sich aufrecht. Als sie dem Lande des Königs Derbas nahe waren, berichtete man dem König die Ankunft seines Veziers. Der König schickte ihm entgegen und ließ ihm sagen: Wenn du mir nicht den Prinzen Uns al-Wudjud bringst, so bist du abgesetzt und ich habe nichts mehr mit dir zu tun. Als der Vezier dies hörte, wurde er sehr bestürzt, denn er wusste nicht, dass Ward beim König war, und konnte nicht begreifen, was er vom Prinzen wollte. Als dieser den Vezier in diesem Zustand sah, fragte er ihn: Was hast du? Er antwortete: Der König hat mir einen Auftrag gegeben, den ich nicht besorgen konnte. Soeben ließ er mir sagen: Wenn du mir nicht bringst, was ich dir aufgetragen, so bist du abgesetzt. Der Prinz fragte abermals: Und wonach hat dich der König geschickt? und er erzählte ihm die ganze Sache. Da sagte der Prinz: »Nimm mich mit zum König, ich will dir den Prinzen herbeischaffen.« Der Vezier freute sich sehr und sagte: »Sprichst du die Wahrheit?« Er antwortete: »Ja.« Der Vezier ritt dann mit ihm zum König, der ihn fragte: »Wo ist der Prinz?« Der Vezier antwortete: »Dieser Derwisch weiß, wo er ist.« Der König fragte: »Weißt du, wo er ist?« Er antwortete: »Er ist dir sehr nahe. Was willst du von ihm? Sage mir es, ich will ihn dir herbeibringen.« Als der König dies hörte, trat er mit ihm auf die Seite und erzählte ihm, warum er ihn suchen lasse. Da sagte der Prinz: »Bring mir ein schönes Kleid.« Der König brachte es ihm, er ging damit ins Bad, reinigte und salbte sich, zog das schöne Kleid an und sagte dann dem König: »Herr, ich bin Uns Alwudjud.« Er sprach noch folgende Verse: »Das Andenken meiner Geliebten tröstete mich in meiner Einsamkeit und machte mir die Dunkelheit weniger unheimlich. Ich habe keine andere Hilfe als meine Tränen, sie allein erleichtern meine Last. Meine Sehnsucht ist heftig, noch nie hat jemand so durch sie gelitten. Wunderbarer ist die Macht meiner Liebe, mein Herz ist zerknirscht, mein Auge schläft nicht. Eine verzehrende Flamme lodert in meinem Herzen und meine Leiden wurden so mächtig, dass alle Geduld von mir wich. Der Trennungsschmerz machte mich mager und die Sehnsucht hat mich ganz entstellt. Meine Augen samt dem Augapfel wurden wund von den Tränen, die ich nicht zurückhalten konnte. Meine Kraft nahm ab, ich verlor mein Herz und ich fühlte einen Brand nach dem andern. Mein Herz und mein Kopf wurden gleich alt, wegen meiner Herrin, der schönsten von allen. Gegen ihren Willen sind wir getrennt worden. Sie wollte nur unsere Vereinigung. Wozu diese längere Trennung, Sehnsucht und Qual? Meine Seele schmachtet nach dem Wiedersehen. Lasst nun meine Geliebte liebend mit mir kosen und unsere Trauer sich in Freude verwandeln.« Als er die Verse vollendet hatte, sagte ihm der König: »Bei Gott, du bist ein weiser Mann, ihr seid wahre Liebende und eure Geschichte ist wunderbar.« Er erzählte ihm dann, wie es ward gegangen. Der Prinz aber fragte: »Und wo ist sie?« Der König antwortete: »Hier, bei mir.« Als der Prinz dies hörte, weinte er heftig und fiel vor Freude in Ohnmacht. Der König ließ dann den Kadi und die Zeugen rufen und den Ehevertrag zwischen dem Prinzen und Ward schreiben. Als dies geschehen war, gab der König Derbas dem König Schamech Nachricht davon und schrieb ihm auch, dass er die Morgengabe bestimmt habe. Dieser freute sich sehr und schickte dem König Derbas viel Geld und andere Geschenke und ließ ihm sagen: »Die Verlobung mag bei dir stattfinden, die Hochzeit aber soll bei mir mit allem Glanz gefeiert werden.« Als diese Nachricht mit den Geschenken ankam, nahmen der Prinz und Ward Abschied und reisten in ihre Heimat zurück. Als der König und der Vezier hörten, dass sie in der Nähe waren, gingen sie mit allen Großen des Reichs ihnen entgegen. Sie zogen freudig miteinander in die Stadt und dieser Tag wurde unter die Glücklichen gerechnet. Der Prinz wohnte zusammen mit Ward. Es wurde während 7 Tage und Nächte gezecht und der König machte ihnen viele Geschenke. Als sie allein waren, umarmten sie sich und sprachen von ihren Abenteuern. Dann rezitierte Ward folgende Verse: »Die Freude ist gekommen, Kummer und Trauer sind nun vereinigt, unseren Neidern zum Trotze. Der Atem der Vereinigung weht wohlduftend, belebt unser Herz und unseren ganzen Körper. Die Freude der Geselligkeit umleuchtet uns, und die Kunde von unserem Glück ertönt nach allen Enden. Glaubt nicht, dass ich vor Schmerzen weine. Nein, es sind nur Freudentränen, die ich vergieße. Was wir Schreckliches erlebt haben, ist vorüber. Wir haben mit Geduld den Schmerz ertragen, den die Trennung über uns verhängt hat. Und diese Stunde der Vereinigung lässt mich alles Gräßliche vergessen, das mein Haupt gebleicht hat.« Als sie diese Verse vollendet hatte, umarmten sie sich wieder und weinten. Der Prinz sagte: Wie süß ist diese Nacht der Freude und Gewährung! Und sprach folgende Verse: Die Freuden der Vereinigung sind uns zuteil geworden und die Trennungsschmerzen sind verschwunden. Freundlich naht uns jetzt das Schicksal, nachdem es uns den Rücken gekehrt. Das Glück hat seine Fahne vor uns aufgepflanzt und reicht uns seinen Freudenkelch. Wir sind nun vereinigt und klagen einander den Liebesgram und die Nächte, die wir in Schmerzen zugebracht. Doch vergessen wir, was vorüber ist, o Herrin, und der Barmherzige möge das Geschehene bedecken. Wie süß und angenehm ist nun das Leben. Die Liebe hat uns nur veredelt. Sie legten sich allein nieder, kosten, rezitierten Verse und tauchten in den Freuden der Vereinigung unter. So vergingen, ohne dass sie es merkten, 7 Tage. Als die Leute am 7. Tage kamen, um ihnen zu gratulieren, standen sie auf und Ward sprach folgende Verse: Trotz der Neider und Aufseher bin ich doch mit meinem Geliebten vereinigt worden, und statt der früheren vor Kummer schlaflosen Nächte durchmachen wir sie jetzt in Umarmungen auf Seidenstoffen, mit Rosen durchwirkt, auf ledernem Sofa mit Vogelfedern vollgestopft. Ich kann den Wein entbehren, die feuchten Küsse des Geliebten übertreffen ihn. Das Glück unserer Vereinigung ist so groß, dass wir kein Maß der Zeit mehr kennen. 7 Nächte sind vorüber und wir wissen nicht, was sich Wunderbares inzwischen zugetragen. Wünscht mir Glück zu solchen Wochen und saget, Gott, lasse deine Vereinigung lange dauern. Als sie vollendet hatte, sprach der Prinz folgende Verse: Der Tag der Freude und Glückwünsche ist gekommen. Meine Geliebte hat mir ihre Treue bewahrt und mich die schönsten Freuden der Vereinigung kosten lassen. Ich habe so viele Wonne bei ihr genossen, dass ich ganz mein Sein vergaß. Mögen alle Liebenden wie ich durch Vereinigung glücklich werden. Sie standen dann auf und teilten viele Almosen aus. Ward aber sagte zum Prinzen: O mein Geliebter, lass uns ins Bad gehen. Der Prinz gewährte ihr ihren Wunsch, sie aber gab Befehl, dass man das Bad aufs Feinste beräuchere, hell beleuchte und sprach folgende Verse: O du, der schon lange im Besitz meines Herzens ist, o du, dessen Nähe jeden Kranken heilt, o du, den niemand ersetzen kann, Licht meiner Augen, komm ins Bad, lass uns Lichter anzünden mitten in der Hölle, den Boden mit Rosen, Narzissen, Myrten und Lilien bestreuen und mit Aloe und Ambra-Duft die ganze Atmosphäre schwängern. Dort will ich mein Herz erfreuen und wenn ich dich dort sehe, will ich ausrufen: Heil und Friede dir, o Geliebter. Vom Bade gingen sie ins Schloss zurück und lebten in Freude und Wonne, bis der Zerstörer aller Freuden und der Trenner aller Vergnügungen sie überfiel. Das ist alles, was ich von dieser Geschichte gehört. Doch was ist das im Vergleich zur Geschichte des Abul Hasan? Ende von Abschnitt 8. Geschichte des Abul Hasan. Man erzählt nämlich, dass Harun Arraschid, Gott erbarme sich seiner, einst eine sehr unruhige Nacht hatte. Er rief daher Masrur, das Schwert seiner Rache. Als dieser erschien, sagte ihm der Kalif: Rufe mir den Barmekiden Jafar. Als dieser nahte, sprach der Kalif: Ich bin diese Nacht sehr unruhigen Gemüts, ohne dass ich weiß warum, und kann nicht schlafen. Wie könnte ich wohl diese Unruhe und Qual vertreiben? Jafar antwortete: O Fürst der Gläubigen, die Weisen sagen, Frauen besuchen, ins Bad gehen und Gesang hören, vertreibt Kummer und Sorgen. Der Kalif antwortete: Alles dies habe ich getan, es half aber nichts. Ich schwöre nun bei meinem Vater und bei meinen reinen Ahnen, wenn du meinen Kummer nicht verscheuchest, so schlage ich dir den Kopf ab. Jafar sagte: Nun, Herr, so folge meinem Rat. Lass uns einen Nachen besteigen und nach einem Ort fahren, Kam Aserat genannt. Vielleicht werden wir dort etwas Neues sehen oder hören, denn man sagt, durch 3 Dinge kann man den Kummer vertreiben. Etwas sehen, was man nie gesehen, etwas hören, was man nie gehört, etwas erfahren, was man nie erfahren. Vielleicht wird, so Gott will, dein Kummer verschwinden. An beiden Ufern sind Fenster und Altane, vielleicht hören wir da etwas, das unser Herz erfreut. Jafars Vorschlag gefiel dem Kalifen. Sie gingen zusammen mit Fadi, Ishak, Masrur und Abu Nuwas, bestiegen einen vergoldeten Kahn und die Schiffsleute ruderten dem Ort zu, wohin sie wollten. Auf dem Wege dahin hörten sie eine bezaubernde Mädchenstimme, von einer Laute begleitet, folgende Verse singen. »Steh auf, Freund, der Wein ist klar und die Nachtigall singt auf den Bäumen. Wie lange noch dieses Zögern und Träumen? Erwache! Das Leben ist nur geliehenes Gut. Nimm ihn aus der Hand eines zarten Jünglings mit Blicken der Liebe, auf dessen Wangen frische Rosen gesät sind, neben denen rote Kirschen wachsen.« Als der Kalif dies hörte, erstarrte er und sprach, »O Ishak, was sagst du zu dieser Stimme?« Ishak, der Gesellschafter des Kalifen, war nämlich der geschickteste Lautenspieler seiner Zeit. Er antwortete, »O Fürst der Gläubigen, mein Ohr hat nie so etwas Vortreffliches gehört. Hinter dem Vorhang hören wir jedoch nur die Hälfte. Wie muss es erst in der Nähe sein?« Der Kalif, der das weibliche Geschlecht liebte, sagte, »Kommt, wir wollen uns beim Herrn des Hauses als Gäste melden. Vielleicht sehen wir sie dann, wie sie vor uns singt.« Wir stiegen, so erzählt nämlich der Barmekide Jafar, aus dem Nachen, klopften an der Tür des Hauses, aus welchem der Gesang kam, und baten um Erlaubnis, hineinzukommen. Es trat hierauf ein hübscher, beredter junger Mann zu uns heraus und sagte, »Willkommen, ihr vornehmen Herren, kommt herein und macht es euch bequem.« Er führte uns in ein Haus, das nach vier Seiten freistand. Die Decke der Zimmer war golden und die Wände waren mit Lasursteinen gemauert. Man sah darin einen großen Saal mit einem Sofa von Elfenbein und Ebenholz mit dazu passenden Matratzen und Kissen. Auf demselben saßen fünf Mädchen wie der Mond. Der junge Mann rief ihnen und sie standen auf. Er wandte sich dann zu mir und sprach, »Herr, ich kann den Vornehmsten unter euch nicht unterscheiden, darum setze sich im Namen Gottes der Erste unter euch oben an und so jeder nach seinem Rang.« Der Kalif setzte sich oben an. Die verständigen Worte des jungen Mannes aber gefielen ihm sehr. Jeder nahm seinen Platz ein, bis auf Masrur, der zur Bedienung stehen blieb. Nachdem sie Platz genommen hatten, sagte der junge Mann, »Wenn ihr es erlaubt, meine Gäste, so lasse ich etwas auftragen.« Und er befahl, ein Tischchen von Khalanji herzurichten. Auf sein Geheiß nahten sich vier umgürtete Sklavinnen mit kristallenen und chinesischen vergoldeten Gefäßen in der Hand, worauf die kostbarsten Butterspeisen, Feldhühner und junge Tauben waren. Auf dem Rande des Tischchens waren folgende Verse. »Brich das Brot und die Kuchen an und lass dir Gebackenes und Geflügel wohlschmecken. Strecke dann die Hand nach den Fischen aus und dem wohlgebackenen Brot. Göttlich schmeckt hierauf der Braten mit Gemüsen und sauren Speisen. Schon ist der Hafen mit Milch überfüllt, dass die Hand bis zu den Armbändern hineinreicht. O Leben, Geduld, das Schicksal ist wunderbar. Wenn es uns einen Tag beengt, so wird es uns am folgenden wieder leicht.« Wir aßen, bis wir satt waren. Dann wuschen wir unsere Hände mit Rosenwasser im silbernen Waschbecken. Endlich sagte der junge Mann, »Ihr habt mir eure Freundschaft bewiesen. Wenn ihr nun irgendein Anliegen habt, so sagt es mir. Ich werde mir eine Ehre daraus machen, euch gefällig zu sein.« Wir fragten ihn, »Willst du das wirklich tun?« Er antwortete, »Ja.« Wir sprachen zu ihm, »Wir sind nur in dein Haus gedrungen, weil wir von außen eine schöne Stimme gehört haben. Wir bitten dich nun, sie uns in der Nähe vernehmen zu lassen, dann werden wir, so Gott will, wieder hingehen, wo wir hergekommen sind.« Er sagte, »Gerne«, und rief einer schwarzen Sklavin zu, »Lass deine Herrin kommen.« Sie ging weg, blieb eine Weile aus, dann brachte sie einen chinesischen Sessel mit griechischem Seidenstoff überzogen. Ihr folgte ein Mädchen wie der Vollmond, wie man nie ein schöneres gesehen. Das Mädchen grüßte und setzte sich. Ein anderes Mädchen überreichte ihr ein Futteral von roter Seide, woraus sie eine Laute nahm, die mit Gold und Juwelen besetzt war. Sie legte sie an ihren Busen und neigte sich zu ihr hin, wie die Mutter zu ihrem Kinde. Dann ergriff sie die Saiten und schlug einen Ton an, wie ein Kind, das nach seiner Mutter ruft. Dazu sang sie folgende Verse: Die Zeit ist mit dem Gegenstande meiner Liebe zurückgekehrt, und ich kann ihm Vorwürfe machen. O Freund, da du doch wiedergekehrt, so trinke von dem Wein, der, sobald er das Herz berührt, allen Kummer in Entzücken verwandelt. Der Zephyr selbst stand auf und pries ihn im Becher, und ich sah den Vollmond, der einen Stern trug. Wie manche Nacht habe ich mit dem Vollmond gekost über dem Tigris, ehe er unterging. Dann neigte er sich zum Untergang, und es war, als ginge ein goldenes Dach über dem Wasser her. Als sie diese Verse vollendet hatte, weinte sie heftig. Wir aber waren höchst entzückt und ganz außer uns wegen ihrer schönen Stimme und Gestalt. Der Kalif sprach zu Ishak, indem er sich zu ihm hinneigte: Was hast du gesehen, o Ishak? Er antwortete: O Fürst der Gläubigen, ihre Kunst ist unübertrefflich. Der Kalif betrachtete dann den jungen Mann und bewunderte seine Schönheit und Anmut, obgleich sein Gesicht so gelb aussah, als wollte er sterben. Der Kalif sagte: Junger Mann. Dieser antwortete: Was beliebt, o Fürst der Gläubigen? Dies wurde ihm nämlich gesagt, während das Mädchen sang. Der Kalif sprach: Ich möchte wissen, ob das Gelbe in deinem Gesichte dir angeboren oder ob es Folge einer Krankheit ist. Er antwortete: O Fürst der Gläubigen, erst später ist es an mich gekommen. Und wieso? Erzähle mir, vielleicht kann dir durch mich geholfen werden. Der junge Mann sprach: Höre mich an, ich will dir es erzählen. Wisse, o Fürst der Gläubigen, ich bin ein Kaufmann aus der Stadt Oman. Mein Vater war auch Kaufmann, besaß viele Güter und trieb einen großen Seehandel. Er war ein edler Mann, lehrte mich schreiben und was sonst der Mensch wissen soll. Einst saß ich in meiner Wohnung mit mehreren Kaufleuten, da kam mein Diener und sagte: Herr, es ist ein Mann an der Türe, der um Erlaubnis bittet, vorgelassen zu werden. Ich erlaubte es ihm, und er kam mit einem Träger, der einen zugedeckten Korb auf dem Kopf hatte, den er vor mir niedersetzte. Als ich ihn aufdeckte, fand ich seltene Früchte darin. Ich dankte ihm, gab ihm 100 Dinare, auch dem Träger seinen Lohn. Er ging fort und wünschte mir viel Glück. Ich teilte die Früchte unter die Anwesenden und fragte die Kaufleute, wo diese Früchte herkommen. Sie sagten: Von Bagdad, beschrieben mir die Stadt und fügten hinzu: Es gibt in der Welt keine angenehmere Stadt als Bagdad und keine besseren und wohlgesitteteren Leute als die Bewohner derselben. Ich hatte keine Ruhe mehr, so groß wurde meine Sehnsucht, dahin zu reisen. Ich verkaufte zuerst meine Güter und meine Schiffe für 100.000 Dinare, dann meine Sklaven und Sklavinnen, und mein Vermögen belief sich auf 1 Million Dinare, außer den Juwelen und Edelsteinen. Ich bestieg ein Schiff, ließ alles darauf bringen und reiste nach Basra, wo ich einige Zeit verweilte. Ich verkaufte zuletzt auch dieses Schiff und mietete ein anderes, auf das ich mein Vermögen brachte, und fuhr damit nach Bagdad. Daselbst angekommen, fragte ich, wo die Kaufleute wohnen, und man sagte mir: In einem Quartier, Karch genannt. Ich ging dahin, mietete ein schönes Haus in der Safranstraße, ließ alles, was ich bei mir hatte, dahin bringen und lebte dort recht angenehm. Eines Tages, es war Freitag, begab ich mich in die Moschee, um zu beten. Als dies geschehen war, ging ich mit den Leuten heraus nach einem Orte, Karn Asserat genannt, und sah daselbst ein altes Haus mit Altanen nach dem Ufer hin und eisernen vergoldeten Gittern. Die Leute gingen alle nach diesem Gitter zu. Ich folgte der Menge und sah einen schönen alten Mann vor demselben sitzen, kostbar gekleidet, fein parfümiert, mit einem Bart, der wie zwei Silberstangen sich über seiner Brust zerteilte. Vier Sklavinnen und fünf Sklaven umgaben ihn zu seiner Bedienung. Ich fragte jemanden, wer ist dieser alte Mann? Man antwortete mir, es ist Zaher, Sohn Allahs, der sich

sehr viele Mädchen im Hause von 10 bis zu 100 Dinaren. Wähle dir eine." Ich zahlte ihm sogleich 300 Dinare aus für einen ganzen Monat. Er ließ mich hierauf ins Bad und von da in ein Zimmer bringen, wo ein Mädchen war, und der Diener sagte zu ihr: "Nimm hier deinen Gast." Sie nahm mich gut auf, ließ mich neben sich sitzen und befahl 4 Sklavinnen, die sie umgaben, mir zu essen und zu trinken zu bringen. Sie brachten einen Tisch mit kostbaren Speisen, worauf folgende Verse geschrieben waren: "Sage, hast du nicht Lust zu Hammelfleisch in einem großen Topf gekocht, das wie Rosenwasser, Moschus und Ambra duftet? Willst du essen, so greife zu. Magst du nicht, so bist du ein Narr." Man brachte uns Wein. Das Mädchen nahm die Laute und sang. Ich verließ sie hierauf und ging zu einer anderen und fuhr so fort, bis ich zur Schönsten kam, die ein wahres Wunder von Anmut und Liebenswürdigkeit war. Eines Abends hörte ich ein großes Geschrei, fragte, was es wäre, und man sagte mir: "Alle Bewohner der Stadt fahren auf dem Fluss spazieren." Der Alte aber sagte mir: "Mein Sohn, wenn du willst, so kannst du alles von hier aus sehen." Ich stieg daher mit ihm auf die Terrasse, von wo ich eine Menge Volk mit Wachslichtern und Fackeln in großem Gedränge sah. Als ich an das Ende der Terrasse kam, sah ich einen schönen Vorhang vor einer schönen Wohnung. Mitten in der Wohnung war ein Sofa von Zypressenholz mit Gold belegt und dazu passenden Kissen und Matratzen, und ein Mädchen saß darauf. Ich hatte nie ein schöneres in meinem Leben gesehen. Neben dem Mädchen stand ein Jüngling, der seine Hand um ihren Hals geschlungen hatte und sie küsste. Als ich dies sah, o Fürst der Gläubigen, da war ich nicht mehr Herr meiner selbst und wusste nicht mehr, wo ich auf Gottes Erde war, so schön war ihre Gestalt. Als ich dann wieder herunterstieg, erkundigte ich mich nach ihr bei meinem Mädchen und fragte es: "Was ist das für ein junges Mädchen, das so schön ist, dass mir der Kopf schwindelt?" Sie lächelte und sagte: "Hättest du wohl Lust, dich ihr zu nähern?" Ich antwortete: "Ja, bei Gott, und kostete es mein Leben." Da sagte sie: "Das ist die Tochter Zahers und unsere Herrin, wir alle sind ihre Sklavinnen. Weißt du, was es kostet, einen Tag bei ihr zuzubringen? 500 Dinare, und das tut doch dem Herzen eines Kaufmanns wehe." Ich aber sagte: "Bei Gott, ich will gerne mein ganzes Vermögen für sie hingeben." Ich konnte kaum den Morgen erwarten, stieg ins Bad, zog ein kostbares mit Gold und Juwelen verziertes Kleid an und ging zum Alten. Er hieß mich willkommen und fragte mich, was ich wolle. Ich sagte: "Ich möchte zu dem Mädchen, das 500 Dinare kostet." Er sprach: "Glück dazu, willst du die Summe erlegen?" Ich sagte ja und brachte sogleich 15.000 Dinare für einen ganzen Monat. Er befahl dann einem Diener: "Geh, bringe ihn deiner Herrin Zara." Dieser brachte mich in eine Wohnung, dergleichen sich in der Welt nicht wiederfindet. Als ich hineinkam und das Mädchen dasitzen sah, fiel ich vor Gott nieder und dankte ihm für ein so bezauberndes Geschöpf. Sie war so blühend und schön, wie der Dichter sagt: "Wenn sie mit der Sonne wetteifern wollte, so würden alle Leute sie statt ihres Idols anbeten. Wenn sie in das bittere Meer spie, es würde von ihrem Speichel süß werden. Und wenn sie im Westen einem frommen Pilger sich zeigte, er würde den Osten lassen und ihr nach Westen folgen." Kurz, o Fürst der Gläubigen, fuhr der junge Mann fort, sie war über alle Beschreibung schön. Als ich sie grüßte, stand sie vor mir auf und hieß mich vielmal willkommen. Ich sah sie gehen, als hebe sie den Fuß aus weicher Erde auf und setze ihn auf harten Stein nieder. Gepriesen sei der, der sie geschaffen. Ich setzte mich neben sie und sie befahl den Sklavinnen, eine Mahlzeit zu bringen. Da kamen 4 junge Mädchen mit einem Tisch voll Speisen, wie man sie nur bei Königen sieht, und stellten ihn vor uns auf. Ich griff nach den Speisen und verlor vor Entzücken meine ganze Besinnung. Als wir genug gegessen hatten, wuschen wir unsere Hände. Man brachte hierauf Wein, eine ihrer Sklavinnen reichte ihr eine Laute, die sie auf ihren Schoß legte und stimmte. Die Laute gab einen so rührenden Ton von sich, wie ein kleines Kind, das nach seiner Mutter schreit, wie der Dichter sagt. Wir tranken edlen Wein in der Dunkelheit der Nacht, wenn die Auflaurer schliefen.
Sie sang, drückte

0: legte die Laute an ihren Busen und ließ Wangen und Halsband darüber herunterhängen, neigte sich liebevoll zu ihr hin, als hätte sie ein Kind in ihrem Schoße. Ich lebte so, o Fürst der Gläubigen, von einem Monat zu andern, bis ich all mein Geld verschwendet hatte. Eines Tages saß ich bei ihr und dachte, wie ich mich nun von ihr trennen müsse, und weinte. Sie fragte, was weinst du? Ich antwortete, über unsere Trennung, o Licht meiner Augen. Sie fragte wieder, und warum müssen wir uns trennen? Ich antwortete, bei Gott, von dem Tage an, als ich zu dir kam, nimmt dein Vater jeden Tag 500 Dinare von mir. Nun habe ich aber nichts mehr. Die Leute sagen, die Armut macht einen zum Fremden in der Heimat und der Reichtum ersetzt sie dem Fremden. Sie aber sprach, wisse, mein Vater ist gewöhnt, jedem Kaufmann, der sein Vermögen bei uns verschwendet, 3 Tage zu schenken und ihn dann fortzuschicken. Fürchte du aber nichts, ich will es so einrichten, dass wir uns nie trennen müssen, denn wisse, mein Vater ist so reich, dass nur Gott weiß, wie viel er besitzt, und all sein Geld gibt er mir aufzubewahren. Ich werde dir jeden Tag 500 Dinare geben, die du meinem Vater bezahlst. Wie er es mir schickt, gebe ich es dir zurück, und du kannst auf diese Weise, solange Gott will, bei mir bleiben. Als ich dies hörte, o Fürst der Gläubigen, stand ich auf und küsste ihr die Hand. Wir lebten auf diese Weise ein ganzes Jahr fort, bis einst Gott unsere Trennung wollte. Sie schlug nämlich eine ihrer Sklavinnen sehr heftig und diese sagte, »Du hast durch Schläge mir wehgetan bei dem erhabenen Gott. Ich will nun auch deinem Herzen wehtun.« Sie ging herauf zu ihrem Vater und erzählte ihm die ganze Geschichte von Anfang bis zu Ende. Als ihr Vater dies hörte, stand er auf, kam zu mir und sagte, »O Omana, bei uns ist es Sitte, wenn jemand arm wird, so schenken wir ihm 3 Tage. Du hast nun schon ein ganzes Jahr genossen.« Er befahl dann einem Diener, »Zieh ihm seine Kleider aus.« Man zog mir meine Kleider aus, gab mir statt derselben alte Zerrissene, die keine Drachme wert waren, und schenkte mir 10 Drachmen. Der Alte sagte mir, »Ich werde dich nicht schlagen und dir nichts zuleid tun. Geh nur deines Weges, bleibe nicht in diesem Land und erwähne unserer niemals, sonst haftet dein Blut an deinem eigenen Hals.« So ging ich gezwungen fort, ohne zu wissen, wohin. Aller Gram von der Welt drückte mich, als ich an das Geld dachte, das ich hierher gebracht hatte, wie ich mit 1 Million Dinare aus meiner Heimat gekommen war, die ich nun in dem Hause dieses verruchten Alten verschwendet hatte, und wie ich nun elend und zerknirscht weggehen musste. Es gibt keinen Schutz und keine Macht außer bei Gott, dem Erhabenen. Ich blieb nur noch 3 Tage in großer Verzweiflung in Bagdad und konnte weder essen noch trinken. Am 4. Tag sah ich ein Schiff, das nach Basra ging. Ich bestieg es und gab die 10 Drachmen her. Als wir nach Basra kamen, ging ich hungrig auf den Markt und sah daselbst einen Gemüsehändler, der mich von früher her kannte. Er stand vor mir auf, umarmte mich und fragte, wie es mir gehe, dass er mich in so schlechten Kleidern sehe. Ich erzählte ihm meine ganze Geschichte und er sagte, »Herr, das ist kein Verfahren eines verständigen Mannes.« Er fragte hierauf, »Was hast du nun vor?« Ich antwortete, »Bei Gott, ich weiß es nicht.« Er aber sagte, »Bleibe bei mir und führe mein Buch. Du sollst jeden Tag 2 Drachmen nebst freier Kost haben.« Meine Antwort war, »Gut, alles ist nach der Bestimmung des erhabenen Gottes.« Ich blieb nun bei ihm, bis ich 100 Dinare beisammen hatte, mietete mir eine Hütte am Ufer des Flusses und wartete auf ein Schiff, das nach Bagdad segelte. Eines Tages kam ein Schiff mit Waren beladen, alle Kaufleute und Großen des Landes gingen, um einzukaufen, und ich mischte mich unter die Menge. Da stiegen 2 Männer vom Schiff, man stellte ihnen 2 Stühle, auf die sie sich setzten. Die Kaufleute begrüßten sie, sie aber befahlen dem Diener, Teppiche auszubreiten. Als dies geschehen war, holten sie einen Sack mit Perlen und Edelsteinen, Karneol, Kristall, Korallen und anderen Steinen. Dann sagten sie, »O, ihr Kaufleute, heute verkaufen wir nur dieses.« Die Kaufleute überboten dann einander, und es wurden 400 Dinare geboten. Da sah mich einer der Leute, die auf dem Schiff waren und der früher mein Freund war. Er kam herunter und grüßte mich. Er fragte mich, »Warum sprichst du nicht mit den Kaufleuten?« Ich antwortete: Die Unfälle der Welt sind über mich gekommen und haben mir mein Vermögen geraubt. Ich besitze nur noch 100 Dinare, so hat die Bestimmung es gewollt. Ich schämte mich so sehr vor ihm, dass ich weinen musste. Als er mich in diesem Zustand sah, bekam er Mitleid mit mir und weinte mit mir. Er sagte dann den Kaufleuten, die um ihn herum waren: Ihr seid meine Zeugen, dass ich diesen Teppich mit allem, was darauf ist, diesem Omaner für 100 Dinare verkaufe, obschon ich weiß, dass er noch einmal so viel wert ist. Doch schenke ich es ihm gerne. Ich wünschte ihm viel Gutes und alle Kaufleute lobten seine Freigebigkeit. Ich nahm die Waren, ging damit auf den Perlenmarkt und handelte ein Jahr lang. Nun war unter diesen Edelsteinen auch ein Amulett von Korallen, worauf ganz feine Talismane, die ich nicht verstand, so fein wie Bienenfüße, geschrieben waren. Ich nahm dieses Amulett und gab es dem Makler, der damit eine Weile ausblieb. Dann kam er wieder und sagte: Verkaufst du es für 10 Drachmen? Ich sagte: Nein, dafür gebe ich es nicht her. Er warf es vor mich hin und ging wieder fort. Ich ließ es an einem anderen Tag wieder ausrufen. Da fragte er mich: Verkaufst du es für 5 Drachmen? Ich nahm es ihm weg und warf es vor mich hin. Als ich eines Tages so dasaß, kam ein Reisender zu mir, grüßte mich, und ich erwiderte seinen Gruß. Er sagte: Erlaube mir, alles, was du hier hast, genau zu betrachten. Ich antwortete: Tu, was du willst. Ich wurde aber missmutig, als er von allen Edelsteinen nichts als dieses Amulett kaufen wollte und eine große Freude hatte, als sein Blick darauf fiel und seine Hand küsste. Er fragte mich: Verkaufst du dies? Ich sagte ja und sah wohl, dass er eine große Lust dazu hatte. Er fragte: Wie teuer? Ich antwortete: Wie viel hast du bei dir? Er sagte: 20 Drachmen. Ich versetzte: So lass es nur und geh deines Weges. Er sprach: Lass mir es um 50 Dinare. Ich glaubte, er mache nur Spaß und sagte: Geh, lass mich, scherze nicht mit mir, hier ist kein Ort zum Spaßen. Er sagte dann: Verkaufst du es um 100 Dinare? Um 200, um 500, um 1000 Dinare? Das alles sprach er lachend, und ich glaubte immer, er scherze nur. Er bot dann noch mehr als 1000, ich aber antwortete vor Zorn nicht mehr. Endlich aber sagte er: Verkaufst du es für 20.000 Dinare? Da musste ich lachen und spaßte nun auch mit ihm. Alle Leute des Marktes versammelten sich um uns und riefen mir zu: Verkauf es ihm, und wenn er nicht bezahlt, so machen wir uns alle gegen ihn auf und treiben ihn aus der Stadt. Ich sagte: Nun, in Wahrheit, wie viel Geld hast du? Er aber fragte: Verkaufst du es? Ich antwortete: Ja, wenn du es kaufen willst. Da sagte er: Ich habe 30.000 Dinare, verkaufst du es dafür? Nimm sie und gib das Amulett. Ich sprach zu den Anwesenden: Ihr seid Zeugen. Doch verkaufe ich es nicht, bis du mir sagst, wozu es dient, dass du so viel Geld dafür gibst. Er sagte: Mache nur den Handel richtig, dann sage ich es dir, und Gott bürgt mir für deine Aufrichtigkeit. Ich sagte: Nun, es sei. Da freute er sich sehr, nahm das Gold heraus, gab es mir, nahm das Amulett, hing es um seinen Hals und fragte noch einmal: Bist du zufrieden? Ich antwortete: Ja. Er sagte dann zu den Anwesenden: Ihr seid Zeugen, dass er zufrieden ist und den Wert angenommen hat. Er wandte sich hierauf zu mir und sagte: Bei dem erhabenen Gott, hättest du noch mehr gefordert, ich hätte dir 100, 200, 300.000 Dinare gegeben. Als ich dies hörte, war mir, als sei ich aus dem Schlaf erwacht, das Blut entfloh aus meinem Gesicht, und von damals an wurde ich durch die Bestimmung Gottes, gelobt sei er, so gelb. Ich fragte ihn: Und wozu dient es? Er sagte mir: Mein Sohn, höre meine Geschichte. Es versammelten sich nun mehr als 1000 Menschen um uns, und er sprach: Wisse, Kaschmir, der große König von Jemen, der ein Drittteil der Welt besitzt, ist der Vater der schönsten Tochter der Welt, die aber die fallende Sucht hat. Der König ließ alle Sterndeuter kommen, um sie zu heilen. Da sagte einer der Anwesenden: O König, ich kenne einen Mann, er heißt Abd Allah aus Babel und ist der geschickteste Mann auf der Welt, um derartige Krankheiten zu heilen. Wenn du willst, so schicke mich zu ihm. Der König gab ihm ein Stück Karneol und 100.000 Dinare, und der Mann reiste damit nach dem Lande Babel, fragte nach dem alten Mann und brachte ihm die Geschenke. Der Alte nahm sie an und beobachtete 7 Monate lang die Sterne, bis er eine günstige Stunde fand, in der er nach seiner Einsicht die Talismane und Namen auf dieses Amulett schrieb. Der Mann nahm es und brachte es dem König, der es seiner Tochter umhängte. Diese war an 4 Ketten gefesselt. Jede Nacht musste ein Mann bei ihr wachen, den man des Morgens tot fand. Sobald ihr nun der König dieses Amulett umgehängt, wurde sie durch den Willen des erhabenen Gottes wieder gesund, und von jenem Tag an bekam sie keinen Anfall mehr. Der König freute sich sehr, machte jenem Mann viele Geschenke, und alle Bewohner der Stadt erwiesen ihm Wohltaten. Eines Tages aber machte die Prinzessin mit ihren Sklavinnen eine Spazierfahrt auf dem Fluss und spielte mit ihnen. Da streckte eine Sklavin scherzend die Hand nach ihr aus. Das Amulett machte sich los und fiel ins Wasser. Die Prinzessin fiel in Ohnmacht und wurde wieder krank wie zuvor. Als der König dies hörte, gab er mir Geld und befahl mir, zum Alten zu gehen und ein neues Amulett machen zu lassen. Als ich aber nach seinem Ort kam, war er schon tot. Gottes Barmherzigkeit sei mit ihm. Der König schickte uns dann zu 10 ab und gab uns viel Geld, um in allen Ländern nachzusuchen, bis mich mein Glück zu dir trieb. Mit diesen Worten nahm er das Amulett und ging fort. Du hast nun, Fürst der Gläubigen, die Ursache meines gelben Gesichts gehört. Ich kehrte hierauf nach Bagdad zurück, nahm mein Geld mit mir und mietete wieder mein altes Haus. Am Morgen nach meiner Ankunft zog ich mich an und ging nach dem Hause Zahers, Sohn Allahs, in der Hoffnung, meine Geliebte wiederzusehen. Als ich dahin kam, sah ich die Fenster geschlossen. Ich blieb eine Weile stehen und dachte über meine Lage und über die Macht des Schicksals nach, bis ich einen Diener sah. Ich fragte ihn, was aus dem Herrn dieses Hauses geworden. Er antwortete: Mein Onkel, er hat sich zu dem erhabenen Gott bekehrt. Ich fragte ihn: Und was hat ihn zu seiner Buße veranlasst? Er antwortete: Vor einigen Jahren war ein Mann bei uns mit Namen Abul Hassan aus Oman, den seine Tochter sehr liebte. Als er sie verließ, wurde sie so krank, dass sie vor Gram dem Tode nahe war. Sie erklärte sich nun ihrem Vater, der nach allen Ländern schickte, um ihn aufzusuchen. Er versprach dem, der ihn bringen würde, 100.000 Dinare. Niemand aber wusste, wo er hingekommen, und man konnte keine Spur von ihm entdecken. Die Tochter wurde deshalb immer kränker, und nun ist sie dem Grabe sehr nahe. Ihr Vater hat des großen Unglücks seiner Tochter willen alle Mädchen verkauft und sich zu dem erhabenen Gott bekehrt. Ich sagte dem Diener: Was wirst du sagen, wenn dir jemand den Abul Hassan zeigt? Er antwortete: O, ich beschwöre dich bei Gott, hilf mir und meinem Vater aus unserem Elend. Ich sagte ihm: Geh hinein und sprich, Abul Hassan aus Oman ist an der Tür und lässt dich grüßen. Er rief aus: Was sagst du? Ich beschwöre dich bei Gott, sprich die Wahrheit. Ich antwortete ihm: Geh hinein und sage, was ich dir aufgetragen. Worauf er von mir weglief, wie ein Maulesel, der von der Mühle entflieht. Nach einer Weile kam er wieder mit dem Alten zurück. Als dieser mich sah, grüßte er, umarmte mich und sprach: Gelobt sei Gott, der dich wohl erhalten. Mit diesen Worten ging er in sein Haus, gab dem jungen Mann 1.000 Dinare und kam hierauf wieder zu mir, umarmte mich nochmals und sagte: Gelobt sei Gott, der dich wohl erhalten. Wo warst du, mein Sohn? Deine Trennung hat meine Tochter niedergeschlagen. Komm mit mir herein. Ich trat mit ihm in seine Wohnung. Er hieß mich sitzen, ging zu seiner Tochter und sagte: O, meine Tochter, lasse einmal diese Krankheit. Sie erwiderte: O, mein Vater, ich werde nicht eher gesund, bis ich den Geliebten meines Herzens wiedersehe. Wäre mir doch vergönnt, auch nur einen einzigen Blick auf sein Antlitz zu werfen. Er aber sprach: Ich gelobe, dich mit deinem Geliebten zu vereinigen. geh nur zuerst ins Bad und iss etwas.« Als sie diese Worte hörte, rief sie: »Sprichst du wahr?« Hierauf sagte der Alte zu seinem Diener: »Geh zu dem Herrn, der eben angekommen ist.« Er kam zu mir und ich trat mit ihm hinein. Kaum hatte das Mädchen mich erblickt, o Fürst der Gläubigen, so fiel sie in Ohnmacht. Als sie wieder zu sich kam, seufzte sie tief und sprach diese Verse: »Sobald ich noch beim Leben sah, erschrak ich so sehr, dass ich ihm nichts erwidern konnte.« Sie setzte sich dann aufrecht und sagte: »O mein Herr, bei Gott, ich habe geglaubt, dich nur im Traume wiederzusehen,« umarmte mich und weinte heftig. Hierauf sagte sie ihrem Vater: »Geh, reiche mir etwas zu essen.« Der Alte freute sich sehr darüber und brachte ihr Speisen und Getränke. Wir aßen und tranken. Ich brachte einige Zeit bei ihr zu, ihre Schönheit und Anmut kehrten aber zusehends wieder. Dann ließ ihr Vater den Kadi und die Zeugen rufen und verheiratete mich mit ihr. Nun ist sie meine Gemahlin, o Fürst der Gläubigen, und ich habe schon einen Knaben von ihr.« Er brachte dann einen Knaben herbei, schön wie der aufgehende Mond. Er küsste die Erde vor dem Kalifen. Der Kalif nahm ihn zu sich, küsste ihn und pries Gott für seine Schönheit. Der Kalif, dem diese Geschichte sehr wohl gefiel, stand auf, indem er zu Djafar sagte: »Bei Gott, das ist eine wunderbare Begebenheit.« Sie gingen dann miteinander in den Palast des Kalifen. Als dieser am folgenden Morgen auf dem Thron saß, rief er Masrur und ließ ihn 3 Ladungen Geld, eine von Bagdad, eine von Arsan und eine von Basra, zusammentragen, bis es eine so ungeheure Summe ausmachte, dass nur Gott sie zählen konnte. Er befahl dann Djafar, den jungen Mann zu rufen. Er ging zu ihm, klopfte an die Tür, und als er zu Djafar herauskam, sagte er zu ihm: »Der Fürst der Gläubigen lässt dich rufen.« Als er mit ihm zum Fürsten kam, küsste er die Erde, nahte sich zitternd und ließ seine Hände herunterfallen, denn er fürchtete sich, er habe in etwas gegen den Kalifen verstoßen, dessen Reich Gott verewige und dem Gott seine Huld zuströmen lasse. Der Kalif hieß ihn, den Vorhang, den er über das Geld hatte decken lassen, wegnehmen. Als der junge Mann den Vorhang wegnahm und das viele Geld sah, erschrak er und schwieg. Der Kalif sagte ihm: »Ich schenke dir dieses Geld als Ersatz für das, was du bei dem Amulett verloren.« Der junge Mann antwortete: »O Fürst der Gläubigen, das ist ja mehr als noch einmal so viel.« Der Kalif sprach zu den Anwesenden: »Ihr seid meine Zeugen, dass ich dieses Geld diesem jungen Manne schenke.« Derselbe trat dann vorwärts, küsste die Erde und schwieg. Er schämte sich und weinte, es flossen Tränen über seine Wangen. Mit Erlaubnis des erhabenen Gottes kehrte das Blut wieder in sein Gesicht zurück, und es war wieder Vollmond. Als der Fürst der Gläubigen ihn sah, sagte er: »Es gibt keinen Gott außer Gott. Gepriesen sei der ewig Unveränderliche. Sieh einmal in den Spiegel.« Als er sein Gesicht gesehen, fiel er dankend vor Gott nieder und dankte auch unserem Herrn Harun Arraschid, dem Fürsten der Gläubigen. Der Kalif sprach: »Bei der Herrlichkeit Gottes und seinem vollkommenen Wesen, ich nehme keinen Drachmen von diesem Geld. Ich schenke dir alles, und was ein Edler verschenkt, nimmt er nicht zurück.« Er ließ das Geld in sein Haus tragen, nahm ihn auf immer in seine Dienste, machte ihn zu seinem Gesellschafter, und sie lebten in Wonne, Freude und Annehmlichkeiten, bis ihnen der Herr der Welten den Tod sandte. Doch was ist dies im Vergleich zur Geschichte der Hayat al-Nufus mit Archia? Ende von Abschnitt 9.
1: 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Und zwar aus der allerersten deutschsprachigen Übersetzung, die Gustav Weil in den 1830er Jahren gemacht hat. Wir haben die Lesung gehört von Bernd Ungerer.
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1: Ja, guten Morgen miteinander. Hallo. Ich hoffe, uns geht's gut. Es ist Punkt 7 am Morgen, an dem Montag, 6. Juli, an dem Montag, der letzte Montag von der Sommerpause, von der Sommerferien hier in Winterthur. Und, Überraschung, auch heute wird es wieder ganz gutes Wetter werden. Das kann ich euch schon mal versprechen. Ich heiße Thomas und ich werde euch die nächsten 2 Stunden hier durchs Programm begleiten. Ja, hey, habt ihr das gewusst? Heute ist der Tag des Kusses. Yeah, Mann. Über das werde ich euch noch ein paar Sachen erzählen. Außerdem bin ich in Berlin an der Premiere von, an der Deutschland-Premiere von der neuen Staffel von House of the Dragon, der HBO-Serie. Auch darüber werde ich euch noch 1-2 Sachen erzählen. Und was wir auch noch auf dem Programm haben, und zwar, hey, das Kraftfeld ist auch 30 geworden, das Jahr. Ich sage deswegen auch, weil, ihr wisst es bestimmt, Salzus und das Gaswerk sind auch 30 geworden. Wahnsinn. Und das werden wir natürlich feiern, die ganze Woche. Heute werden wir schon mal etwas darüber berichten. Und wir haben natürlich auch ein neues Album von der Woche. Das möchte ich euch auch nicht vorenthalten. Auch dort rausgehören wir einen Song. Machen wir jetzt aber zuerst, spielen wir Think of You von New York.
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1: Das Jahr ist erst halb vorbei, aber wir wagen es mal zu behaupten, dass das Cover von unserem Album der Woche zu den minimalsten gehört, wo wir das Jahr sehen und hören werden. Michelin, so heisst das Album, kommt von einem Kollektiv ohne Online-Präsenz namens Amen, wo vermutlich in England zuhause ist, aber auf dem Zürcher Underground-Label Jarnagora released worden ist. Die fünf Musiker haben ein fragmentarisches Ambient-Album gemacht, wo mit ihrer verstrahlten Stimmung gerade rechtzeitig für den Sommer erschienen ist. Der Simeon Thompson hat Michelin von Amen als Album der Woche ausgewählt und heute hören wir das Stück «Ayose».

Das also unser Album von der Woche von Amen. Das Album heisst Michelin und ich höre im Laufe dieser Woche noch vier andere Songs davon.

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1: Ja, guten Morgen miteinander. Es ist jetzt 7:30 Uhr. Und hey, wir haben schon wieder einen Geburtstag zum Feiern. Es ist nämlich auch das Kraftfeld dieses Jahr 30 geworden. Ein weiteres Geburtstagskind also von der Winterthurer Kultur. Und das Kraftfeld ist, ja, ihr kennt es bestimmt, ihr seid sicherlich auch schon gewesen, 30 geworden. Zu diesem Anlass hat das Team vom Krafti ein Museum eingerichtet. Dursina Ingold ist mit Alex Sekanic durchs Museum durchgewandert und nimmt uns mit durch die Ausstellung auf der diesjährigen Überlebbar. Wir hören heute. Entlang vom Zeitstrahl.
2: Manchmal kommen Aliens zu Besuch. Manchmal hat es Dinosaurierknochen. Und manchmal wird es zu einem Museum. Es ist soweit. Das Krafti wird 30.
3: Herzlich willkommen zu dieser Rubrik, zur Rubrik über das Museum Kraftfeld. Die diesjährige Überlebbar vom Krafti. Wo Museum Kraftfeld heisst, weil aus Kraftfeld wird das Jahr 30. Wenige andere Clubs, wie Salzhaus, wie das Gaswerk, hat auch das Krafti seinen Start, offiziell Start, im 1996 gehabt. Wir werden in dieser Woche ganz viel über die verschiedenen Stationen, über Geschichte, über das Programm, all das reden. Und wir starten, wir sind übrigens ich, Dursina und Alex Sekanic, die beim Kraftfeld PR und Betriebsleitung macht. Wir stehen hier draussen vor einem grossen, mehrmeter langen Ding, wo auch noch leuchtet, hast du mir gesagt. Und das ist ein Zeitstrahl. Mit diesem Zeitstrahl gehen wir jetzt mal ein bisschen durch die Geschichte.
4: Vielen Dank, liebe Ursina. Und eben herzlich willkommen im Museum Kraftfeld. Wir stehen vor dem Zeitstrahl. Da kann man in wenigen Schritten einfach mal die 30 Jahre Kraftfeld ablaufen. Oder sich ein bisschen Zeit nehmen und all die vielen Sachen anschauen und lesen, die wir hier aufgeschrieben haben. Du hast richtig gesagt, der offizielle Start war 1996, dann ist Kraftfeld am 5. Juli genau eröffnet worden als ein öffentlicher Ort. Vorher war es so ein bisschen ein halböffentlicher Ort. Es haben die Menschen ab 1994 ihre Ateliers und Werkstätten da gehabt und dann auch vermehrt angefangen, den Ort so ein bisschen als Bar zu brauchen, um sich die Miete zu finanzieren. Sie haben Veranstaltungen, Konzerte, weitere Sachen gemacht. Es ist nicht immer ganz aufgegangen mit Ausschanklizenz und was man so darf und was man nicht darf. Wenn man ein Verein ist, kann man ja den Vereinszweck mit trinken zusammen Bier. Das ist doch auch easy. Die Polizei gefunden weniger. Nach so ein bisschen hin und her haben wir dann irgendwann mal geschafft, den Ort zu legalisieren. Hat aber längere Zeit auch noch für jeden einzelnen Abend, den man gemacht hat, immer eine Festbewilligung gebraucht, bis es dann irgendwann mal einfach hat können in Ruhe veranstalten. Genau, das haben wir da so ein bisschen aufgezeichnet oder versucht umreissen. 1990er Jahre in Winti sind ja eh nochmal ein grösseres Thema. Wir haben jetzt da wirklich ganz fest aufs Krafti konzentriert. Wir haben auch versucht, ein paar Begriffe zu klären, die so ein bisschen in diesem Kosmos vom Kraftfeld uns sehr geläufig sind, wie zum Beispiel Sommersonnenwende oder Wintersonnenwende. Das sind so gross angelegte Partys gewesen. Und da haben wir so ein bisschen alle Sonnenwenden-Partys mal aufgelistet und dann noch so ein bisschen bei jedem Jahr versucht zu sagen, was ist auch noch irgendwie speziell gewesen. Zum Beispiel haben wir im Jahr 2000 ein neues Logo verwendet, das heute noch in Gebrauch ist.
3: Jetzt machen wir noch mal ein paar Schritte weiter. Wir sind jetzt da ein bisschen in der Anfangsphase gewesen. Wir haben das Glossar gehört, die Nullerjahre. Jetzt sind wir also etwa im letzten Drittel von diesem Zeitstrahl ungefähr, kommen wir bei den 10er-Jahren an.
4: Ich glaube, Anfang 10er Jahre war es vor allem so das Abklingen von den Sommer- und Wintersonnenwenden. Eben, das waren grosse Partys, wo Leute unglaublich viel Arbeit vorher reingesteckt haben und wirklich auch wochenlang sich darauf vorbereitet haben, um dann ein Abendskraft wie ein Schiffhafen aussehen lassen oder irgendeine Mission auf einem anderen Planet. Wobei auch viele Sachen auch extra für die alles gebaut oder zusammengesammelt, zusammengebastelt worden sind. In den 2010er der Frauen-DJ-Workshop, inzwischen Flinter-Workshop. Der hat so ab 2018 gegeben. Wir haben auch so in den letzten paar Jahren auch noch ein paar andere Sachen können, wie so etablieren, die jetzt immer wieder stattfinden, zum Beispiel der Poster-Bazar. Das Schutt und Asche-Kollektiv ist auch regelmässig bei uns. Natürlich das einzige wahre Blockflöten-Karaoke von der Stadt, wo das stattfindet. Was auch noch war in den letzten paar Jahren, ist die Überlebbar. Ich glaube, der Name deutet so ein bisschen darauf hin, was beim Krafti irgendwie auch immer ein Thema war, das Überleben, das finanzielle Überleben auch. Die Überlebbar hat man eigentlich schon relativ früh, so 2000er, sicher mal ins Leben gerufen, weil man gemerkt hat, man kann das umdurch nicht einfach nicht veranstalten, das geht finanziell nicht auf. Und man hat dann einfach die Überlebbar gehabt und die hat im Verlauf der Jahre immer wieder unterschiedliche Formen angenommen. Und für uns jetzt ist sie seit den letzten paar Jahren eben unsere Sommerbar, wo man auch mit sehr viel Aufwand und sehr vielen Ressourcen irgendwie verkleidet. Und das Jahr eben das Museum Kraftfeld, wo wir versucht haben, möglichst viel von diesen 30 Jahren irgendwie sichtbar zu machen und eben unsere mehrere Archive angezapft haben für das. Unsere grossen Keller, Keller von anderen Leuten, Flyer-Archive von anderen Leuten, unsere Schränke, alles, was irgendwie so ein bisschen rumsteht und eigentlich mega speziell ist, aber wir vielleicht gar nicht so speziell wahrnehmen, weil wir ja die ganze Zeit auf dem Lagerplatz sind.
1: Ja, danke vielmals, liebe Ursina Ingold. Sie ist nämlich zusammen mit Alex Sekanic durchs Museum durchgewandert und hat uns die wunderbaren Einblicke präsentiert.

0: Guten Morgen zusammen, es ist Punkt 8 an dem Montagmorgen, 6. Juli, am letzten Montag vor unserer Sommerpause, vor den Sommerferien. Ich hoffe, euch geht's gut. Auch in der zweiten Stunde wartet uns noch einiges im Programm da bei uns auf Radio Stadtfilter. Und zwar hören wir einen Beitrag, hey, das Kraftfeld ist 30 geworden. Und unsere Redakteurin Tursina Ingold ist vorbeischauen. Es ist dort nämlich aktuell ein Museum und wir hören auch noch einen neuesten Song vom Album von der Woche. Guten Morgen zusammen.
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Guten Morgen miteinander, es ist 17.08 Uhr am Montagmorgen und das Jahr, ja, ihr wisst es ja, es ist jetzt Anfang Juli, es ist schon halb vorbei. Aber wir von Radio Stadtfilter, wir wagen es mal zu behaupten, dass das Cover von unserem Album von der Woche zu den minimalsten gehört, wo ihr das Jahr gesehen werdet. Michelin, so heisst das Album, kommt von einem Kollektiv ohne Online-Präsenz namens Amen, wo vermutlich in England zu Hause ist, aber auf dem Zürcher Underground-Label Jarnagora released. Die fünf MusikerInnen haben ein fragmentarisches Ambient-Album gemacht, wo mit ihrer verstrahlten Stimmung gerade rechtzeitig für den Sommer erschienen ist. Der Simeon Thompson hat Michelin von Amen als Album von der Woche präsentiert und heute hören wir das Stück Ayose.

0: Das war also eben mit dem Album Michelin, das unser Album der Woche ist.
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1: Ein weiteres Geburtstagskind von der, von der Winterthurer Kultur feiert. Und zwar das Kraftfeld ist stolze 30 Jahre alt geworden. Zu diesem Anlass hat das Team vom Krafti ein Museum eingerichtet. Unsere Ursina Ingold ist mit der Alex Sekanic durchs Museum durchgewandert und nimmt uns mit durch die Ausstellung und die diesjährige Überlebbar. Wir hören heute
2: manchmal kommen Aliens zu Besuch. Manchmal hat es Dinosaurierknochen. Und manchmal wird es zu einem Museum. Es ist soweit. Das Krafti wird 30.
3: Herzlich willkommen zu dieser Rubrik, zur Rubrik über das Museum Kraftfeld. Die diesjährige Überlebbar vom Krafti. Wo Museum Kraftfeld heisst, weil aufs Kraftfeld wird das Jahr 30. Wenige andere Clubs, wie Zalzus, wie das Gaswerk, hat auch das Krafti seinen Start, offiziell Start, im 1996 gehabt. Wir werden in dieser Woche ganz viel über die verschiedenen Stationen, über Geschichte, über das Programm, all das reden. Und wir starten, wir sind übrigens ich, Ursina und Alex Sekanic, die beim Kraftfeld PR und Betriebsleitung macht. Wir stehen hier draußen vor einem grossen, mehrmeter langen Ding, wo auch noch leuchtet, hast du mir gesagt. Und das ist ein Zeitstrahl. Mit diesem Zeitstrahl gehen wir jetzt mal ein bisschen durch die Geschichte.
4: Vielen Dank, liebe Ursina. Und eben herzlich willkommen im Museum Kraftfeld. Wir stehen vor dem Zeitstrahl. Da kann man in wenigen Schritten einfach mal die 30 Jahre Kraftfeld ablaufen oder sich ein bisschen Zeit nehmen und all die vielen Sachen anschauen und lesen, die wir hier aufgeschrieben haben. Du hast es richtig gesagt, der offizielle Start war 1996, dann ist das Kraftfeld am 5. Juli genau eröffnet worden als ein öffentlicher Ort. Vorher war es so ein halböffentlicher Ort. Es haben die Menschen ab 1994 ihre Ateliers und Werkstätten gehabt und dann auch vermehrt angefangen, den Ort so als Bar zu brauchen, um sich die Miete zu finanzieren. Sie haben Veranstaltungen, Konzerte, weitere Sachen gemacht. Es ist nicht immer ganz aufgegangen mit Ausschanklizenz und was man so darf und was man nicht darf. Wenn man ein Verein ist, kann man ja den Vereinszweck mit trinken zusammen Bier. Das ist doch auch easy. Die Polizei gefunden weniger. Nach so ein bisschen hin und her haben wir dann irgendwann mal geschafft, den Ort legalisieren. Hat aber längere Zeit auch noch für jeden einzelnen Abend, den man gemacht hat, immer eine Festbewilligung gebraucht, bis es dann irgendwann mal einfach hat können in Ruhe veranstalten. Genau, das haben wir da so ein bisschen aufgezeichnet oder versucht umreissen. 1990er Jahre in Winti sind ja eh nochmal ein grösseres Thema. Wir haben jetzt da wirklich ganz fest aufs Krafti konzentriert. Wir haben auch versucht, ein paar Begriffe zu klären, die so ein bisschen in dem Kosmos vom Kraftfeld uns sehr geläufig sind, wie zum Beispiel Sommersonnenwende oder Wintersonnenwende. Das sind so gross angelegte Partys gewesen. Und da haben wir so ein bisschen alle Sonnenwenden-Partys mal aufgelistet und dann noch so ein bisschen bei jedem Jahr versucht zu sagen, was ist auch noch irgendwie speziell gewesen. Zum Beispiel haben wir im Jahr 2000 ein neues Logo verwendet, das heute noch in Gebrauch ist.
3: Jetzt machen wir doch mal ein paar Schritte weiter. Wir sind jetzt da ein bisschen in der Anfangsphase gewesen. Wir haben das Glossar gehört, das Nullerjahr. Sind wir also etwa im letzten Drittel von diesem Zeitstrahl ungefähr, kommen wir bei den Zehnerjahren an.
4: Ich glaube, Anfang 10er Jahre war es vor allem so das Abklingen von den Sommer- und Wintersonnenwenden. Eben, das waren grosse Partys, wo Leute unglaublich viel Arbeit vorher reingesteckt haben und wirklich auch wochenlang sich darauf vorbereitet haben, um dann ein Abendskraft wie ein Schiffhafen ausgesehen lassen oder irgendeine Mission auf einem anderen Planet. Wobei auch viele Sachen auch extra für die Anlässe

ein Thema war, das Überleben, das finanzielle Überleben auch. Die Überlebbar hat man eigentlich schon relativ früh, so 2000er, sicher mal ins Leben gerufen, weil man gemerkt hat, man kann das nicht einfach nicht veranstalten, das geht finanziell nicht auf. Und man hat dann einfach die Überlebbar gehabt und die hat im Verlauf der Jahre immer wieder unterschiedliche Formen angenommen. Und für uns jetzt ist sie seit den letzten paar Jahren eben unsere Sommerbar, wo man auch mit sehr viel Aufwand und sehr vielen Ressourcen irgendwie verkleidet. Und das Jahr eben das Museum Kraftfeld, wo wir versucht haben, möglichst viel von diesen 30 Jahren irgendwie sichtbar zu machen und eben unsere mehrere Archive angezapft haben für das. Unsere grossen Keller, Keller von anderen Leuten, Flyer-Archive von anderen Leuten, unsere Schränke, alles, was irgendwie so ein bisschen rumsteht und eigentlich mega speziell ist, aber wir vielleicht gar nicht so speziell wahrnehmen, weil wir ja die ganze Zeit auf dem Lagerplatz sind.

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10: Ja, heute am Montag, am 6. Juli, findet Folgendes statt in und um rund um Winterthur. Und zwar spielt heute Abend ein Kerben, die Band Kerben, ein Konzert im Portier. Und zwar um 7:30 geht es los. Und was wir euch auch noch empfehlen können, es findet ein Kinofilm heute statt. Und zwar... Läuft «I'm not there» heute Abend am 4. ab 8. im Cameo.

0: So, es ist schon 9:03. Unsere Morgenmatsendung neigt sich langsam am Ende zu. Mir bleibt noch der Ausblick auf das weitere Programm da bei uns auf Radio Stadtfilter. Und zwar am 12. Ich kann euch wärmstens empfehlen, den High Noon, die Sendung mit der Luana Chill, die startet Punkt 12. Und dann am 6. gibt es noch die Sendung Politur zum Beispiel. Und am 7. ganz speziell unser allerletztes Stadtfilter-Balkonkonzert vor der Sommerpause. Slaymobil und Bassluder spielen live auf unserem Balkon. Ich wünsche euch weiterhin eine gute Woche. Hebt euch Sorge, schützt euch gegen die Hitze und die Sonne. Macht's gut und bis dann. Tschüss!
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0: Los, wir müssen über etwas reden.
1: Nein, nicht schon wieder.
0: Ich sage, wir reden jetzt über das.
1: Aber es ist ja immer das Gleiche.
0: Wir reden jetzt über das Wetter.
2: Und bei 15 bis 29 Grad und Sonne ist der Start in Juli auch ziemlich sommerlich verlaufen. So geht es auch den Rest der Woche weiter. Wenig Bewölkung, viel Sonnenschein, Temperaturen bis zu 33 Grad, zumindest in der Nacht. Heizthermometer dann doch teilweise auf 15 Grad. Aber nicht so ganz heiß wie bei der letzten Hitzewelle, aber trotzdem sehr trockenes Feuerverbot im Wald und in Waldnähe im Kanton Zürich bleibt darum weiterhin aufrecht.

Hallo, hallo, hallo. Ja, es ist heiß. It's again heiß. Heute ist Montag, 6.7., 6. Juli. Hallo und herzlich willkommen zum High Noon. Heute mit mir, der Luana Chill, vom 12. bis um 13.30. Begleite ich euren Mittag mit Musik und Schnurre und ja, Gelabere. Ich wünsche euch einen schönen Mittag, die schon Mittagszeit haben und falls ihr noch im Büro hockt oder wo auch immer ihr am Arbeiten seid oder was auch immer ihr am Tun seid, ja, geniessen, schön habt ihr eingeschaltet. Ja, die es kennen, High Noon läuft so ab, eben, dass ein bisschen Musik läuft, wir schnurren ein bisschen. Am 12:30 gibt es dann einen Song vom Album von der Woche und am 13:00 einen Ausschnitt aus der Rubrik, das mal Museum Kraftfeld. Und dann am Schluss vom heutigen High Noon, der Veranstaltungsfilter wie immer, wo wir euch ein bisschen vorstellen, was denn so läuft in Winti und Umgebung. Und ja, bevor wir jetzt zu all diesen Sachen kommen, starten wir gerade rein mit einem Song. Ich habe wieder mal ein bisschen eine Playlist zusammengestellt. Ja, ich weiss nicht genau, was der Film von heute ist. Es sind einfach Songs, auf die ich Bock habe, ehrlich gesagt. Und der erste Song von denen ist von der Band Mannequin Pussy. Machen American Punk. Also, nein, es ist eine amerikanische Band. Sie macht Punk und Indie-Rock. Sind aus Philadelphia und ja, sie sind der absolute Hammer, meiner Meinung nach. Der Song, den wir jetzt laufen lassen, ist I Don't Know You. Viel Spass!

Ja, und das ist I Don't Know You von Mannequin Pussy. Yes. Wir starten etwas ruhiger heute hier rein. Es wird dann aber doch, ich glaube, es gibt wieder Up and Downs. Ich habe es versucht zu sortieren, aber wir schauen mal, wo das ankommt. Der nächste ist auch eher ein, ja, wie soll ich sagen, ein ruhigerer, ein dancey one. Und zwar von der Band Wonder Horse. Yeah. Die kommen aus der UK. Und zwar aus dem Ort New Quay. Den habe ich noch nie gehört. New Quay. Sieht aber noch herzig aus. Ist irgendwie gerade am Meer. Hübsch. Genau. Das ist die Band Wonder Horse. Und von ihnen hören wir in den Song innen Leader of the Pack vom Album Cab, wo auch ein bisschen älter ist. Das sind jetzt wie, ja, die Sachen, die ich heute laufen lasse, sind jetzt nicht gerade irgendwie freshy Releases. Es ist wirklich einfach Zeug, auf das ich Lust hatte. Ja, am 22. haben sie das released. Yeah, here we go. Leader of the Pack von Wonder Horse.

Leader of the Pack, Foo Wonder Horse. Einfach ein schöner Track. Richtig vibe. Ich finde es schön passend für so einen sommerlichen Mittag mit einer Hitze draussen. Again, again, again. Ja, ich habe es schon gesagt. Weiß nicht, ich habe es schon gesagt. Ich habe es jedenfalls gerade in meiner Insta-Story gepostet, dass ich müde bin. Heute ist ein müder High Noon. Und ja, es war ein busy Weekend für mich. Ich hoffe, ihr habt ein gutes Weekend gehabt. Also, meins war auch gut, es war einfach busy. Ich bin am Freitag an ein Konzert, richtig geil. Dazu später mehr, lasse ich natürlich einen Song laufen. Ich habe zwar schon genug von dieser Band geredet, aber nein, kann man nicht genug reden. Samstag dann ein bisschen schön einen Kater ausgelebt und am Sonntag bin ich dann einfach wandern. Also gestern bin ich eine kleine Wanderung gemacht und hat gut getan. Aber mein Körper spürt es extrem und darum, ja, ist das heute ein ruhigerer. Ins Kino bin ich dann gestern Abend auch noch. Ja, insane. The Backrooms schauen. Ich weiß nicht, ob ihr den Film kennt, ob ihr den schon geschaut habt oder so. The Most Confusion. Ich bin noch nie so confused aus dem Kino rausgelaufen, glaube ich. Insane. Aber it was nice. Es ist recht horrorig, was ich eigentlich überhaupt nicht vermag. Ich finde so die Storylines immer mega geil, aber ich verträge einfach Horrorfilme nicht. Aber es war insane. Ja. Das zu meinem Wochenende und das zum Grund, wieso ich müde bin. Aber es ist am Ende. Meistens ist es am Ende so. Ja. Wir kommen in den nächsten Song rein. Von einer meiner Lieblingsbands, Emil and the Sniffers. Und ihrem letzten Album Cartoon Darkness. Und zwar mit dem Song Big Dreams. Wo auch eher ein bisschen chilliger ist. Aber ja, that's the vibe for now. Also ist das Big Dreams, Emil and the Sniffers.

Epic Dreams, Emil and the Sniffers. Ach, so ein schöner, schöner Song. I love it. Und ich habe gemerkt, wie super passend das auch ist. Another birthday, another year older. Ich habe letzte Woche nämlich Geburtstag gehabt. 26 bin ich geworden. Und I don't know, maybe ist die Müdigkeit. Ist gerade einfach mit dem Alter noch mitgekommen. Ist das so? I don't know. Ich bin zum ersten Mal 26. Nein. Aber ja, ich glaube, die Quarter-Life-Crisis hittet. Quarter-Life-Crisis hittet. Aber es ist okay, es ist okay. Es gehört dazu. Yeah. Zum nächsten Song. Vor 2 Wochen habe ich, glaube ich, meinen letzten High Noon gemacht. Und bin dort so excited gewesen auf das Konzert. Das war, glaube ich, gerade in dieser Woche gewesen. Basement. Yeah. Und das Konzert war insane gewesen. Ich glaube, am Montag habe ich High Noon gemacht. Am Dienstag bin ich spontan noch als Last Dispute-Konzert. Und vor allem aber wegen der Vorband, wegen der Gauntlet. Und es war insane gewesen. Insane. Aber im Dynamo ist es so verdammt heiß gewesen. Holy shit. Ja, darum bin ich recht weit hingestanden, die ganze Zeit mit meinem Fächer in der Hand. Ja, man muss was machen, oder? Und am Tag darauf dann, am 24. Juni, genau, haben Basement gespielt im Dynamo. Und wow, wow, wow. Das war sehr, sehr fun gewesen. Sehr, sehr fun. Ganz viele Stage-Dives da. Und es war ein bisschen scary gewesen vorne. Ja, vor allem so um mich herum. Es waren alles also Menschen so in meiner Größe gewesen. Und irgendwie, das hat nicht so funktioniert, wenn die Leute auf uns draufgekommen sind. We could not. Wir haben die nicht fangen. Aber es war fun gewesen. Es hat Spass gemacht. Und yeah. Darum, wir hören jetzt in den Song von ihrem neuesten Album, wo wir auch schon ein paar Mal reingelassen haben. Aber you can never get enough. Und zwar heute der Song Deadweight vom neuen Album Wired.

Ja, yeah, ihr hört daheim nun. Es ist Montag, 6.7. 20.12. 21.12. Und ja, der Song war Deadweight von Basement. Wunderschön, wunderschön. Ja, was will ich sagen? Der nächste Song ist von einer Band, die ich nicht mega, mega gut kenne. Der ist mir vorgestellt worden, der Song, den ich jetzt laufen lassen werde. Aber ich finde ihn recht geil. Und zwar handelt es sich um die Band 156 Silence oder 156 / Silence. Ich weiß nicht genau, was das bedeutet, ehrlich gesagt. Vielleicht finde ich das ja noch raus im Verlauf vom Song. Genau, und es ist eine Hardcore-Band, die sich jetzt aber mittlerweile vom Genre her verändert hat hin zu Metalcore. Und ja, sind jetzt auch schon länger. Sie haben letztes Jahr ein Single rausgebracht, davor das letzte Album im 2024. Danach ist aber leider der Bassist verstorben und darum hat es jetzt, glaube ich, eine kleine Pause gegeben. Sie haben nicht mehr Neues gefunden und jetzt kommt vielleicht der... Ah nein, sie sind jetzt einfach den Herbst auf Tour, lese ich da, okay. Aber ja, mal schauen, was da kommt. Wir hören jetzt jedenfalls in einen Song rein, und zwar in den Song No Arms von 156 Silence.

No arms for 156 or the 156 silence. Yeah, nice track. Ich hab max maximaler Vibe Change gesehen. Bin ich gerade selber nicht drauf gefasst gewesen. I'm sorry for that, aber ich glaube, wir sind jetzt dort drinnen. Recht geil. Ich habe jetzt auch noch ein bisschen gegoogelt, woher der Name kommt. Und irgendwie hat der Gründer von der Band, der damals Sänger war, ist er jetzt anscheinend nicht mehr, hat die Wörter irgendwie in einem Museum gesehen. Genau. I don't know. Ich check's nicht genau. Er hat einfach die zwei Wörter irgendwie in einem Museum gesehen, wo es irgendwie auch um Musik gegangen ist. Und hat das geil gefunden und hat gedacht, okay, machen wir. So einfach kann sie, I guess. So, yeah. Und ich habe gerade auch gesehen, sie bringen doch den September ein neues Album raus. Mit einem absolut creepy Cover. Es ist einfach so ein Wald. Und dann ist dort so eine Person im Kleid mit langen blonden Haaren. Aber so richtig scary Mask irgendwie an. Yeah. Crazy. Aber gespannt. Ja. Und bevor wir jetzt um halb noch zum Album von der Woche kommen, mit einem Ausschnitt, hören wir noch in einen neuen Song raus, in einen neuen Song rein, der rausgekommen ist, und zwar am 26. Juni, nämlich vom Album von Glitch Baby, The Fool, und zwar der Song Isekai.

Yeah, Glitch Baby mit Isekai vom neuen Album The Fool. Ich finde den Song so geil. Ziemlich einer von meinen Favorites vom Album. Richtig, richtig hard. Aber ja, wir kommen jetzt zu was anderem, und zwar zum Album von der Woche.

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1: Das Jahr ist erst halb vorbei, aber wir wagen es mal zu behaupten, dass das Cover von unserem Album der Woche zu den minimalsten gehört, die das Jahr gesehen werden. Michelin heisst Michelin. Michelin. Michelin, glaube ich schon. So heisst das Album, kommt von einem Kollektiv ohne Online-Präsenz namens Amon, wo vermutlich in England daheim ist. Aber auf dem Zürcher Underground-Label Xarnagora released. Die 5 Musikerinnen haben ein fragmentarisches Ambient-Album gemacht, das mit ihrer verstrahlten Stimmung gerade rechtzeitig für den Sommer erschienen ist. Simeon Famsen hat Michelin vom Album Michelin von Amon als Album von der Woche ausgewählt. Das war gerade ein bisschen ein Zungenfraspeler da gewesen. Und wir hören heute das Stück Ajos Adeogun. Ich weiß nicht, was für eine Sprache das ist. Ajos Adeogun. Wir hören es jetzt vielleicht. Das ist der Song von Amon. Let's go.

Das war Amon mit Ajos Adeogun, oder wie auch immer man das ausspricht. Sorry for the mispronunciation. Mit dem Album Michelin, wo unser Album von der Woche ist, ausgewählt von Simon Thompson. Sick. Ja. Ich frage mich echt einiges gerade zu dem. Safe ein Reingoogeln nachher wert. Oder natürlich, ihr kommt auf unsere Webseite stadtfilter.ch und dort könnt ihr sicher... jetzt habe ich alles vorgelesen, was es zu sagen gibt. Aber findet ihr sicher noch mehr dazu zum Album von der Woche. Spannend auf jeden Fall war das. Ich hätte mich gerade ein bisschen aus der Bahn geworfen. Die ganze, jetzt weiss ich gar nicht mehr, wie das Wort heisst. Zungenverasplerer. Ja, ihr wisst, was ich meine. Wir gehen jetzt weiter zum Song, der vom Titel gerade auch, glaube ganz lustig dazu passt. Ein ultimativer Throwback-Song, wo ich irgendwie das Wochenende einfach hure Bock hatte zum Hören. Und es läuft mir jetzt einfach nach seit gestern. Darum tue ich euch das gerne genauso gleichermaßen an. Und zwar ist es ein Hit aus dem 2001 All the Things She Said von Tattoo. Yes, let's go. Viel Spaß.

All the things she said for Tattoo. Einfach ein richtiger Banger. Holy. Yes. Ich hoffe, wir sind genauso am mitsummen, mitsingen gewesen. Oder jedenfalls vielleicht auch ohne Ton. Whatever. Je nachdem, wo ihr natürlich dran seid. Wie ich jedenfalls. I love it. Sehr gut. Wird definitely nächstes Mal im Karaoke ausprobiert. Yeah. Wir kommen zum nächsten Banger, ein neuer Release, und zwar Muse sind back. Und yeah, sie haben ein neues Album released, The Wow Signal, vor ebenfalls zwei Wochen, etwa am 26. Juni. Und geil, mega, mega nice. Ich habe es erst einmal gelost, ehrlich gesagt, und, aber ich habe definitiv schon einen Favorite Song, den ich jetzt auch laufen lassen werde. Genau, ich bin mit einem Kollegen darüber am Reden gewesen und er hat sehr viel Lore darüber erzählt und was die Songs bedeuten und so und woher der Begriff kommt und etc. etc. Also, ich glaube, ich muss mich da noch ein bisschen damit befassen, aber sehr geil. Und genau, wir hören jetzt rein in meinen Favorite Song vom Album, jedenfalls zum jetzigen Stand, Cryogen. Ich hoffe, ich sage das auch richtig. Ich weiß nicht, wie man das ausspricht. Cryogen, das klingt einmal gut. Okay, this is it.

Yeah, Muse mit Cryogen von ihrem neuen Album. I love it. So ein geiler Song. Yes, yes, yes. Und sie kommen im Dezember, kommen sie zwei Tage hintereinander, kommen sie ins Hallenstadion auf Zürich. Falls ihr es noch nicht mitgekriegt habt, jedenfalls wird das sicher ein tolles Konzert. Muse-Konzerte sind insane. Ich habe es erst einmal gesehen, though, aber boah, definitiv eins von den Top 5. So was Show anbelangt, so ist natürlich alles mega pompös und riesig, aber sehr, sehr insane, sehr, sehr geil. Yeah, genauso insane und geil ist die nächste Band. Und zwar sind wir wieder back in Switzerland und auch mit einem neuen Release. Wann ist jetzt der Song rausgekommen? Ich habe es gar nicht vor mir. Aber jedenfalls, es handelt sich um die Band Drill aus der

Ostschweiz, so viel man ist. Ja, ja, ein bisschen Ostschweiz verteilt. Und sie haben einen neuen Song rausgebracht, zusammen mit No Face, No Case, den ich ehrlich gesagt nicht kenne. Aber gemäss meiner Google-Recherche da, meiner kurzen, ist es eine Band aus Prag, ebenfalls Hardcore. Also nein, Drill macht Metalcore und No Face, No Case macht Hardcore. Yes. Yeah. Genau, sie haben einen Song released und bringen eben bald im August eine neue EP raus, also Drill. Und yeah, yeah, yeah, das ist jetzt der erste Release davon. Der Song heisst Parasite. Enjoy.

Parasite, Fodril und No Face, No Case. Definitely einer von den heavier ones, die heute laufen. Aber ich kann einfach müssen. Ich finde es geil. Und yes, ich freue mich auch sehr schon auf die EP. Und am 13.8. haben sie dann auch noch eine Show. EP-Release-Show, können wir glaube ich sagen. Im Werk 21 in Zürich. Safe, auch geil. Yes, yes, yes. Ja, und der nächste Song ist ein Cover. Ein Cover von einem recht berühmten Song. Und das Original ist auch ein sehr chilliger. Aber die Band, die es covered hat, ist eine Rockband und hat es natürlich ein bisschen auf ihre Art gemacht. Aber trotzdem ein mega, mega schöner Vibe. Und ja, I love it. Ich habe es wieder mal auf TikTok entdeckt. Ich danke TikTok wirklich für die geilen Song-Empfehlungen, die ich einmal darauf kriege. Also Song-Empfehlungen. Werbung von den KünstlerInnen, die es darauf machen. Ich habe schon sehr geiles Zeug darauf gefunden, eindeutig. Und das ist einer davon. Ich muss auch ehrlich sagen, ich habe noch nichts anderes von dieser Band reingelassen, was sie sonst machen, von ihren originalen Songs. Aber der ist einfach ein Banger. Und zwar ist das Cover von der Band Return to Dust aus den US, aus Los Angeles. Und sie haben keinen anderen Song covered wie Hey, Ja, von niemand anderem wie Outkast. Aber ja, hört es selber. Es ist ein Vibe. Here it is. Hey Ya, covered for Return to Dust.

Ja, das ist gsi. Return to Dust mit dem Cover von Hey Ya, featuring the Matt Mitchell. Habe ich noch gar nicht gesagt. Von Pusifier. Und ja, ist doch ein Vibe, ist doch ein Vibe. Habe ich jedenfalls cute gefunden, habe ich jedenfalls da Welle laufen lassen. Und ja, yeah, wir gehen jetzt aber auch schon weiter zu einer Band, die sich jetzt einfach irgendwie muss laufen lassen, weil ich ein Shirt von ihnen trage. Und dann habe ich gedacht, das geht doch nicht, dass ich es dann einfach nicht laufen lasse. Und zwar handelt es sich um Bikini Beach. Ja, sie machen Garage Rock. Und wo sind sie jetzt nochmal genau? Das verwechsel ich jetzt eben immer wie. Aus Konstanz, yes. Bikini Beach aus Konstanz. Und wir lassen den Song laufen. Traffic Lights von ihrem Album Appetizer. Im 23. glaube ich, released worden. Yeah, enjoy.

0: Ja, yeah, ich bin gleich weitergeschwungen. Und zwar zu den Destroy Boys mit dem Song «Muzzle». Bevor wir jetzt zu der Rubrik kommen, das ist nämlich «Eis». Und zwar ein weiteres Geburtstagskind von der Winterthurer Kultur feiert. Das Kraftfeld ist jetzt stolze 30 Jahre alt und zu dem Anlass hat das Team vom Krafti ein Museum eingerichtet. Dorsina Ingold ist mit der Alex Sekanic durchs Museum gewandert und nimmt uns mit durch die Ausstellung und die diesjährige «Überlebbar». Und wir hören heute «Entlang dem Zeitstrahl». Ja, jetzt habe ich es. Hier ist es, «Entlang dem Zeitstrahl».
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2: Herzlich willkommen zu dieser Rubrik, zur Rubrik über das Museum Kraftfeld. Die diesjährige Überlebbar vom Krafti. Wo Museum Kraftfeld heisst, weil aus Kraftfeld wird das Jahr 30. Wenige andere Clubs, wie Zalzus, wie das Gaswerk, hat auch das Krafti seinen Start. Offiziell Start im 1996 gehabt. Wir werden in dieser Woche ganz viel über die verschiedenen Stationen, über Geschichte, über das Programm, alles das reden. Und wir starten, wir sind übrigens ich, Dorsina und Alex Sekanic, die beim Kraftfeld PR und Betriebsleitung macht. Wir stehen jetzt hier draussen vor einem grossen, mehrmeter langen Ding, wo auch noch leuchtet, hast du mir gesagt. Und das ist ein Zeitstrahl. Mit diesem Zeitstrahl gehen wir jetzt mal ein bisschen durch die Geschichte.
3: Vielen Dank, liebe Ursina. Und eben herzlich willkommen im Museum Kraftfeld. Wir stehen vor dem Zeitstrahl. Da kann man in wenigen Schritten einfach mal die 30 Jahre Kraftfeld ablaufen oder sich ein bisschen Zeit nehmen und all die vielen Sachen anschauen und lesen, die wir hier aufgeschrieben haben. Du hast richtig gesagt, der offizielle Start war 1996. Dann ist Kraftfeld am 5. Juli genau eröffnet worden als ein öffentlicher Ort. Vorher war es so ein halböffentlicher Ort. Es haben die Menschen ab 1994 ihre Ateliers und Werkstätten gehabt und dann auch vermehrt angefangen, den Ort so als Bar zu brauchen, um sich die Miete zu finanzieren. Sie haben Veranstaltungen, Konzerte, weitere Sachen gemacht. Es ist nicht immer ganz aufgegangen mit Ausschanklizenz und was man so darf und was man nicht darf. Wenn man ein Verein ist, kann man ja den Vereinszweck mit trinken zusammen Bier. Das ist doch auch easy. Die Polizei gefunden weniger. Nach so ein bisschen hin und her haben wir dann irgendwann mal geschafft, den Ort legalisieren. Hat aber längere Zeit auch noch für jeden einzelnen Abend, den man gemacht hat, immer eine Festbewilligung gebraucht, bis es dann irgendwann mal einfach hat können in Ruhe veranstalten. Genau, das haben wir da so ein bisschen aufgezeichnet oder versucht umreissen. 1990er Jahre in Winti sind ja eh nochmal ein grösseres Thema. Wir haben jetzt da wirklich ganz fest aufs Krafti konzentriert. Wir haben auch versucht, ein paar Begriffe zu klären, die so ein bisschen in dem Kosmos vom Kraftfeld uns sehr geläufig sind, wie zum Beispiel Sommersonnenwende oder Wintersonnenwende. Das sind so gross angelegte Partys gewesen. Und da haben wir so ein bisschen alle Sonnenwenden-Partys mal aufgelistet und dann noch so ein bisschen bei jedem Jahr versucht zu sagen, was ist auch noch irgendwie speziell gewesen. Zum Beispiel haben wir im Jahr 2000 ein neues Logo verwendet, das heute noch in Gebrauch ist.
2: Jetzt machen wir doch mal ein paar Schritte weiter. Wir sind jetzt da ein bisschen in der Anfangsphase gewesen. Wir haben das Glossar gehört, das Nullerjahr. Sind wir also etwa im letzten Drittel von diesem Zeitstrahl ungefähr, kommen wir bei den Zehnerjahren an.
3: Ich glaube, Anfang 10er Jahre war es vor allem so das Abklingen von den Sommer- und Wintersonnenwenden. Eben, das waren grosse Partys, wo Leute unglaublich viel Arbeit vorher reingesteckt haben und wirklich auch wochenlang sich darauf vorbereitet haben, um dann ein Abendskraft wie ein Schiffhafen ausgesehen lassen oder irgendeine Mission auf einem anderen Planet. Wobei auch viele Sachen auch extra für die alles gebaut oder zusammengesammelt, zusammengebastelt worden sind. In den 2010er der Frauen-DJ-Workshop, inzwischen Flinta-Workshop. Da hat es so ab 2018 gegeben. Wir haben auch so ein bisschen in den letzten paar Jahren auch noch ein paar andere Sachen können, wie so ein bisschen etablieren, die jetzt immer wieder stattfinden, zum Beispiel der Poster-Bazaar. Das Schutt- und Asche-Kollektiv ist auch regelmässig bei uns. Natürlich das einzige wahre Blockflöten-Karaoke von der Stadt, wo das stattfindet. Was auch noch war in den letzten paar Jahren, ist die Überlebbar. Ich glaube, der Name deutet so ein bisschen darauf hin, was beim Krafti irgendwie auch immer ein Thema war, das Überleben, das finanzielle Überleben auch. Die Überlebbar hat man eigentlich schon relativ früh, so 2000er, sicher mal ins Leben gerufen, weil man gemerkt hat, man kann den Sommer nicht einfach nicht veranstalten, das geht finanziell nicht auf. Und man hat dann einfach die Überlebbar gehabt und die hat im Verlauf der Jahre immer wieder unterschiedliche Formen angenommen. Und für uns jetzt ist sie seit den letzten paar Jahren eben unsere Sommerbar, wo man auch mit sehr viel Aufwand und sehr vielen Ressourcen irgendwie verkleidet. Und das Jahr eben das Museum Kraftfeld, wo wir versucht haben, möglichst viel von diesen 30 Jahren irgendwie sichtbar zu machen und eben unsere mehrere Archive angezapft haben für das. Unsere grossen Keller, Keller von anderen Leuten, Flyer-Archive von anderen Leuten, unsere Schränke, alles, was irgendwie so ein bisschen rumsteht und eigentlich mega speziell ist, aber wir vielleicht gar nicht so speziell wahrnehmen, weil wir ja die ganze Zeit auf dem Lagerplatz sind.
0: Ja, und das war zu der heutigen Rubrik am ersten Ausschnitt zum Museum Kraftfeld, das dieses Jahr also das Krafti, das dieses Jahr 30 Jahre feiert und darum das Museum gemacht hat. Ja, dazu jeden Tag gehört ein bisschen mehr dazu. Jetzt habe ich ganz viel mal dazu gesagt. Okay, yes. Wir springen weiter, Und zwar in einen neuen Song. Zu der Band, wo ich vorher schon etwas gesagt habe. Ich bin nämlich am Freitag an ihr Konzert gegangen. Und zwar Upchuck aus Atlanta, Georgia. Und es war insane. Darum hören wir jetzt hier in eins rein. Nicht vom neuesten Album, sondern zu einem gleichnamigen Song, nämlich Upchuck von Upchuck.

Und das war Upchuck mit Upchuck von dem Album Sense Yourself. Insane und echt auch einfach eine insane Show im Bogen F ist das gsi. Ist auch einfach eine super Location, finde ich, für Konzerte. Es ist nicht zu gross, ist nicht zu klein, es ist so super. I love it. Und ja, ich glaube, wir gehen ein bisschen auf dem Vibe weiter. Und zwar zum letzten Album von der Woche, das ich ausgewählt habe. Ah nein, vorletzte. Vorletzte Album der Woche. Und zwar Eka Vandal mit dem Album Looking for People to Unfollow. Und das ist der Song Bleed But Never Die.

Yeah, Eka Vandal mit Bleed But Never Die von dem neuesten Album Looking for People to Unfollow. Ein richtiger Banger, meiner Meinung nach. Richtige Good Vibes. Und ja. Wir gehen eigentlich so weiter und hässig. Nämlich, also so weiter, wie soll ich sagen? Wir gehen zu einem Rapper durch. Australischer Rapper, Mudred nennt er sich, und zu einem hässigen Song, weil der Song heisst nämlich I Hate Rich Cunts, und here it is.

I hate rich cunts von Moderate. Ein richtiger Vibe. Yeah, yeah, yeah. Und genau, red Klartext. Red Klartext, was er denkt. Genauso wie die nächste Band, wo ich jetzt hier laufen lassen werde. Und zwar Dead Pioneers. Sie haben auch vor etwa zwei Wochen her? Ach, whatever. Am 26. Juni haben sie ihr neuestes Album released, Wagon Burner. Und ja, ich glaube, wir gehen einfach rein, weil sie sagen auch, alles, was gesagt muss sein, gibt nicht von mir da hinzuzufügen, glaube ich. Das ist der Song No Kings von ihrem neuesten Album.

0: No Kings von Dead Pioneers und ihrem neuesten Album Wagon Burner. Yes. Einfach ein Banger. Ich weiß nicht, wie viel Mal ich das Wort heute gesagt habe, aber ich kann doch nicht anders als Songs, die ich laufen lasse, Banger nennen. Also ich meine, ist ja ganz klar hier. Ja, wir bewegen uns jetzt zum Ende vom heutigen High Noon schon fast. Darum glaube ich, gehen wir jetzt mal in unseren Veranstaltungsfilter rein. Ja, ich drücke jetzt immer falsch, aber da ist er.
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0: Und es ist Montag und das heisst, im Portier läuft immer was, nämlich Monomontag, die Konzertreihe im Portier. Heute mit deutschsprachigem Indie-Rock von der Band Kerben. Das sind vier Musiker auf der halben Treppe ihres Lebens. Steht da auf der Portier-Seite. Ja, kraftvolle Melancholie. Bewegt sie sich zwischen Rückschau, Stillstand und Aufbruch. Und ehrliche Text. Genau. Das ist so mehr oder weniger, was ich da dazu sagen kann. Deutschsprachiger Indie-Rock. Und heute am 7:30 fängt das an im Portier. Denn was wir euch ebenfalls empfehlen, ist im Kino Cameo am 7:45. Dort läuft der Film I'm Not There. Und zwar unter dem Motto, inspiriert von der Musik und den vielen Leben von Bob Dylan. Genau. Es sind sechs verschiedene SchauspielerInnen, wo das Leben und die verschiedenen Facetten von Bob Dylan verkörpern. Genau. Das klingt sicherlich spannend. Heute 7:45 im Kino Cameo, Eintritt 18 Franken oder für AHV-Studierende 15 Franken. Ja, die Woche hat natürlich noch erst angefangen. Was aber auch ganz, ganz was Tolles ist, was heute läuft, ist natürlich bei uns heute Abend am 7. Wir haben nämlich das letzte Ballkonzert. Okay, ich brauche jetzt langsam auch da Pause. Wir haben das letzte Balkonkonzert heute auf dem Stadtfilter Balkon vor unserer Sommerpause, die nächste Woche anfängt. Und zwar heute am 7. während der Hörprobe und es kommen Slaymobil und Bassluder. Eindeutig gute Vibes, kann ich euch schon mal sagen. Soweit ich weiss, sieht das Wetter auch tiptop aus. Also ihr könnt entweder einfach unten zuhören. Oder ihr schaltet ein. Yes, dann gibt es noch ein kleines Interview und dann nochmal ein bisschen Hörprobe mit Simeon und mir. Und genau. Und auch sonst läuft noch einiges natürlich bei uns auf dem Stadtfilter. Es geht nachher weiter mit der Musik, Agogo. Bis am 4. dann Panoramazug, am 5. Zerine, eine Wiederholung vom 29.06. dann Politur. Dann wieder Musik an Gogo und dann eben unser Stadtfilter-Balkonkonzert mit Slaymobil und Bassluder. Am 8. Frequenz Lyrik, eine Wiederholung von letztes Jahr, 7.7.25. Und am 9. Klangstart und danach noch Rockfilter bis Mitternacht. Und ja, das ist so ein bisschen, was heute läuft. Und ja, was gibt es noch zu sagen? Eigentlich nicht mehr viel. Ich glaube, ich tue mich an dieser Stelle schon mal verabschieden. Es laufen jetzt noch ein, zwei Songs von mir. Und zwar der eine, in dem wir jetzt gerade reinhören, ist ein neuer Track von Dead Poets Society mit Roach. Und dann zum Abschluss noch einen schönen Title Fight Song, um wieder so ein bisschen auszuklingen. Und ja, ich danke euch fürs Einschalten. Das war der High Noon mit mir, der Duana Chill. Und ich wünsche euch noch einen guten Mittag oder einen schönen restlichen Nachmittag, guten Start in die Woche und so weiter und so fort. Danke fürs Einschalten. Ciao miteinander.

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1: Herzlich willkommen. Wir haben Montag. Es ist der 6. Juli 2026. Mein Name ist Florian Sieber und das ist Politur. Ja, und da gibt es Politik und Kultur auf die Ohren und heute ein Interview zum Thema Frauenhaus im Kanton Thurgau. Und weil das Wochenende doch relativ wenig los war in Winterthur und Umgebung, glaube ich, tun wir dort gerade nachher direkt reinstarten, aber vielleicht auch noch ein bisschen aus der Welt von dem, was alles Schlagzeilen auch international gemacht hat. Ich glaube, da wird jetzt vor allem ein Thema ganz, ganz fest die Schlagzeilen dominiert haben. Es geht um die Weltmeisterschaft der Fußballherren. Und zwar ist da, glaube ich, vor allem ein Thema noch viel stärker am Drängen als der doch ein bisschen überraschende Sieg von Norwegen gestern Nacht gegen Brasilien. Und zwar geht es da um den Fall Balogun, wo tatsächlich das Weisse Haus interveniert hat, um kurz mal zu zeigen, wie korrupt eigentlich die FIFA ist. Es ist eine Organisation, wo man schon sagen muss, es ist relativ wild, dass der weltweite Fußballverband von zwei Dudes nacheinander geführt wird, die aus Nachbardörfern kommen. Und ja, da das bisschen Klischee vom nicht ganz unkorrupten Wallis gerade in die Welt rausträgt. Der Gianni Infantino, der hat nach einem Anruf aus dem Weissen Haus scheinbar verhindert, dass der Balogun von der US-Mannschaft, wo er eigentlich rote Karte bekommen hat, für das nächste Spiel auch gesperrt ist. Also Folarin Balogun, der hat ursprünglich eigentlich nicht dürfen auflaufen wie im Achtelfinale gegen Belgien, wobei es dann eben der Anruf hat und dann scheinbar von oberster Stufe in der FIFA beschlossen worden ist, wir entscheiden uns jetzt eigentlich gegen unsere eigenen Regeln. Ich weiß nicht genau, wie das geht, weil die Regeln sind eigentlich klar. Wenn es dann rot gibt, ist mindestens für eine Partie Sperre da. Und dass das jetzt so dermaßen liberal, sage ich mal, nicht durchgesetzt wird oder ausgelegt wird. Das hat sogar dafür gesorgt, dass die UEFA, also der Europäische Dachverband vom Fußball, da jetzt protestiert hat. Man hat sich jetzt auch noch irgendwo den Herr Blatter dazugeholt, der da auch Kritik hätte dürfen daran äußern, was ich dann immer irgendwie ein bisschen skurril finde, um ganz ehrlich zu sein, so, hey, wir brauchen einen Kommentar zu Korruption in der FIFA. Schnell, wer ist da glaubwürdig? Der Sepp Blatter. Okay, interesting. Ich glaube, es ist nicht der erste Aufreger von dieser WM. Aber das mit diesen Hydration Breaks, das stinkt auch nur einfach nach Money Grab, muss ich sagen. Wo ja auch schon von Spielerseite, von Trainerseite, vor allem von Fanseite schon ganz, ganz viel an Kritik gekommen ist, dass man da sich eigentlich den US-amerikanischen Gewohnheiten beim Sport da schön Pause noch schmuggeln, damit irgendwelche Leute können Werbung spielen können, ein bisschen gar fest zu eigen gemacht hat. Ich glaube, ich habe an anderer Stelle schon mal erwähnt, dass beim Eröffnungsspiel tatsächlich auch ein Teil von der Spielzeit wie gar nicht gezeigt worden ist. Nicht unglaublich viel, so ein paar Dutzend Sekunden, weil halt wirklich einfach die Werbung länger gelaufen ist nach der Hydration Break, also die Hydration Break gegangen ist. Also ja, und jetzt kann man da scheinbar mit Anrufen von politischer Seite allenfalls dafür sorgen, dass gewisse Leute doch dürfen wieder spielen. Weird. Ganz, ganz weird. Der belgische Fußballverband, der hat da auch eben jetzt Rekurs eingeleitet. Mal schauen, wie das dann rauskommt. Wobei es ja schon auch zumindest, ich muss jetzt schon auch sagen, ich bin jetzt gar nicht so vertraut mit dem RBFA, dem belgischen Fußballverband, aber wenn er ähnlich ausgelegt ist wie unseren schweizerischen und dann auch wie die UEFA, wo das auch alles doof findet, und damit halt wirklich so ein FIFA-Ding ist, Ja, dann ist der Rekurs zwar logischerweise gerechtfertigt und man sollte ihm Stand geben, aber irgendwie scheint es so eine Story zu sein, wo es eigentlich gar keine gute gibt. Also, who's the baddies? Ich glaube, irgendwie so ein bisschen alle. Genau. Ja, und dann habe ich natürlich auch noch etwas, wo ein bisschen mehr Substanz hat. Es geht um das Thema vom Frauenhaus im Kanton Thurgau. Und dass es das eben nicht gibt. Ich habe mit jemandem geredet vom feministischen Streikkollektiv. Da hören wir gerade noch das Interview. Das ist relativ ausführlich geworden. Darum tue ich mich da gar nicht so lang und so fest mit irgendwelchen anderen Sachen aufhalten, sondern jetzt erstmal noch das Wetter.
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1: Ja, und die Werte sind ein bisschen freundlicher als noch vor eineinhalb Wochen. Wir haben heute 15 bis 29 Grad, also sehr, sehr sommerliche Werte bis unten. Praktisch keine Bewölkung, die im Verlauf des Tages da irgendwo vor die Sonne sich wird schieben. Und ja, es geht ähnlich weiter. Die Spitzenwerte steigen noch im Verlauf der Woche an. Also morgen werden es dann 33 Grad sein. Am Mittwoch sind vom SRF Meteo 31 Grad angesagt. Glücklicherweise haben wir in der Nacht zumindest niedrigere Werte, Tiefstwerte, die pendeln zwischen 14 Grad in der Nacht auf morgen und 16 Grad aufs Wochenende an. Ja, der Witz ist aber jetzt schon auch, auch wenn man jetzt nicht gerade bis 36 Grad wieder umtrabantet, die 33, 32, 31 Grad, die uns jetzt auch sollen, bis nächsten Montag noch zumindest begleiten. Die sind relativ, relativ heiß. Noch nicht gerade so heiß, dass wieder der Stufe 4 Warnung rausgegeben wird. Das Problem im Moment ist aber eher auch Trockenheit. Darum hat es immer noch im Kanton Zürich ein Verbot für Feuer im Wald und in Waldnähe. Das gilt es auch weiterhin zu beachten. Und darum, ja, tun wir alles, damit es nicht wie in Frankreich rauskommt, in Südfrankreich aktuell Probleme mit Waldbränden in der Pyrenäenregion. Von dem her schaut, dass ihr kein Feuer macht. Die Leute, die noch sehen, die Feuer darauf hinweisen, hey, Feuerverbot, Kanton. Und ja, dann hoffen wir, dass wir aus dieser Hitze auch relativ rasch und absehbar wieder raus werden kommen. Es geht um einen jahrzehntelangen Kampf. Es geht um, ja, um Möglichkeiten, Infrastruktur zu schaffen, wo sich Leute können schützen oder retten vor häuslicher Gewalt. Die Frage, die wir uns in dem folgenden Interview angeschaut haben, ist die von einem Frauenhaus im Kanton Thurgau. Und wir haben uns mit jemandem unterhalten, der sich da ganz genau auskennt. Fabienne vom Feministischen Streikkollektiv. Und ja, viel Spass mit dem Interview. Ja, und heute habe ich mir jemanden ins Studio geholt und ich glaube, ich mache es mir einfach. Ich lasse die Person sich gerade selber vorstellen. Fabienne.
3: Ja, hallo, mein Name ist Fabienne. Ich benutze den Pronomen. Ich bin Teil vom Feministischen Streikkollektiv Thurgau und heute hier, um über unsere Frauenhauskampagne zu reden.
1: Feministisches Streikkollektiv Thurgau. Kannst du uns dazu noch ein bisschen etwas erzählen? Ist es noch von dem Streik in den 90er oder reaktiviert worden, wo es wieder eine zweite grosse Welle gegeben hat mit den Streiks? Was sind so Aktivitäten?
3: Ja, also ich meine, es gibt natürlich feministische Bewegungen im Thurgau schon seit immer, wie überall auf der Welt, aber tatsächlich das Kollektiv, wie es heute ist nach dem grossen, damals noch Frauenstreik genannt, 2019 eigentlich ins Leben gerufen worden, ist also noch nicht so alt und auch noch nicht so gross. Wir sind insgesamt ein kleines Grüppli, das sich aber wacker haltet für den feministischen Kampf im Thurgau.
1: Das Streikkollektiv kämpft jetzt aktuell für ein Frauenhaus. Wieso hat es noch kein Frauenhaus im Kanton Thurgau?
3: Das ist die grosse Frage, weil es ist der einzige Kanton mit so vielen EinwohnerInnen, über 300'000, wo keins hat. Es bräuchte also dringend eins und im Prinzip ist es ganz einfach gesagt politisches Versagen gewesen bis jetzt. Es sind immer wieder Vorstöße gegeben, die Forderungen stehen im Raum seit 35 Jahren, seit 1991 und sie sind einfach immer wieder abgeschmettert worden in einem bürgerlich rechten Parlament, wo anscheinend nicht findet, dass es Schutz braucht für gewaltbetroffene Frauen und Kinder.
1: Ich
4: komme ja selber auch vom See. Es ist nicht unbedingt der fortschrittlichste von allen Kantonen. Es ist auch, selbst wenn es um die Ostschweiz geht, eher ein rückschrittlicherer Kanton. Ich stelle jetzt aber die Frage trotzdem ein bisschen blöd fast schon. Wieso tut sich der Kanton Thurgau, obwohl es denn doch, ich glaube, im Mittelfeld ist von der Schweizer Kantonen, was die Einwohnerinnenzahl angeht, so dermaßen schwer mit, ja, mit dieser Forderung nach einem Frauenhaus?
3: Es gibt so verschiedene Argumente, die ins Feld geführt werden. Also ich meine, wie gesagt, bürgerlich rechts und Feminismus vertreibt sich üblicherweise nicht so gut. Es wird dann oft auch so ein rassistisches Narrativ ins Feld geführt, wo so tut, als wäre das Hauptproblem, excusez-moi, nicht Cis-Männer, die Gewalt verüben, sondern irgendwelche Menschen, die immigriert sind, was einfach faktisch nicht stimmt. Und dann wird es auch auf die Schiene gelegt, ganz oft einfach auch ein Wegschauen, dass das genau auch so in Bauernfamilien passiert, die Arbeit in einer Familie im Thurgau, obwohl wir jedes Jahr einen Femizid haben im Thurgau, in Erlement, in Amriswil, der erste Inselvorfall in der Schweiz hatte. Also ich kann mir das nicht anders erklären als wegschauen oder es nicht wichtig finden.
4: Jetzt zu der Forderung, es geht generell um ein Frauenhaus im Kanton Thurgau, oder haben Sie auch schon wie spezifiziert, wo das am besten müsste sein im Kanton?
3: Hey, das ist eine Aufgabe, die man tatsächlich der Politik überlässt. Wir sind da zum Lärm machen und sagen, hey, da braucht es, und zwar eigentlich vorgestern. Wie sie das machen, wie sie das finanzieren, es gibt auch Diskussionen darüber, könnte man das interkantonal machen mit Schaffhausen, wo zum Beispiel auch keins hat, das überlegen wir eigentlich der Politik. Aber dass es eins braucht, ist völlig klar, weil auch die Frauenhäuser rundum, sei es Winterthur, St. Gallen, die sind völlig überlastet. Wir haben 25% von den nötigen Plätzen deckt in der Schweiz, das ist nichts. Und dann macht es der Thurgau auch noch so schlau, ja, für ein Schlusszeichen, dass er für die Frauen, die aus dem Thurgau kommen, auf Winti oder St. Gallen, zum Teil nicht mal den Aufenthalt zahlt. Und dann dürfen sich die Frauenhäuser mit Rechtsstreit umschlagen. Also es ist eigentlich eine Situation, die gar nicht geht.
4: Also das Problem wird einfach wie weitergeschoben. Wenn es jetzt wirklich das Optimum wäre, aus eurer Sicht, wäre denn überhaupt ein Frauenhaus im Kanton, wo doch so, was Siedlungsräume angeht, recht zerfesert ist, wäre das überhaupt genug? Oder müsste man das teilweise vielleicht sogar von der Kommune aus angehen?
3: Also ich denke, es ist schlau, das auf Kantonsebene anzugehen, weil es einfach auch ein relativ super und gutes Konzept braucht, ein Sicherheitskonzept, ein Betreuungskonzept. Grundsätzlich langen Frauenhäuser nicht, das ist eine Minimalforderung. Also wir reden da wirklich vom Leben schützen. Es braucht zusätzlich auch mehr Opferhilfe, es braucht weitere Prävention, Schutzstrukturen. Ich meine, auch die Opferhilfe im Kanton Thurgau hat Stellenprozent 60. Für den ganzen Kanton. Die Menschen dort arbeiten sich kaputt, weil sie natürlich wollen, diesen Menschen helfen, aber sie haben die Ressourcen gar nicht. Also auch da ist etwas. Gleich haben wir in der Pflege und überall. Also das ist die absolut basale Mindestforderung, dass es ein Frauenhaus gibt.
4: Wie lange kämpft ihr schon für die Forderung?
3: Also ich meine, unsere VorstreiterInnen kämpfen seit 35 Jahren für das. Wir im feministischen Streikkollektiv Thurgau kämpfen jetzt seit knapp 4 Monaten für das. Also it's been a wild ride. Wir haben Mitte März eine Spontan-Demo gemacht von 3 Personen, die vor dem Ratshaus gestanden sind, weil eigentlich hätte sie die Interpellation ermordet, weil sie Frauen sind, verhandelt werden. Die ist erneut verschoben worden. Ebenso wie das Thema Frühfranzösisch, weswegen das Teletop dort war. Und der Moment, die Kunst der Stunde, haben sie genutzt und wir genutzt, dass es einen Videobeitrag gegeben hat. Und ab dann ist es Knall auf Fall gegangen, dann ist es nur noch abgegangen und sie dort kämpfen wir sehr intensiv für das.
4: Du sagst Knall auf Fall. Was haben da schon alles gemacht? Was ist schon alles gelaufen?
3: Also nach dem Beitrag, eben der war Mitte März, haben wir gesagt, okay, jetzt gibt es eine Demo. Jetzt machen wir das Ganze gross. Am 1. April, also das war knapp 2 Wochen, ist die nächste Sitzung und wir haben gesagt, das wird nicht mehr verschoben, wir schauen nicht mehr zu. Das muss jetzt aufs Plakat, das Ganze. Und ja, es war wirklich historisch gewesen. Wir haben unglaublich können mobilisieren in diesen 2 Wochen. Wir haben am Mittwochmorgen um 9 Uhr in Frauenfeld wirklich fast 200 Leute gehabt. Ich habe so etwas noch nie gesehen. Ich habe immer noch Gänsehaut, wenn ich davon erzähle. Wir haben Betroffene gehabt, die ihre Geschichte erzählt haben. Wir haben jemanden aus dem Frauenhaus St. Gallen, der erzählt hat. Wir haben Isabel Krieg, ebenfalls Betroffene und Künstlerin, die erzählt hat. Es sind wirklich, also irgendwie meine Mami ist mit ihren Freundinnen aus dem Yoga gekommen und hat gesagt, wir gehen heute nicht ins Yoga, wir gehen eine Demo. Also und wirklich von jung bis alt sind so viele Menschen dort gestanden. Und dann, ja, ist eigentlich im Verlauf das Ganze auch viral gegangen. Wir haben das Video dann gehabt, von verschiedenen Personen, unter anderem von dem Emilio Aurac, wo eine feministische Autorin ist aus Deutschland. Und wo wir das Video hatten, ist wie so gewesen, okay, stopp, das müssen wir jetzt gut planen. Und wir haben wirklich dann das eigentlich auch ganz bewusst so eingefädelt, dass das Ding dann über 20'000 Views hatte. Und wir haben Follower von nicht mal ganz 100 hier. Also ja, dann ist Lisa Mazzone gekommen, dann die junge grüne Juso, die ganze SP vom Kanton hat mitgemacht und plötzlich sind wir in den Schlagzeilen gewesen. Und zwar nicht nur, auch in den Frauenfelder Nachrichten, die Thurgau-Zeitung, aber auch, ich meine, der WhatsApp-Beitrag hat irgendwie 6-mal so viele Views gehabt als irgendein blöder Trump-Beitrag. Also das Ding ist wirklich durch die Decke gegangen und dann kann die Politik nicht mehr wegschauen, weil Aufmerksamkeit ist ihre Währung und plötzlich haben sie gemerkt, oh, da läuft ja eine Bewegung, die wir vielleicht auch ein bisschen unterschätzen.
4: Mhm. Und die Hälfte von den Leuten, die im Thurgau dann abstimmen und wählen dann irgendwann mal auch wieder, das sind dann halt auch Frauen.
3: Richtig.
4: Wobei jetzt auch kann sagen, ihr kämpft ja auf ganz vielen verschiedenen Ebenen. Also jetzt schon auch sehr, dass mit der Öffentlichkeit beredet, ja. Aber ihr macht dann auch schon auch so die klassisch aktivistischen Formen, oder?
3: Ja.
4: Würdest du dazu kurz was sagen?
3: Ja, also klar, so Sachen wie Demo. Wir haben dann aber auch nach der ersten Demo wie gemerkt, hey, wir sind 4-5 Leute. Wir arbeiten nicht jeden Monat so eine riesen Demo. Ich meine, wir machen da alle neben der Care-Arbeit, neben der Lohnarbeit und haben uns überlegt, was können wir sonst machen. Und ein Ding war sicher eine Petition, die innerhalb von knapp 2 Wochen über 10'000 Unterschriften hatte. Also das ist massiv. Wir haben sie übergeben am Streik am 14.06. mit 16.061 Unterschriften. Nur schon die Unterschriften aus dem Thurgau würden der kantonale Initiative geben, also das ist durchaus ernst zu nehmen. Wir haben Mahnwache organisiert, also wir stehen heute, bin ich gerade von der Mahnwache gewesen, vor dem Rathaus. Wir haben unsere Mitglieder und Unterstützerinnen rekrutiert, in dem Sinn, dass eigentlich immer vor jeder Ratssitzung stehen mindestens 3-5 Leute mit Schildern dort und wir gehen nicht mehr weg, bis das passiert. Das ist sicher der aktivistische Teil, zusammen mit ganz viel Sachen auf Social Media, vor allem Instagram, mit Videos, mit Vernetzung von Betroffenen. Das ist, glaube ich, etwas, wo gerade im Thurgau auch sehr unterschätzt wird, wie viel Power das da drin liegt. Das ist ein Teil von der Strasse auskämpfen. Wir haben den Streik natürlich, aber wir machen auch tatsächlich relativ viel, oder sind vernetzt mit Leuten, die lobbyieren, mit Organisationen, mit PolitikerInnen, die diese Sachen unterstützen. Und das ist richtig cool, das hat Cornelia Hauser am Streik verkündet, dass wir tatsächlich es jetzt geschafft haben, das steht auch in der Petition, dass aus jeder Partei, ich wiederhole mich, aus jeder Partei sind mindestens 2 Leute dabei, die Motion unterstützen. Und das ist historisch, das haben wir nicht gesehen.
4: Hockt noch jemand von der EDU im Kanton?
3: Ja,
4: die auch?
3: Sagen wir mal von allen grossen Parteien. Ich bin jetzt gar nicht sicher, ob die EDU tatsächlich.
4: Ich glaube eben von den Fraktionen dem wahrscheinlich schon.
3: Ja, genau. Das kann eben sein. Und es sind auch Leute von der EDU tatsächlich bei der Demo gewesen und wir haben auch schon geschaut, so hui, hui, hui, aber manchmal lässt man sich noch positiv überraschen.
4: Das andere Thema, ich weiß jetzt nicht, ob das perfekte Wort ist, so richtig Lobbyismus. Mhm. Also ihr seid jetzt auch mit Motionen und im Parlament am Schauen. Magst du dazu kurz was sagen?
3: Ja, also wir haben PolitikerInnen, ich muss sagen, nicht schon PolitikerInnen, die unsere Sachen unterstützen, wie zu erwarten, Links-Grün vor allem, die auch zum Beispiel nach Demos mit uns auf den Kaffee gehen. Wir haben Brava, ist ein wichtiger Supporter. Das ist eine Organisation, die gegen geschlechtsbezogene Gewalt kämpft. Zum Zweiten nennen, die sind jeweils auch mit PolitikerInnen dran am Lobbyarbeit machen. Ich muss sagen, wir sind da eher im Kontakt und koordinieren. Unsere Rolle ist ganz klar, wir sind laut, wir machen Lärm, wir stellen Maximalforderungen und die Umsetzung erwarten wir auch von der Politik und sind sehr glücklich, dass wir da auf doch einige offene Ohren und tatkräftige Hände stoßen. Der Felix Mayer, der jetzt neu Präsident ist vom Grossen Rat, ist auch bei der Petitionsübergabe dabei gewesen, hat die entgegengenommen, wortlos nickend, was uns gefreut hat. Also da sind wir eigentlich sehr guter Dinge. Ich glaube, die Sterne stehen gar gut.
4: Auf wen kann man etwa mit der Antwort auf die Petition rechnen? Habt ihr da schon was gehört?
3: Also der Vorteil ist, sonst haben wir ja immer Forderungen gestellt oder es hat Interpellationen gegeben. Der Vorteil bei der Petition ist, dass sie von Amtes wegen muss die in der Justizkommission aufgenommen und besprochen werden. Dass sie angekommen ist, haben wir gehört. Anscheinend sind sie noch am Termin finden, wenn das da besprochen wird. Da ist auch wieder Cornelia Hauser dran, dass sie wirklich das Thema immer wieder aufs Parkett bringt, weil die Kommission besteht primär aus Männern, primär rechten Männern oder Bürgerlichen, wenn man so will. Was es auch wird geben, voraussichtlich im Herbst, ist ein runder Tisch aus Politik, Organisationen, unter Umständen auch AktivistInnen und so weiter. Und dort geht es dann wirklich um Motion. Und wir hoffen eigentlich, dass dieses Jahr wirklich Schritte passieren, weil wir haben natürlich auch noch das eine oder andere Ass im Ärmel, um noch mehr Druck zu machen, wenn wir müssen. Aber lieber hätten wir es, wenn wir jetzt unsere Arbeit auch wieder aufs andere legen können, wenn die ihre machen.
4: Wir haben ja vorhin schon wie gehört gehabt, dass es schon mal wie das Thema Gewalt an Frauen verschoben worden ist im Rat. Es ist dann noch wie halt die Frage, wie ist der Rat zusammengesetzt, wie das dann priorisiert wird. Ja. Dann auf der anderen Seite haben wir vor ein paar Jahren mit dem Frauenstreik die grösste Mobilisierung gehabt seit dem Landesgeneralstreik und es hat sich auch nicht so mega viel dann wirklich von der Forderung in die Realität umgesetzt bis jetzt. Darum die nächste Frage, wenn das dann mit der Motion ähnlich würde gehen. Du hast vorhin erwähnt, ihr hättet ja eigentlich schon eine kantonale Initiative in Rekordzeit zusammen gehabt. Wäre das so ein nächster Schritt?
3: Das könnte möglicherweise eines von den Ass im Ärmel sein.
4: Und, ja?
3: Ja, weil ich glaube, oder? Ja, die Umsetzung ist immer so eine Sache. Wir sehen es bei der Pflegeinitiative, oder? Aber gleichzeitig, und manchmal haben wir auch Vorteil da wird, glaube ich, sehr unterschätzt, wie stark die feministische Bewegung in der Schweiz ist. Ich meine, die 1 Million, die wir wieder rückgängig gemacht haben, zusammen mit Tamara Funicello, Anna Rosenwasser, die 2 Nationalrätinnen, hat schon gezeigt. Also wir sind relativ laut und wir sind da. Und ich glaube, weil wir vielleicht nicht in den üblichen Machtort sitzen, denken viele Politiker, ich tue es jetzt mal nicht gendern, ja, das sind so ein paar, die dort ein bisschen Posts machen. Aber wie viel Power da drin steckt, ich glaube, das wird unterschätzt. Ja, die Umsetzung ist hart, aber wir lassen uns ganz sicher nicht mehr klein machen. Der Wind bringt man nicht mehr weg.
4: Was läuft denn gerade so im Moment, wenn man jetzt eine Thurgauerin ist und sich sagt, oder eine Wintertourerin, die sagt, ich will jetzt die Kolleginnen und Genossen im Thurgau supporten, wo kann man so da irgendwo ansetzen?
3: Hey, ja, das ist lustig. Wir haben ein paar aus Winterthur oder auch zum Teil Zürich gehört und gesagt, hey, wir sind Exil-Thurgauerinnen und wir kommen. Und auch das Filmstreikkollektiv in Winterthur ist mega super. Überhaupt alle Streikkollektive arbeiten zusammen. Also ich glaube, überhaupt, wenn du in deinem lokalen Streikkollektiv bist, wir unterstützen uns alle gegenseitig, mach neu mit. Du kannst bei uns Mitglied werden, du kannst spenden, du kannst unsere Sachen reposten, du kannst an die Mahnwache kommen. Wir haben aber auch, weißt du, also ich meine, ich bin jetzt jemand, wo man gut die Schnorren aufmachen und vorne stehen. Das muss aber nicht. Also zum Beispiel, du hast vorhin gesagt, was ist bis jetzt passiert, oder? Wir haben zum Beispiel auch Personen, die sehr gerne recherchieren im Hintergrund und wir haben alle Protokolle durchgelesen, die es je gegeben hat im Rat zu diesen Themen und alle diese, excusez-moi, Bullshit-Argumente von, ja, es ist ja schon interkantonal geregelt und ja, es braucht es ja gar nicht und das ist im Thurgau eh kein Problem und alle die Argumente, die einfach nicht wahr sind, haben wir mal zusammengetragen und eben auch auf Insta rausgehauen, dass Leute mal sehen, was da läuft, weil die meiste Reaktion, die ich gehört habe von Leuten aus dem Thurgau, ist, was, da gibt es nicht. Das kann es doch nicht sein. Und ich glaube, da drin liegt auch Macht, dass wir die Missstände überhaupt mal aufzeigen. Es war gerade jetzt wieder der 15. Femizid in der Schweiz, dieses Jahr, das ist ein trauriger Rekord. Und um einfach nur zu sagen, ja, das passiert da direkt vor unseren Türen und es muss etwas gemacht werden.
4: Denn wir haben schon wie mehrere Fragen angetönt. Frage von dem, wie weiter, was kommt in den nächsten paar Wochen, in den nächsten paar Monaten, wie ist euer Zeitplan?
3: Also das eine ist, also die Petition ist übergeben, da warten wir jetzt auf die Reaktion und je nachdem werden wir dann natürlich auch wieder unsere Schlachtpläne überlegen. Dann der runde Tisch, der voraussichtlich im Herbst kommt und was ganz wichtig ist, es ist ja von Ende November bis Mitte Dezember sind 16 Tage gegen Gewalt an Frauen und dort werden wir auch am, ich hoffe, ich sage es richtig, 27. November ein Event planen, wo es darum geht, sicher im Thurgau Fragezeichen, voraussichtlich mit Kunstinstallationen, mit Beiträgen von Betroffenen, wir werden auch wieder eine Insta-Kampagne machen mit Videos. Also stay tuned, da wird etwas laufen und am besten siehst du das jeweils auf Insta oder indem du unsere Signal-Chats kommst, wo du mega herzlich willkommen bist.
4: Ja, Fabienne, vielen Dank. Habe ich dich alles gefragt oder hast du noch etwas, was du ganz wichtig findest?
3: Hey, Frauenhaus im Thurgau, wollen wir jetzt 35 Jahre? Es reicht jetzt.
4: Und das war das Interview zum Kampf für ein Frauenhaus im Kanton Thurgau. Und wenn ihr das nochmal nachlesen oder zwischendrin zugeschaltet habt, dann gibt es es bald auch in der Radiothek auf stadtfilter.ch. Da könnt ihr auch euch sonst ein bisschen umschauen, was alles läuft. Mittlerweile haben wir auch Hinweise auf die Sommerpause hier am Start. Zusätzlich könnt ihr dann auf der Reitergau mitmachen, weil da gibt es natürlich für das Community-Radio wie Radio Stadtfilter für euch dann also eine Option zum RadiomacherInnen werden. Und da könnt ihr einfach auf der Reiter mitmachen. Wo dann nachher unten dran, wer der Radiomacherin kommt, da steht dann jede Information, die ihr braucht, wenn ihr euch da auch in den Illustri-Kreis von unseren 200 freiwilligen Sendungsmachenden wollt,
1: dazugegeben. Genau. Und ansonsten kommen wir jetzt mal an dieser Stelle zu dem Teil von der Sendung, wo sich alle darüber freuen, wo sich haben gefragt, was könnte mit dem Abend anfangen?
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1: Monomontag im Portier mit Kerben. Das sind vier Musiker auf der halben Stege von ihrem Leben. Lieder, die Geschichten erzählen vom Suchen und Träumen und von dem, was zwischen zwei Herzschlägen und zwischen zwei Zielen passiert. Zumindest schreibt das Kuku zu dem Konzi, was heute beim Monomontag im Portier am Lagerplatz 3 am 7:30 wird geben. Genau, und darum wer Indie-Rock und deutschsprachige Indie-Rock getragen von ehrlichen Texten, die nie um einen Rhein verlegen sind, besonders geil findet, dem sei doch empfohlen, dort reinzuschauen. Und ansonsten kann ich euch natürlich das fantastische Radioprogramm, wie es da weitergehen wird, auf Radio Stadtfilter wärmstens empfehlen. Da werden wir jetzt als nächstes erstmal eine Charge hören mit Musik Agogo. Das ist die unmoderierte Musiksendung von der Musikredaktion. Die übernimmt dann relativ rasch das Zepter und gibt euch dann am 7. noch die Hörprobe ihre Magazinsendung mit Slaymobil und Bassluder live auf dem Stadtfilterbalkon auf Tore Balkon Conci Time. Und dann geht es weiter mit Frequenz Lyrik mit einer Wiederholung von fast genau einem Jahr, und zwar vom 7.7.2025. Das wird euch dann nachher den Abend versüßen. Bis am 9. Dann geht es mit dem Klangstart an Stark, gefolgt vom harten Mantik, der ausklingt mit Rockfilter Agogo. Dann könnt ihr nochmal hören. Dann gibt es nämlich noch eine Stadt Politur auf die Ohren am Mitternacht. Das passiert dann nochmal am 4. Uhr morgen. Und wenn es dann die grossen 3 sind von Radio Stadtfilter, wo ihr euch ja, wirklich die Finger danach leckt und auf die Lust habt, dann wird es morgen ein bisschen weniger viel. Ja, es gibt nämlich eins. Es gibt natürlich die Wiederholungen von der Politur. Und ansonsten könnt ihr noch am Mittag beim die High Noon dreischalten. Genau. Und ich glaube, ich klinke mich mal aus und wünsche euch und mir drum einen fantastischen Feierabend und sage Ciao und einen schönen.
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1: Herzlich willkommen bei der Hörprobe. Endlich wieder mal live, zumindest in der ersten Ausstrahlung, am Montagabend, am 7. Tag auf Radio Stadtfilter. Die heisseste Musik-News von jeder Woche, die ihr von uns in der Musikredaktion erwarten könnt, stünd sozusagen parat. Aber heute ist die Sendung ein bisschen anders, und zwar aus dem Grund heraus, dass ihr gleich werdet 5 Wochen lang müssen auf uns verzichten. Auf jeden Fall auf die Sendung werdet ihr müssen verzichten. Stadtfilter macht eine sogenannte produktionsfreie Zeit, wo wir alle sehr, sehr viel zu tun haben, nur eben nicht das, was wir sonst normalerweise machen. Das heisst, das ist die letzte Hörprobe bis irgendwann Mitte August oder so. Und zu diesem Anlass haben wir 2 Ideen gehabt, die lustig sind und die wir für gut halten. Einerseits gibt es eine Vorschau auf das nächste Mal, wenn wir werden öfters präsent sein auf dem Sender, und zwar eine Vorschau auf das Musikfestwochenprogramm. Und das hat sich sehr gut getroffen mit einer Idee, die wir sowieso im Köcher haben, und zwar für Gäste, die wir wollten einladen für eine Live-Session auf unserem Balkon. Jawohl, heute ist wieder mal Zeit für ein Stadtfilter-Balkon-Konzert, und zwar spielt niemand geringer als Slaymobile und Bassluder, und das ist eben noch das, was einfach das Coolste, so das Tüpfli. Die beiden werden auch noch an der Musikfestwoche spielen, und zwar nicht an irgendeinem Abend, sondern effektiv am Abend, wo wir auch dort live übertragen. Ihr hört, die werden also 2-mal live auf dem Stadtfilter. Das erste Mal ist heute. Sie stehen bereit auf dem Balkon. Ich packe einmal schnell meine Monster Truck Announcer-Stimme aus, um sie begrüßen, und dann dürfen sie loslegen. Herzlich willkommen, Slaymobile und Bassluder!
2: Hallo zusammen. Wir fangen gerade an. Wir sind Slaymobile und Bassluder. Wir wünschen euch viel Spaß.

0: Riesiges Shoutout an Stadtfilter. Danke vielmals, dass wir hier spielen dürfen. Wir freuen uns mega fest. Wir haben den schönsten Blick auf den Manor, auf den Gob, auf 5 Leute, die uns zuschauen.
1: Hallo! Und es hat mega viele Taubes, die sich auch aufgeregt haben. Das ist auch sehr süß.
0: Voll!
1: Yay.
0: Und ich würde sagen, wir kommen schon zum nächsten Song.
1: Wir spielen jetzt alle unsere herzigen Songs und nachher werden wir brutal. Wir sagen jetzt euch. Der nächste Song kennen das paar vielleicht. Viel Spass.

0: so süß. Die zwei Leute sind immer noch dort und es ist noch eine dritte Person dazugekommen.
1: Danke vielmals. Shoutout. Shoutout. Ja, nice. So, wie geht es, Lehmobil?
0: Mir geht es gut. Wie geht es dir, Basti?
1: Mir geht es auch gut. Heute ist super. Nicht so ein heißer Tag. Das macht es noch besser, um auf einer Dachterrasse zu sein. Wunderschön. Ich hoffe, ihr geniesst auch den Abend, wo auch immer ihr seid. Und wir bespielen euch jetzt weiter. Es lädt. Schön, euch zu begleiten durch den Abend. Viel Spass.

du musst dafür ins Ausland reisen.

0: be so ready, Bassluder.
1: So, so nice.
0: Slay, slay, slay, slay,
1: slay. Nice. Genau, das war ein von der User finanzierter Song. Super Rich, der einzige, den wir veröffentlicht haben, wenn ihr uns auf irgendeiner Plattform findet, aber fuck Spotify oder so.
0: Der Song ist übrigens auch auf Spotify.
1: Ja, aber geh nicht decken lassen, bitte. Wir löschen den. Genau, wir kommen zum nächsten Song und der erzählt, oder der bringt uns euch jetzt noch ein bisschen näher. Wenn ich ihn finde in meiner Liste, sorry Leute.
0: Real Rap.
1: Wir waren eben gerade am St. Gallen Opener und jetzt ist alles ein bisschen ein Mess da. Sorry.
0: Das sind die cutest

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1: Alter!

0: An dieser Stelle negativ Shoutout an Stefan Büsser. Oh. Aber ein riesiges Shoutout an die Leute hier unten, die uns zulassen. Die sind so cute. Yay. Sie wollen sich nur ihre Einkäufe wegbringen und sind so, jetzt müssen wir da nicht zulassen.
1: So süß.
0: Riesiges Shoutout. Woo.
1: Nice. Wir haben noch drei Songs für euch.
0: Drei Songs. Ja. Der nächste Song. Dort hat der Janus Christus den Beat für uns gemacht. Er ist jetzt auch am Zuhören, darum riesiges Shoutout an dieser Stelle.
1: Und es war unser allererster Song auch.
0: Yes.
1: Wo wir für einen Flinta-Cypher Shoutout auf Instagram folgen, dem Flinta-Cypher. Für den haben wir den Song geschrieben und jetzt sind wir da, spielen an der Musikfestwoche.
0: Eineinhalb Jahre später. Glauben. Das ist insane.
1: Crazy. Jetzt muss ich den Song noch finden. Wir sind hier ein bisschen DIY. Ich hoffe, jeder versteht das. Hilfe, mein PC blockiert. Kannst du
0: schnell das Mic hören? Okay. Ja, Leute, ich erzähle euch jetzt schnell die Geschichte, wie Bastuder und ich uns kennengelernt haben. Und zwar war das an der Olma 2024. Beim Säulirennen haben sich unsere Blicke getroffen und es ist Liebe auf den ersten Blick. Wir haben nachher ein bisschen Mitleid gehabt mit den Kühen beim Kuhrennen.
1: Nachher haben wir gesagt, wir gehen mehr.
0: Ja. Ja. Yes. Und dann haben wir innerhalb von einem Monat unseren ersten Song geschrieben. Und ja, ich würde sagen, das spielen wir
1: jetzt. Das zeigen wir mal.
0: Süßen.
1: Er ist mega süß und so.
0: Alter, passt, oder? Gerade unter dem Stadtfilter ist die Kantonspolizei Zürich.
1: Oh mein Gott, schau mal, der reinläuft.
0: Alter, das ist fix der Zivi, Alter. Das ist ein Bullensohn, Alter. Ja.

0: Wir haben eine Bewilligung, keine Angst.
1: Haben wir eine Bewilligung?
0: Ja, danke vielmals.
1: Ja, wir haben eine.
0: Ja, oh mein Gott, die Leute, die sind so süß.
1: So süß.
0: Geht's euch gut da unten? Yes! So süß. Wir haben noch zwei Songs und dann gehen wir wieder heim.
1: Dann müssen wir uns an der Musikfestwoche am 7. August schauen.
0: Yes.
1: Unser nächster Song heisst «Bring mir den Horizont». Und der kommt jetzt gleich. Viel Spaß.

0: Jesus.
1: So süß. Leute, es sind wirklich irgendwie 10 Leute am Zuschauen, aber es sind einfach die süßesten Mäuse.
0: Ja. Ich frage mich, ob sie überhaupt etwas hören, so mit 100 Meter Entfernung. Aber es ist so sweet.
1: Gut, wir kommen zu unserem letzten Song.
0: Ja. Nochmal. Für mich müsst ihr uns folgen oder so auf Insta. Oder so.
1: Und kommt am 7. August, am Freitag, an die Musikfestwoche und dann seht ihr uns auf der fucking Main Stage.
0: Yes.
1: Was ist los?
0: Was? Mehr dazu? Später im Interview oder
1: ja,
0: so.
1: Und danke vielmals, dass wir hier auftreten dürfen. Ja. Es ist so ein geiler Vibe hier auf der Terrasse. Und wir freuen uns jetzt auf unseren letzten Song.
0: Yes. Viel Spass.
1: Oh, Stadt, Film.

0: Danke schön.
1: Danke vielmals an alle, die von uns zugeschaut haben.
0: Yay. Wir gehen zurück ins Studio.
1: Danke schön.
0: Danke.
1: Noch ganz einen schönen Abend euch.
0: Ganz einen schönen Abend.
1: Tschüss.
2: Danke vielmals, Basslüder und Slaymobil. Sie haben sich, ich glaube, ich muss nicht sagen, wer das war, das war Basslüder und Slaymobil. Falls ihr euch gefragt habt, wieso sind sie so stabil. Und sie haben auch angekündigt, mehr dazu dann später im Interview. Das wäre eigentlich jetzt das Thema. Ich muss dazu sagen, mein Name ist Simon Thompson. Ich bin ganz am anderen Ecke von diesem Haus, also schon auf dem gleichen Stockwerk, aber halt am anderen Ecke. Sie sind auf dem Balkon gewesen. Das ist wirklich das Einzige all dem, was gesagt worden ist, was ich korrigieren würde. Das ist keine Terrasse, sondern ein Balkon. Oder nein, wir nennen es auf jeden Fall immer Balkon. Ich glaube, wahrscheinlich ist es architektonisch gesehen schon eine Terrasse. Was es mit dem Duo auf sich hat, das erfahren wir jetzt dann gerade mehr. Sie haben schon ein paar Interviewfragen, wie zum Beispiel ihr Meet-Cute damals schon vorweggenommen. Ich kann die Frage gar nicht bringen, aber zum Glück kann ich Verstärkung. Die Luana Jill kommt auch zu mir ins Studio zusammen mit Slaymobil und Basslüder. Wir sind langsam aber sicher zu viert drin. Hey, hoi!
3: Ja, hallöchen!
2: Ist es immer noch mega heiß da draußen?
3: Nein, ich habe... Also heiß?
2: Heiß?
3: Nein, ich finde, es ist gegangen. Es ist ein bisschen bewölkt, windig. Ich finde es heute ein guter Tag.
1: Und wir haben es heiß gemacht.
3: Ja.
2: Nichts anderes haben wir erwartet. Hey, merci, vielmals sind wir hierher für die Live-Session. Ich habe das Bombe gefunden. Ich bin da im Studio gesehen, nur sehr wenig können schauen. Aber als ich kurz rausgestanden bin, es war sehr, sehr cool gewesen. Und ich habe das nur unterschrieben, die Aufforderung. Es ist ja nicht weit von da, die Steinberggasse. Und es ist nicht weit entfernt zeitlich. Es ist ja in einem Monat, oder? In einem Monat, in einem Tag.
3: Ja, ziemlich genau.
1: Oh mein Gott.
2: Crazy.
1: Absolut. Hallo, ich bin jetzt übrigens auch da. Ich bin angekommen. Oh mein Gott, ist das geil gewesen. So fun. Ich bin die ganze Zeit in der Küche gestanden und habe mitgelost und habe mitdanced. Real fun. Danke, dass ihr da seid.
4: Ja, danke, dass ihr uns habt.
3: Ja, danke.
1: So toll.
3: Ja, ich muss es dann noch selber hören und erst dann kann ich sagen, ob es gut war.
1: Es hat sicher mal Spass gemacht, wenn ihr so aussehen, als hätte es richtig, richtig fun gemacht. Yeah. Ja, wir haben noch ein paar Fragen an euch. Ihr habt zwar vorher schon ein bisschen gesagt, ihr habt im Januar 2025 euren allerersten Auftritt gehabt am Flinta Q Cypher. Genau. Und jetzt spielt ihr, nicht eineinhalb Jahre später ist das jetzt eben, spielt ihr einfach auf der Steinberggasse an der Winterthurer Musikfestwoche bald. Ja, wie geht's euch damit?
3: Soll ich anfangen? Ja, es fühlt sich sehr surreal an. Es war aber auch sehr streng gewesen, weil wir irgendwie ein ganzes Album geschrieben in dieser Zeit, obwohl wir so Vollzeit arbeiten oder 80%, nicht noch Bachelor und so. Ja, darum so gar keine Zeit, um es zu verarbeiten. Für mich fühlt sich so wie ein Fiebertraum an. Ja. Aber es ist mega cool. Also Winter überrascht mir sehr viel, um jetzt da zu spielen. So Heimspiel fühlt sich, ist wirklich noch speziell, so Musikfestwoche würde ich sagen. So ein spezieller Platz im Herzen.
4: Ja, vor allem es ist so crazy, so der erste Auftritt am Flinta Q Cypher, Soundcheck, den kompletten Text vergessen, nervous as fuck. Und wir haben einfach gedacht, machen wir mal so ein bisschen zum Spass, YOLO, LOL, ein Song. Und dann sind einfach immer mehr Anfragen reingekommen und wir haben gemerkt, scheiße, jetzt müssen wir etwas machen. Ja. Aber mega, mega geil und so eineinhalb Jahre später, es fühlt sich viel weniger an. Die Zeit ist so schnell vorbeigegangen und jetzt sind wir... Ja, aber irgendwie machen wir es und es vibet. Mhm. Aber es fühlt sich ja wirklich an wie ein Fiebertraum.
1: Absolut schön. Ich glaube, ihr wirkt auch einfach mega, mega authentisch. So richtig, ihr lebt das. Ihr lebt das machen, das ist richtig schön.
2: So cool.
1: Ja, yeah, ja. Yeah.
2: Also, wenn ich es richtig verstanden am Zeitpunkt von dem Cypher hatte das eine Lied gehabt und der ganze Rest ist nachher erst entstanden.
3: Ja, genau.
2: Crazy, okay.
3: Also, es ist wie, wir haben so einen Freebeat von YouTube genommen und wir haben so gewusst, ach komm, es ist dort ein Flinta-Cypher. Wir sind verkuppelt worden ein bisschen für den, weil wir beide gerne mal gerappt hätten und uns nicht getraut haben. Und dann ist so, das ist ja so eine Plattform, der Flinta-Cypher, dass Leute, die etwas ausprobieren mal können und sich einfach anmelden.
4: Also, wenn ihr wollt, wenn ihr auch mal wollt, irgendeinen Song rausbringen, aber nicht wissen, wie, wo, was, Flinta Q Cypher, wirklich ein riesiges Shoutout. Das ist so eine tolle Community, alle sind supportive. Also wirklich, ja.
3: Ja, und das ist jetzt irgendwie unser erster Song, aber auch immer der, den wir dazu geben, wenn wir nochmal spielen. Das ist irgendwie so First Hit Wonder irgendwie.
2: Aber also, habt ihr euch effektiv an der Olma kennengelernt oder erst beim Verkupplungsprozess da?
3: Bei der Olma so zum ersten Mal gesehen. Also ein Freund von mir ist ihr Boyfriend und er hat uns dann so eigentlich gesagt, hey, schreibt doch zusammen. Ja.
1: cute. Das ist auch funny. Olma. Schau. Irgendjemand von euch hat doch einen Song über die Olma.
3: Das war ein bisschen ein Prank.
1: Ja, of course.
3: Ja, und das ist dann wirklich auch in den Medien gekommen. Und, so, und das, habe ich dann, das ist eigentlich so ein bisschen das Ziel gewesen. Ich war ja noch nie an der Olma gewesen, und dann ist so ein Olma-Song. Und dann haben wir noch Tickets bekommen zum Gehen und alle einen Artikel geschrieben. Der neue Olma-Song wird auch okay. Ja, mit so etwas bekommt man dann oft irgendwie Reichweite, wo es mit anderen Sachen viel schwieriger
4: so
3: ist.
4: Ja. So eine Sidequest.
3: Ja.
4: Aber auch so geil, wir haben das bei der Olma das erste Mal gesehen. Und beim zweiten Mal haben wir den Bullensong geschrieben.
3: Ja. Du hast bei mir gleich da und ich gesagt, hey, ich habe aber bei der Olma irgendwie eine halbe Stunde später gehen. Es war nur ein kurzes Hi.
4: Und ich habe noch den falschen Tür geläutet. Ja. So, wohnt da Juri?
3: Das ist so, lustig.
4: Und ich so, ups.
3: Ich muss sagen, wir arbeiten recht gut zusammen. Es ist so sehr produktiv.
1: Nice. Ja, erscheinen auch mega auf einer Wellenlänge. Und ich glaube, es klingt auch so, als wäre das von Anfang an irgendwie einfach so gewesen. Und der andere Song, der einzige Song, den ihr released habt zusammen, Super Rich, den habt ihr released, kurz bevor auch die Erbschaftssteuerinitiative rausgekommen ist. Ihr habt es auch gesagt, aus auf dem Balkon, der ist... Mhm. Was, Juso hat euch den gezahlt, um den zu machen? Wie ist das passiert? Was?
4: Also, ich habe ein paar Friends in der Juso, bin selber mal in der Juso gewesen. Dann hat mich jemand so angeschrieben, so, ja, hättet ihr Lust, einen Song zu machen für uns? Und wir so, ja, wenn ihr ihn zahlt, natürlich gern. Und dann haben wir auch recht wenig Zeit gehabt, tatsächlich. Und noch, auch noch ein Musikvideo gemacht, geschrieben und... Das ist aber noch, das ist recht gut gegangen, weil wir wie so ein Thema hatten und gewusst, okay, wenn wir Werbung machen für die Initiative. Aber ich glaube, es funktioniert auch so mega gut. Ich meine, es ist das Thema, das ist allgegenwärtig in unserer Welt leider. Mhm. Ja, und dann sind wir auf Zürich und haben das Musikvideo gefilmt und dann released recht schnell. Voll. Mhm. Und vielleicht auch, weil es so an einem gewissen Zeitpunkt gebunden war, haben wir gewusst, okay, jetzt müssen wir einfach unseren Arsch aufbekommen und den scheiß Song machen.
1: Wir haben mal nicht können prokrastinieren, wie du vorher gesagt hast, mit anderen Songs.
3: Ja,
1: what's happening there? Also sind irgendwie dran, oder?
3: Also am Aufnehmen,
1: ja, ja.
3: Nein. Hey, ich finde das Live-Spielen cool irgendwie. Bei mir hat es noch so viele Felder von, okay, wie aufnehmen, auf welche Plattform, wie will ich, dass Musik konsumiert wird. Irgendetwas in mir wehrt sich, glaube ich, auch noch ein bisschen zum Aufnehmen. Ich muss, glaube ich, da noch etwas verarbeiten, aber ich finde es auch so mega cool, dass man es nur live kann, diese Sachen so geniessen. Und dann vielleicht schon mal, vielleicht bringen wir eine CD raus und einen USB-Stick, wo kannst du bei uns gerade Musik holen.
4: Ja, aber es fragen das schon immer wieder Leute so, ah, wann kommt der Pullensohn raus? Und ich glaube, letztes Jahr habe ich gesagt, ja, den Sommer noch. Das ist jetzt ein Jahr lang her. Also wenn die Person zuhört, aber so sorry. Ja.
1: Vielleicht zahlt euch ja Kantonspolizei den Song.
4: Aber das wäre so geil. Ich meine, sie haben voll zugelassen.
1: Yeah. True that.
3: Es ist aber auch zeitintensiv, habe ich das Gefühl. Mhm. Also so, ich finde es schon noch krass, das zu leisten, neben dem, dass man so arbeitet oder studiert. Ja. Ich meine, ja, wir haben halt gleichzeitig das Album geschrieben und sind irgendwie am Touren gewesen. Und das ist dann... Schon noch viel. Und dann aufnehmen hat eigentlich keinen Platz. Ja.
4: Ja, das stimmt.
3: Aber ja, das kommt dann vielleicht nach der Sommerpause.
1: Gespannt, ja. Aber ja, jetzt zuerst mal das Konzert natürlich auf der Schneiberggasse.
3: Mhm.
1: Geil. Am 7., 8., 6:30. Toll.
4: Mhm. Yes.
2: Stimmt, es ist ja so die Windy Night. In diesem Zusammenhang, wir haben vor einem Monat oder so eine andere Band auf dem Balkon gehabt, auch dort wird spielen, Anger Management, falls ihr das in der Zwischenzeit wollt hören, wer es für das Publikum, um euch dort einstimmen. Ich habe eine Frage, ihr habt es gesehen und es ist auf anderen Plattformen geteilt worden, beim Open Air St. Gallen auch einige Sachen auf der Bühne gehabt, wo nicht einfach euch beide im Set gewesen sind. Wo ihr davon erzählt, dass es nicht unaufwendig war. Und ich habe mich gefragt, auf was kann man sich gefasst machen denn im August auf der Schneeberggasse?
3: Also wir sagen ja, wir sind schon eine Mischung aus Performance und Theater und Rap. Performance, Rap, Bass.
4: Luder.
3: Ja, ein bisschen ludrig. Ich will gar nicht zu viel vorwegnehmen, aber ich würde sagen, abwechslungsreich, wirklich, wir sind gerne Entertainers und ja.
4: Mhm. Es kann alles passieren, Leute.
3: Es kann alles passieren.
4: Alles.
3: Mhm. Wenn du eine Idee hast, slide ich unsere DMs.
4: Wir sind wirklich offen für Ideen.
3: Ja.
4: Und wir würden auch ein Shoutout geben, wenn ihr eine lustige Idee habt.
2: Ja. Aber ist so etwas wie das Kasperli-Theater, darfst du das nur einmal geben für einen Auftritt? Oder könnte das ein wiederkehrendes Motiv sein?
4: man könnte schon man hat auch schon Sachen recycelt, weil manchmal ist man nicht im richtigen Mind, um so etwas Kreatives noch zusätzlich auszubauen. Aber ich glaube, so das Kasperltheater kann man ja so fest wandeln und auch verschiedene Figuren reinnehmen. Und vielleicht ist es irgendwann eine Stunde lang nur Kasperltheater, wer weiß. Das kann wirklich alles
3: sein. Es ist wirklich, man muss ein bisschen vorsichtig sein, wenn man uns bucht. Man weiß eigentlich nicht so recht, was man sich einlädt.
1: It's a surprise. Ja. It's always a surprise.
3: Ja, das stimmt.
2: Ja, mega schön. Das ist sozusagen der erste sehr grosse, sehr schöne, Kapitel von der heutigen Sendung, wo der Aufhänger ist. Es gibt einen kleinen Ausblick auf das Musikfestwochenprogramm. Ich würde sagen, Luana, Jill und ich machen weiter und verabschiedet euch in wohlverdienten 4 Abend.
3: Dankeschön.
2: Bis gleich, bis spätestens im August, würde ich sagen.
0: Yay!
4: Danke vielmals, dass wir kommen durften. Ganz viel Liebe an euch und eure Arbeit. Let's go.
3: Grüß uns Mami. Grüß Omi. Tschüss.
2: Tschüss.

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1: Um das noch fertig erzählt zu haben, wir wollen natürlich unserem Ruf als ein bisschen pedantisch gerecht werden. Der Vintinight spielt nicht nur Schlemmer Bill und Puzzle, sondern Anger Management. Auf der Strebergasse spielt der Bahnhof Büffel, Chancetal und Rihanna. Und der ganze Abend wird, das habe ich schon mal gesagt in der heutigen Sendung, dann auch live übertreten auf dem Stadtfilter, falls ihr irgendwie verhindert sind. Wir können nicht versprechen, dass wir das ganze Feeling können vermitteln, wie es ist, die Menschen zu sehen auf dieser Bühne, aber immerhin den Ton liefern wir an dem 7.8. Aber Musikfestwoche dauert bekanntlich ein bisschen länger als nur ein Abend. Und Luana Gill und ich haben gefunden, es ist höchste Zeit, zumal unseren persönlichen, einen Führer sozusagen zusammenzustellen, wo wir uns vielleicht antreffen könnte auf jeden Fall während der Musikfestwoche. Wir haben da je 3 Abende uns in den Blick gefasst, mal schauen, ob wir effektiv mit allem durchkommen. Das ist wirklich ein gutes Programm das Jahr, finde ich. Und ich werde gerade schon den Vorabend von Vinti Night kurz auf den sprechen kommen. Es ist nämlich ein sehr schöner Doppelheadliner, wie ich finde. Nathalie Fröhlich spielt und der Jule X. Und irgendjemand hat über das gelästert, ich habe vergessen, wer. Und ich kann das nicht verstehen. Es ist einfach so ein schönes Doppelprogramm. Nathalie Fröhlich hat gerade vor ein paar Jahren schon an der Musikfestwoche gespielt und in der Zwischenzeit ist ihr das erste Album rausgekommen, also ihr erste Full-Length-Album. Es wird sicher mega schön und so ein Tüpfchen oben drauf zum Schluss spielt noch im Albani Barbie Cup, wo laufend neue Musik raus hat, was sehr empfehlenswert ist. Das wird ein schöner Abend. Und es geht, also man kann auch früher natürlich Sachen sehen, aber Nathalie Fröhlich, das erste Set, das ich da erwähnt habe, geht um 8 Uhr los. Am 6.8. Wir hören ganz kurz rein. Das ist Metaverse.

0: Met der Werk von Nathalie Fröhlich, wo eben am 6.8. an der Musikfestwoche wird spielen, am 2. Abend von der diesjährigen Ausgabe, eben am gleichen Abend noch Julix und Barbie Cop. Am Tag darauf die Winter Night. Und chronologisch weiter gehen wir mit Empfehlung von dir, Luana Jill.
1: Yes, yes. Ich habe nämlich genau am Tag darauf, 7.8. habe ich einen Artist rausgesucht, den ich richtig, richtig geil finde, und zwar Eckhardt aus Vevey. Und sie spielt am 8:30 auf dem Kirchplatz am 7.8. Yeah, sie macht so Electropunk. Macht so ein bisschen, man kann so nicht vergleichen, aber man kann so sagen, so ein bisschen. Ich bin immer noch ein bisschen
0: fassungslos
1: am Dancen. Nein, aber so ein bisschen die gleiche Schublade werfen wie Aphex Twin, Death Grips und so frühere Prodigy Vibes.
0: Okay.
1: Genau, sie haben Demotape Clinic Award gewonnen im 2025 und jetzt ein Album rausgebracht, He's Dancing, He Says He Will Never Die. Es ist lovely, yes. Und wir hören jetzt in einen Song von dem rein, und zwar der heisst In Love.

0: Das ist Eckhart mit In Love und sie spielt am 7.8. an der Musikfestwoche. Ja, ich freue mich
1: sozusagen extrem. Falls man Abwechslung will von dem Lokalpatriotismus an der Winter Night, wenn man sich überschleichen zum Kirchenplatz. Genau. Und wirklich von WW hast du gesagt,
0: also WW,
1: vom westlichsten Rand von unserem schönen Land, genau.
0: Ja.
1: Hey, der nächste Abend, wo ich euch, oder nein, das ist wirklich nicht ein ganzer Abend, sondern ich werde ganz genau einen Act empfehlen, und zwar ist das, wo ich mich darauf freue, seit so die ersten Names dropped worden sind vom diesjährigen Programm, und zwar ist die Rede von Wednesday. Wednesday aus ich glaube, North Carolina oder vielleicht South Carolina, bin mir nicht mehr so sicher, aber auf jeden Fall ist es eine Band, die ich sehr fest, sehr gerne habe, seit sie vor 3-4 Jahren eines von ihren früheren Alben mit einem kleineren Label rausgebracht haben, und ich glaube, das Album drauf ist dann so richtig gehypt worden, und dann das Album auf das aber ist noch mehr gehypt worden, seither sind es wirklich so ein grosser Name, so ein US-Indie. Und das Lustige ist, dass sie einfach genau im gleichen Slot spielen, wo einfach so all die US-Indie-Hypes an der Musikfestwoche spielen. Zum Beispiel vor Jahren, als unsere Praktikantin Lara hat heute das Big Thief-T-Shirt angehabt, am Montagabend schon.

freue mich sehr fest. Ich hoffe ganz fest, sie spielen das Lied. Das ist so, wo das rausgekommen ist auf dem vorletzten Album, hat so eine Hymnenqualität für mich gehabt. Es ist so fest, so too much gewesen. Nicht, dass die Band sonst nie laut aufdrehen würde, aber das sie haben es wirklich so breit rausgeholt mit dem Lied. Und ich finde, das ist etwas, was ich auf einer grossen Bühne in einem Festival von ihnen sehen will. Und nicht irgendwie, keine Bogen FM, glaube ich, das letzte Schweizer Konzert gespielt haben. Das ist Chosen to Deserve und es fängt gerade für ihre Verhältnisse laut an.

0: Chosen to Deserve for Wednesday, Be There am 10.8. Wednesday spielt am 8.30. Vorne wäre Dove Ellis, ich glaube von Irland, das ist irgendwo auf der britischen Insel im Guardian mal gehypt worden, vor nicht allzu langer Zeit. Und auf der Startrampe, etwas, was ich mich darauf freue, Kono Mono aus, ich meinte, Stadt Zürich, bin mir noch nicht hundertprozentig sicher.
1: Ja, ja, ja, und da gehen wir schon weiter, und zwar 2 Tage. Ich kann nicht rechnen. 3 Tage später, am 13.8. auf der Steinberggasse, spielen Grenzkontrolle. Post-Punk und neuer deutscher Punk machen sie, und sie sind aus Köln, Deutschland. Ja, sehr politische Texte, viel Punk, und wie es in ihrem Pressetext steht, mit einem Lächeln zur neuen deutschen Welle. I love it, ich liebe den Sound, ich habe es irgendwie schon 2 Mal gesehen. Am Blauen Pferd das Jahr im Januar, aber dann haben sie nicht kommen, aus gesundheitlichen Gründen. Und am M4 Music haben sie gespielt, aber ich bin nicht gegangen. Und jetzt, I get the chance, und ihr alle auch. Yes, und wir hören jetzt da auch in einen Song von ihnen. Und zwar in den Song Kellerloch. Enjoy.

0: Grenzkontrolle mit Kellerloch. Am 13.8. spielen sie auf der Steinberggasse und ich freue mich. So geile Vocals. I love it.
1: Der Sänger ist super. Also ich kenne nur genau das, was wir jetzt gerade gehört haben, was auch ihr Rätspublikum da draussen gehört habt. Aber der Sänger hat mich von Anfang an gehabt. Genial.
0: Yes, yes. Richtig Lust, um zuzuhören, was da gesagt wird. Ja. Ja, ja, ja. Oh, das nächste ist auch von mir, weil wir gehen... Nein, ich habe es vorher schon mal gesagt.
1: Wir haben Chronologie irgendwann ein völliges Krise-Musik gemacht.
0: Ich habe eine
1: Krise-Musik gemacht. Aber wir sagen immer die Daten. Also yes, ich glaube, die Leute da draussen können das folgen. Und

0: ja schliesslich fast einen Monat Vorbereitungszeit.
1: Ja, es gibt eine Webseite, wo alles noch viel besser steht, wie wir jetzt sagen.
0: Es hat eine Programmseite, die glaube ich schon am Landboot beigelegt worden ist. Und was man natürlich nicht unerwähnt lassen sollte, die Stadtführer ist jeden Tag vor Ort. In der Schlemmerei, so gegenüber von, was ist das, weiss gar nicht, gegenüber von einem Tor, wo recht viele Leute gerne ansitzen zum Hotdogs essen, haben wir einen Container, er ist blau, man findet uns zwischen 6 und 7 dort und man findet auch unsere Interviewgäste dort und man kann, wenn man wirklich nach den Lautsprecher angeht, auch etwas davon hören und sonst kann man natürlich einfach bequem daheim oder wo immer man Radio empfängt, das dann hören. Wir sind wirklich jeden Tag während dem kostenlosen Programm vor Ort mit Interviews, mit Musikempfehlungen, auch Leute, die man nicht zum Interview holen können. Genau.
1: Yeah. Und genau, darum, aufgrund von dieser kleinen Chronologie-Mistakes, spicken wir nochmal 3 Tage zurück, und zwar zum 10.8. Dort spielt nämlich im Albani am 10. am Abend Venus Girls aus Leeds, England. Und sie machen Goth Grunge. Ja, sehr witchy Vibes und wie auf ihrer Website auch steht, ist so girl as fuck. Also sie leben das extrem aus und der Sound auch. Genauso wie der Song, den wir jetzt auch laufen lassen werden, der genau um die Thematik geht. Der heisst nämlich Eve, like Adam and Eve. Und da bin ich natürlich auch sehr gespannt drauf und here we go.

0: Yeah, und das war Eve von Venus Girls. Ich liebe das zu sagen.
1: Also ja, das muss man sagen, mit 3R geschrieben im Girls. Ja, und aber du gefunden hast, Girl as fuck, das ist auch mit 3Rs geschrieben.
0: Ja, ja. Das ist schon ein bisschen, Right Girl.
1: Mhm,
0: auch wenn die Musik natürlich nicht so ist, aber ich glaube, die Message
1: spirit,
0: ist sehr the Spirit for Right Girls. Yes, yes, yes. Genau. Und das wären meine 3 Empfehlungen. Wir haben noch eine letzte Empfehlung, right?
1: Ja, es ist wieder so ein Tagesprogramm, und zwar für die, was sich wirklich geben, den ganzen Tag an der Musikfestwoche oder vielleicht mit Unterbrüchen der Musikfestwoche zu bringen. Für das empfehle ich den Mittwoch, 12.8. Und zwar ist das so ein langer Tag, es anfängt mit einem schönen, sehr empfehlenswerten Konzert im Gewerbemuseum, Musik über Mittag. Das ist eine Reihe, die dort läuft. Ich glaube, total sind es 3 oder 4 Konzerte das Jahr. Und am Mittwoch, 12.8. spielt eben Fiona Fiasco, wo wann ist das gewesen? Ja, vor keinem Jahr, sage ich jetzt mal, ihre erste EP als Solo Künstlerin Fiona Fiasco rausgegeben hat, wo sehr, sehr schön ist und wo ich mir vorstellen, live erst recht in so einem Format, wo es so ein bisschen eine Hushed-Stimmung ist und wo man, glaube ich, auch sitzen kann, könnte es sehr, sehr gut funktionieren. Aber das hat dann einfach zur Folge, dass es weil das sehr empfehlenswertes Programm auch am Abend hat, es wird ein langer Tag, wenn man sich das alles gibt. Und zwar wird der nächste Termin an dem 12.8.19.30, dann spielt Exentieres auf der Startrampe. Es gibt ein kurzes Set, aber ich glaube, das ist etwas, was gar nicht so unpassend ist zu ihrer Musik. Nicht, weil ich es nicht länger würde wollen hören, sondern weil es einfach, es ist eine Band, die es irgendwie schafft, Musik zu machen, die bei anderen sehr trashig wäre und bei ihnen ist es irgendwie extrem stilsicher. Ich weiß nicht, wie sie es machen, aber ich freue mich sehr fest, um die Band das erste Mal live zu sehen. Ich kenne sie bis jetzt nur von der Aufnahme. Im Gegensatz zum letzten Act von dem Abend, den ich euch empfehlen möchte, eines von diesen Konzerten im Albani, die gerne mal voll und schwitzig werden. Also der Club wird so, das Konzert ja auch eigentlich. Und zwar spielt dort Spearflower, ich glaube, das allererste Konzert in Winterthur, das nicht auf dem Balkon vom Radio Stadtführer stattfindet. Spearflower, die meisten draussen, die fleissig Hörer hören, wissen Bescheid, ist das Nachfolgeduo von Walter Frosch, die sich so halb aufgelöst haben und jetzt unter dem Namen Spearflower Musik macht, einiges düsterer. Ich habe sehr Freude daran und live sind es, man merkt ihnen die Punk-Vergangenheit an, sagen wir es mal so. Wir hören kurz rein in Spearflower, für die, was nicht schon 1000 Mal auf dem Sender gehört haben, das ist Disappear.

Spearflower mit Disappear. Es haben bis jetzt zwei kurze Kassetten draussen. Also ich habe total 8 Lieder. Ich hoffe, es hat ein bisschen länger. Sie spielen am 12. August an der Musikfestwoche im Albani am 10. Am Abend unsere letzte Empfehlung in unserem kurzen Musikfestwoche-Guide, den wir da haben für euch in der Hörprobe, Luana, Jill und ich. Es gibt noch eine klassische Neuheit, die wir an dieser Stelle ganz kurz vorstellen. Und zwar ist das unser Album der Woche.

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1: Das Album der Woche kommt von irgendwo, bin mir gar nicht so sicher. Ich habe die einen Menschen dahinter können in eine Suchmaschine eintöckeln und können herausfinden, dass sie Globes in England daheim sind. Aber ich kann das nicht sagen, über jede von den Globes 5 Personen, die hinter dem Projekt stecken, zutrifft. Die Rede ist von einem Kollektiv namens Amon, A-M-O-N, wo gerade ihr erstes und vielleicht auch einziges Album Michelin auf dem Zürcher Label Charnagora rausgegeben haben. Eine mysteriöse Angelegenheit, aber sehr schön klingende Angelegenheit, wenn ich finde. Es ist eher Ambient von der düsteren Sorte, aber es hat sehr viel Exkurs auf dem Album. Nie ganz, ganz ins Liedhafte gehen sie rein, aber es hat so Ansätze und die gehört nicht zu den schönsten Momenten auf dem Album, aber wenn ich da in der Herbop etwas euch vorspiele, dann wäre es das, ein kurzes Stück namens Picked a Poison.
2: Moment mal.

0: Dazwischen kommen wir zum Schluss von der Hörprobe, aber nicht bevor wir euch einen Konzertkalender für die aktuelle Woche liefern.
1: Yeah, yeah, yeah. Und es fängt an. Heute Montag, 6.7. im Portier, natürlich Monumentig. Heute spielen die Kerben deutsche Indie. Was war es? Deutsche Indie Rock?
0: Deutsche Indie Rock.
1: Yes, yes, yes. Und in der Buschbar Tarn.
0: Dann haben wir gerne die Lehre, bis am Wochenende, Freitagabend, Samstagabend, 10.11. das Open Air in Wollishofen losgeht. Es spielen ganz viele schöne Bands dort. Assisi spielt, Kono Mono spielt, Demolux spielt, Temple Solaire spielt und noch viel, viel mehr.
1: Yeah, am Freitag ebenso im Mikro in Zürich spielt Radon zusammen mit Srip und Vdot.
0: Ein sehr, sehr vielversprechendes Double Billing, wie ich finde. Samstagabend, letzter Termin in der dieswöchigen Skatkalender. Und zwar ist das die Afterparty vom Christopher Street Day im Salzhaus von der Partyreihe Queer Sphere. Und es spielen eben alle Vibes dort. Es gibt natürlich auch DJs, aber die Liveband vom Abend ist alle Vibes. Damit sind wir jetzt wirklich am Schluss von der Hörprobe.
1: Yes. Danke fürs Einschalten.
0: Ja, und viel Spaß mit einem weiteren Programm auf Radio Stadtfilter. Wir sind Luana Chill und Simeon Thompson. Wünsche euch alles Gute.
1: Tschüss.

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5: Das ist der Jingle von Frequenz Lyrik. Wie am ersten Montag im Monat, jeden ersten Montag im Monat, schallt heute wieder Frequenz Lyrik durch den Äther Winterthurs und darüber hinaus. Beginnen wir heute mit einem Fakt. Die Sendung, diese Worte, die ihr hier gerade hört, sind verschriftlicht. So wie alle meine bisherigen Sendungen verschriftlicht waren. Ich spreche nicht frei von der Leber weg, sondern lese ab, was ich zuvor durchkaute und zu Papier gebracht habe. Ich schreibe die Sendungen auf, da ich eine Stunde lang Gedanken und Gedichte vortragen möchte und dafür muss ich diese Gedanken und Gedichte ordnen. Jetzt habe ich also schon zweierlei gesagt. Erstens, dass ich schreibe, um zu ordnen. Diese Sendungen zu schreiben, das heißt auch Argumente in zeitliche Muster zu verweben, in die Muster einer Entwicklung, um Schritt für Schritt einen Gedanken nach dem anderen präsentieren zu können. Das führt zu dem Umstand, dass mein jetziges Ich seine Stimme den Händen jenes Ichs leiht, was in den letzten Wochen diesen Text hier tippte. Natürlich lese ich nicht immer eins zu eins ab. Ich gestehe, dass ich mitunter auch improvisiere, von dem, was ich aufgeschrieben habe, abweiche, aber im Großen und Ganzen halte ich mich an mein Skript. Ich schreibe also einerseits, um zu ordnen, um mir sicher zu sein, dass es mir gelingen wird, 60 Minuten in einen Rhythmus aus Gedanken und Gedichten zu verwandeln. Andererseits, und hier kommt mein zweiter Punkt, schreibe ich also, weil ich mir offenbar nicht zutraue, ohne schriftliche Vorlage 60 Minuten lang etwas vorzutragen. Ich könnte also sagen, die verschriftlichte Sendung, mein Text ist mir eine Gedächtnisstütze. Aber das ist wohl untertrieben. Schließlich stützt der Text mein Gedächtnis nicht nur, er macht viel mehr. Der Text gibt mir die Möglichkeit, dass ich vorlesen kann, um nicht aus dem Moment heraus auf mein Gedächtnis zurückgreifen zu müssen. Die Tätigkeit des Erinnerns, die an mein Gedächtnis geknüpft wäre, ersetze ich also durch die Tätigkeit des Vorlesens, die an den mir vorliegenden Text geknüpft ist. Erinnere ich mich beim Vorlesen? Lese ich mein Erinnertes laut vor? Oder ist da eine Diskrepanz zwischen aufgeschriebenem und nicht aufgeschrieben Erinnertem? Ich weiß nicht. Vielleicht müsste man bei der Rhetorik und der Poetik nachfragen, denn beide haben einiges mit dem Erinnern zu tun. Beide beschäftigen sich mit Memo-Techniken, also der Kunst, sich zu erinnern. Die Rhetorik behandelt die Memo-Technik, um Leuten beizubringen, wie man Reden, die man vortragen möchte, memoriert. Die Poetik behandelt die Memo-Technik, wenn sie argumentiert, dass den Gedichten eine höhere Memorierbarkeit zukommt. Der Reim, das Metrum, der Rhythmus würden dabei helfen, so argumentieren Poetiken, sich Sätze zu verinnerlichen. Aber ist etwas abzurufen, was man verinnerlicht hat, und sich an etwas zu erinnern, überhaupt dasselbe? Unterscheiden sich beide nicht und unterscheiden sich nicht auch beide wiederum von jenem Erinnern, was mit dem Vorlesen einhergeht? Außerdem rückt nicht der praktische Fokus der Rhetorik und der ästhetische Fokus der Poetik etwas Entscheidendes aus dem Blick. Ich habe oben ja gesagt, ich traue mir nicht zu, dass ich ohne schriftliche Vorlage eine Stunde lang meine Gedanken und Gedichte vortragen könnte und deswegen meine Sendungen immer auch verschriftliche. Ich sprach also von einem bestimmten Gefühl. Ein bestimmtes Gefühl, was sich nicht leicht beschreiben lässt und was sich deswegen vielleicht auch schwer erinnern es lässt, auch weil es für dasselbe kein spezifisches Wort gibt. Es ist das Gefühl, dass man grob, vielleicht als mangelndes Selbstvertrauen im Hinblick auf das eigene Gedächtnis umschreiben könnte. Anders gesagt, ich traue mir nicht zu, einen einstündigen Gedankenfluss zu erinnern, also schreibe ich ihn auf. Vielleicht reagiert die Rhetorik, wenn sie Tipps und Tricks verrät, wie man sich Reden besser memorieren kann, einfach auf dieses Gefühl. Das wäre zumindest eine Erklärung. Die Gedächtniskunst, die Memotechnik, reagierte also auf ein mangelndes Selbstvertrauen im Hinblick auf das eigene Gedächtnis. Aber warum sollte ich mich eigentlich erinnern? Was motiviert dazu, sich erinnern zu wollen? Nun, weil man etwas sagen will. Im hierigen Fall. In der Literatur gibt es noch andere interessante Stellen. In der Odyssee zum Beispiel gibt es eine Stelle, da gelangt Odysseus auf die Insel der Lotophagen, also der Lotusesser. Und der Lotus, den diese Leute auf der Insel essen, der verursacht ein Wohlgefühl und lässt alles vergessen. Diese Insel, der Lotusesser, ist für den Abenteurer Odysseus also eine Gefahr. Sie würde nämlich ein jähes Ende seiner Reise bedeuten. Und Odysseus muss reisen, denn er will zurück zu seiner Geliebten Penelope. Deswegen also muss er sich erinnern, weil er liebt und zwar nicht auf eine unbestimmte Weise, so wie man das Nächstbeste lieben kann. Denn das Nächstbeste können auch die Lotusesser, die sonst alles vergessen, lieben. Nein, Odysseus liebt eine bestimmte Person. Er ist beseelt von einer exklusiven, vielleicht auch obsessiven Liebe. Und deswegen darf er nicht bei den Lotusessern bleiben, die alles vergessen. Das heißt, er muss weiter. Das heißt, er muss sich erinnern. Das heißt, er darf den Lotus nicht essen, denn er darf nicht vergessen. Er muss lieben wie besessen. Aber ihr solltet mir an dieser Stelle nicht zu sehr vertrauen. Der Odysseus, von dem ich euch hier erzähle, und der Odysseus aus der Odyssee unterscheiden sich sicherlich stark. Odysseus ist, wenn ich mich recht erinnere, denn alles eben Gesagte habe ich aus der Erinnerung heraus niedergeschrieben, kein obsessiv Verliebter. Das Verhältnis zwischen Odysseus und Penelope entspricht nicht dem Verhältnis zwischen Dante und Beatrice. Die Odyssee dreht sich nicht darum, dass Odysseus unentwegt von Penelope spricht. Anders als der Dante in dem berühmten Buch La Vita Nuova, der unentwegt von Beatrice und nichts anderem spricht. Beatrice ist für den Dante der Vita Nuova eine ungewollte Erinnerung. Sie, wie wir sagen, geht ihm nicht aus dem Sinn. Und da ist natürlich eine erstaunliche Kluft zwischen jenem gewollten Erinnern, in das wir uns in ruhigen Stunden in einem Sessel versenken können, und jenen ungewollten Erinnerungen, die scheinbar zu uns kommen, die uns nicht aus dem Sinn gehen, die uns gar heimsuchen. Seltsam, dass wir nur ein Wort haben, erinnern, durch das wir zwei so verschiedene Sachen bezeichnen. Das gewollte Erinnern, bei dem wir uns in unser Gedächtnis versenken, und das ungewollte Erinnern, das Erinnerungen zu uns kommen lässt. Unsere Sprache, ebenso wie die englische, unterscheidet aber doch zwei Arten des Erinnerns. Im Englischen sagt man remember to und that reminds me of, also sich an etwas erinnern und das erinnert mich an etwas. Remember to und remind me of. Im Deutschen entspricht dieser Unterschied den Worten erinnern und gemahnen. Wir können sagen, ich erinnere mich an oder das gemahnt mich an, wobei zugegebenermaßen Zweiteres ein wenig veraltet klingen mag. Aber es bereichert unseren Wortschatz. Deswegen würde ich empfehlen, es zu benutzen. Um das zu illustrieren, zum Beispiel Odysseus bei den berauschten Lotophagen, den Lotusessern, das gemahnt mich an ein Gedicht oder genauer an eine Ballade. Sie stammt von einem Dichter, der einst sehr berühmt war in der Schweiz und darüber hinaus. Heute kennen ihn gar nicht mehr so viele. Ich rede von C.F. Meyer, aus dessen Hand folgende Verse stammen. Lethe. Jüngst im Traume sah ich auf den Fluten einen Nachen ohne Ruder ziehen. Strom und Himmel stand in matten Gluten, wie bei Tagesnahen oder Fliehen. Saßen Knaben drin mit Lotuskränzen, Mädchen beugten über Bord sich schlank. Kreisend durch die Reihen sah ich glänzen eine Schale, daraus ein jedes trank. Jetzt erscholl ein Lied voll süßer Wehmut, das die Schar der Kranzgenossen sang. Ich erkannte deines Nacken Demut, deine Stimme, die den Chor durchdrang. In die Welle taucht ich, bis zum Marke schaudert ich, wie seltsam kühl sie war. Ich erreicht die leise ziehende Barke, drängte mich in die geweihte Schar. Und die Reihe war an dir zu trinken. Und die volle Schale hobest du, sprachst zu mir mit trautem Augenwinken, Herz, ich trinke dir vergessen zu. Dir entriss in trotzgem Liebesdrange ich die Schale, warf sie in die Fluten, sie versank und siehe, deine Wange färbte sich mit einem Schein von Blut. Flehend küsst ich dich in wildem Harme, die den bleichen Mund mir willig bot, da zerrannst du lächelnd mir im Arme, und ich wusste es wieder. Du bist tot. In Meyers Ballade, in dieser Reise eines Witwers in die Unterwelt, gemahnen die Lotuskränze der geschmückten Jungen an die Lotusesser Homers Odyssee. Und auch der hier erwähnte Fluss Lethe, das ist ja der Titel des Gedichtes, stammt aus der griechischen Mythologie. Lethe ist der Fluss, der all jene, die aus ihm trinken, alles vergessen lassen. Nicht nur in der Mythologie, auch für Platos Philosophie spielt Lethe eine wichtige Rolle. Platos Jenseitsbild war nämlich eines, was mit dem Glauben an die Seelenwanderung verbunden war, eine Art Reinkarnationslehre. Sterben wir, erblicken wir im Jenseits die Ideen, nach denen unsere Welt eingerichtet ist. Dann aber, wenn wir reinkarniert werden, wenn wir in unsere Welt zurückkehren, müssen wir durch Lethe hindurch und vergessen all die Ideen, nach denen diese unsere Welt eingerichtet ist. Wenn wir dann wieder hier sind, in Fleisch und Blut, können wir uns an die Ideen, die wir vergessen haben, nur mühselig oder in ekstatischen Momenten wieder erinnern und so die Wahrheit in unserer Welt erblicken. Und wo wir schon bei Plato sind, in seinem Werk gibt es zwei Motive des Vergessens, die sich, wie mir scheint, auf interessante Weise kreuzen. Einerseits ist da dieses metaphysische Vergessen und Erinnern, was mit der Lehre der Seelenwanderung zu tun hat und von dem ich gerade erzählt habe. Andererseits aber schreibt Plato übers Vergessen und Erinnern, wenn es um Schrift geht. In Platos Dialog Phaidros wird die Schrift nämlich kritisiert, weil sie das Gedächtnis schwäche. Jan Assmann, ein Wissenschaftler, der sich auf das Thema des kulturellen Gedächtnisses spezialisiert hat, hat darauf hingewiesen, dass die antike griechische Schriftkultur insgesamt eine mündlich geprägte ist. Mit Schriftkultur bezeichnet er den Stellenwert und die Aufgaben, die Schrift in einer Kultur zukommen. Mit der mündlichen Prägung der griechischen Schriftkultur meint Assmann, dass das homerische Epos die Verschriftlichung einer mündlichen Überlieferung ist. Die Tragödien zwar aufgeschrieben wurden, aber den Zweck hatten, mündlich in den öffentlichen Theatern vorgetragen zu werden. Und dass selbst Platos Dialoge eben mündliche Dialoge sind, also darin zwei Personen miteinander reden. Das antike Griechenland besaß also eine Schriftkultur, in der die Schrift weniger als Schriftsprache, denn zur Wiedergabe des Mündlichen diente. Assmann verweist auch darauf, dass es bei den Griechen anders als bei den Ägyptern und den Israeliten keine heilige Schrift gab, sondern das Heilige an die mündlichen Aussagen von Priestern und Orakeln geknüpft war. Aber genug von der Odyssee, von Plato, von Konrad Ferdinand Meyer. Zurück zu dem Gefühl des mangelnden Selbstvertrauens im Hinblick auf das eigene Gedächtnis. Man könnte wohl argumentieren, dass ich dieses Gefühl dadurch, dass ich meine Sendungen ablese, nur noch verstärke. Nehmen wir an, ich würde diese Sendungen nicht mehr verschriftlichen. Stattdessen würde ich mir nur noch Stichworte notieren. Am Anfang fiele mir das sicherlich schwer. Ich würde euch Zuhörenden zumuten, dass ich mich ab und an gedanklich verrenne, dass ich abschweife, dass ich stottere oder gar zeitweise verstumme. Aber nach einer Weile wäre ich dann in dieser Praktik wohl geübter. Ich würde weniger stottern, ich würde weniger abschweifen und so fort. Im Grunde handelt es sich bei der Frage, ob ich diese Sendung textlich verschriftlichen oder nur stichwortartlich verschriftlichen soll, also um die Frage erstens, welche Fähigkeiten ich mir ausbilden möchte, zweitens, was ich euch zumute, drittens, wie ich mich dabei fühle. Hast du gemerkt, was ich gerade gemacht habe? Hast du die kleine Auflistung gemerkt? Auflistung ist auch ein interessantes sprachliches Phänomen. Der französische Schriftsteller und Filmemacher Georges Perec schreibt über Aufzählungen. In jeder Aufzählung, Zitat, in jeder Aufzählung finden wir zwei widersprüchliche Versuchungen. Die erste besteht darin, alles zu erfassen. Die zweite darin, wenigstens einiges zu vergessen. Alles erfassen oder einiges vergessen. Und ist die Frage nicht auch, für wen erfassen, für wen vergessen? Hat jenes mangelnde Selbstvertrauen in Hinblick auf mein Gedächtnis nicht sehr viel mehr mit euch zu tun, mit dir, du Zuhörerin? Dieses Gefühl ist schließlich bedingt durch die Angst oder durch eine Art soziale Beunruhigung, etwas Wichtiges ungesagt gelassen zu haben, etwas vergessen zu haben, zu stottern, nicht gut zu performen. Abgesehen von diesen Gefühlen, die mich zur Verschriftlichung dieser Sendung treiben, gibt es freilich auch schlicht stilistische Gründe dafür, diese Sendung zu verschriftlichen. Denn eine Sendung zu verschriftlichen bedeutet ja auch, sie zu veräußerlichen, in Form eines getippten Textes in meinem Fall. Und auf diesen veräußerlichten Text kann ich dann ja wieder reagieren. Ich kann ihn überarbeiten. Ich kann an ihm die rhetorischen Techniken ausprobieren, die ich aus Büchern zusammengesammelt habe und verinnerlicht habe. Sprich, ich kann Worte, Sätze, Absätze streichen, ersetzen, umstellen oder wiederholen. Ich kann das ausführen, an was ich mich früher einmal, als ich es lernte, immer wieder bewusst erinnern musste, was ich aber heute derart verinnerlicht habe, dass ich es einfach abrufen kann, ohne groß darüber nachdenken zu müssen. Nämlich all die rhetorischen Kniffe und Tricks aus Büchern. Ein Beispiel. Ich habe in meinem Skript oben zuerst den Satz geschrieben, umstellen, streichen, ersetzen oder wiederholen. Ich wiederhole, umstellen, streichen, ersetzen oder wiederholen. Doch dann habe ich recht automatisch das Wort umstellen, was an erster Stelle stand, umgestellt und mich korrigiert zu streichen, ersetzen, umstellen oder wiederholen. Mein Gedanke dahinter war einfach, dass so eine Auflistung daraus wird, der eine sich steigernde Bewegung angeschrieben ist. Indem ich das Streichen an die erste Stelle der Aufzählung gesetzt habe, habe ich das Verb an den Anfang gestellt, was mit dem Verschwinden, mit dem Kürzerwerden des Textumfanges zu tun hat. Beim Ersetzen bleibt der Textumfang dann mehr oder weniger gleich. Beim Umstellen zwar auch, aber es findet doch ein größerer Eingriff statt und beim Wiederholen steigert sich der Textumfang sogar. Kurzum, das Schreiben erlaubt es mir, eine rhetorische Lust zu entfalten. Es lässt mich streichen, ersetzen, umstellen und wiederholen. Das Überarbeiten bekommt für mich einen spielerischen Charakter. Freilich hat das nichts mit Sudoku, Kreuzworträtsel lösen oder Scrabble zu tun. Es handelt sich weniger um ein Spiel als um ein Spielen. Und beim Spielen sind die Regeln meist ja eher lose vorgegeben. Die englische Sprache hat den Vorzug, dass sie diesen Unterschied zwischen Spiel und Spielen auf zwei Worte aufteilt. Dort ist die Rede von Play, das nennen wir Spielen, und von Game, das nennen wir Spiel. Das Überarbeiten von Texten ist sicherlich ein ganz eigenes Spiel, eine Art von Gesellschaftsspiel oder eher ein Gesellschaftsspielen, vielleicht sogar ein Gesellschaftsspielen. Und dieses Gesellschaftsspielen namens Textüberarbeiten hat im Falle dieser Sendung offenbar etwas mit dem Gedächtnis, dem Selbstvertrauen oder Misstrauen gegenüber dem eigenen Gedächtnis und mit sozialen Erwartungen zu tun. Mit diesen sozialen Erwartungen meine ich, dass man sich immer schon ein Publikum imaginiert, vor dem man nicht stottern möchte zum Beispiel. Ganz imaginär ist dieses Publikum dann freilich nicht, denn von einzelnen ZuhörerInnen erhält man ja glücklicherweise immer wieder auch Rückmeldungen auf die Sendungen. Und entsprechend kann man dann das eigene Schreiben anpassen. Genug geredet vorerst, an dieser Stelle ein wenig Musik. Und zwar wird es ein Song, mit dem ich selbst eine intensive Erinnerung verbinde, passend zum Thema, nämlich Radio Protector von 65 Days of Static. Die Band hat 2010 auf der Steibi gespielt, an den Musikfestwochen. Und damals, als ich gerade 17 Jahre alt war, hat mich der Song einfach echt umgehaut. Das macht er immer noch. Und wir hören jetzt mal rein.

65 Days of Static Radio Protector hier am Radio. Und wir sind wieder auf Frequenz Lyrik heute mit dem Thema Schrift und Gedächtnis. Und die Sendung kreist vor allem darum, dass das, was ihr hier hört, kein freies Sprechen ist. Hier redet niemand mit euch, sondern hier wird etwas vorgelesen, hört eigentlich eine Rezitation. Und die Frage ist, wie hängt eigentlich Schrift und Gedächtnis zusammen? Und dafür huschen wir von Beispiel zu Beispiel, von Assoziation zu Assoziation, von Anekdote zu Anekdote. Wie ich bereits erwähnt habe, hat sich Plato ein wenig über die Schrift empört, da sie uns davon abbringe, uns im Erinnern zu üben. Denkt man ans Erinnern und an die Schrift, dann mag man sich nicht nur an die individuelle Fähigkeit, sich zu erinnern, denken. Schrift ist schließlich auch, wie im Deutschen das Wort schon sagt, ganz zentral für die Geschichtsschreibung. Schreiben und Geschichte sind sicherlich komplex miteinander verknüpft. Einerseits kann man ja zum Beispiel die Geschichte der Schrift schreiben. Schrift gab es nicht schon immer, sie hat sich entwickelt, sowohl in ihrer materiellen als auch in ihrer grafischen Erscheinung. Andererseits lässt sich beispielsweise auch die Geschichte der Geschichtsschreibung schreiben. Man kann also die Geschichte davon schreiben, wie sich die Vorstellung davon, was Geschichte ist, über die Jahrhunderte verändert hat. Das reicht von der Großgeschichte, wie beispielsweise der Beschreibung von Herrscherdynastien, über die Geschichte des Klassenkampfes bis hin zur Kleingeschichte. Betrachtungen darüber, wie sich das alltägliche Leben über die Zeit hinweg verändert hat. Geschichtsschreibung ist nicht gleich Geschichtsschreibung. Beim Gedanken an die Geschichte der Geschichtsschreibung und der Geschichte der Schrift kann einem schon ein wenig schwindelig werden. Hier bewegen wir uns freilich an Extrempunkten der Geschichtsschreibung. Aber dieses Schwindelgefühl kann einen schon viel früher erfassen. Nämlich einfach beim Gedanken, was heißt es eigentlich, Geschichte zu schreiben? Friedrich Schiller zum Beispiel wurde von ihm gepackt. Der ist sicher als Dichter bekannt, erhielt aber auch am 26. Mai 1789 eine Antrittsvorlesung für seine Lehrtätigkeit an der Akademie in Jena über Universalgeschichte. Diese Vorlesung trug den Titel »Was heißt und zu welchem Ende studiert man Universalgeschichte?« Schiller schreibt von vier Herausforderungen, welche das Studium der Geschichte an uns richtet. Erstens, viele geschichtliche Ereignisse wurden nicht festgehalten. Zweitens, vieles geschah, bevor die Schrift vorhanden war, um die Ereignisse festzuhalten. Drittens, vieles, was festgehalten wurde, wurde durch Zeit und Zufälle zerstört. Viertens, die Zeugnisse sprechen nicht für sich selbst, sondern sie müssen interpretiert werden und können also auch fehlinterpretiert werden. Vielleicht ein Beispiel zur Anschauung des ersten und zweiten Punktes, dass diese Zeugnisse überliefert werden müssen und zerstört würden. Viele von euch werden die Terrakotta-Armee in China kennen. Jetzt könnte man denken, dass dieses recht große und enorm eindrückliche Bauwerk lange bekannt ist und in den Geschichtsbüchern thematisiert wurde. Tatsächlich aber wurde die Terrakotta-Armee erst 1974 per Zufall durch einen Bauern entdeckt. Davor schlief sie über Jahrhunderte hinweg im Geschichte der Erde. Gesucht wurde sie nicht, denn sie wird in keiner historischen Quelle erwähnt. Das ist schon eindrücklich bei einem so großen Bauwerk. Und das lässt einen vielleicht spüren, was Schiller für ein Schwindelgefühl erfasst haben mag, als er über Geschichte nachdachte. Der Lauf der Geschichte wollte es so, dass seine Bedenken keineswegs dazu führten, dass die Geschichtsschreibung dadurch gedämpft wurde, durch sie gedämpft wurde. Die Geschichtsschreibung erlebte nämlich im 19. Jahrhundert nach Schiller, insbesondere dank der Philosophie Hegels, die versuchte, die Entwicklung der Geschichte als eine logische zu denken, einen enormen Aufschwung. Der Aufschwung war so enorm, dass sich der Philosoph Nietzsche daran störte.
Als Reaktion verfasste er ein Buch mit dem sprechenden Titel »Vom Nutzen und Nachteil der Historie für das Leben«. Vom Nutzen und Nachteil der Historie für das Leben. Nietzsche setzt hier also die Historie mit dem Leben in Bezug und behauptet, dieselbe könne nützlich sein, aber auch Nachteile haben. Das ist ja erstmal interessant, weil die meisten würden sich jetzt nicht einfach so fragen, hey, hat Geschichtsschreibung vielleicht Nachteile für mein Leben? Nietzsche hat das Gefühl, doch hat sie. Die Nachteile der Geschichte bestehen darin, meint er, dass sie dazu führt, dass man zu fest an der Vergangenheit orientiert ist. Jetzt macht Nietzsche das aber nicht so global plakativ, sondern er unterscheidet drei Weisen der Geschichtsschreibung. Die archivarische, die monumentale und die kritische. Das werde ich jetzt ganz kurz entfalten. Erstens, archivarisch ist gewissermaßen die Geschichtsschreibung, der historische Sinn fehlt. Es ist also eine Geschichtsschreibung, die wahllos sammelt und anhäuft. Sie hat nichts, woran sie sich orientiert. Zweitens, die monumentale Geschichtsschreibung würden wir heute vielleicht am ehesten noch mit Propaganda vergleichen. Es ist eine Geschichtsschreibung mit Sendungsbewusstsein. Diese Art von Geschichtsschreibung war für frühere Jahrhunderte typisch, in denen in ein und denselben Zug beispielsweise die Schlachten eines Feldherrn dokumentiert und derselbe dabei verherrlicht wurden. Drittens. Die kritische Geschichtsschreibung ist jene Geschichtsschreibung, die mit der Geschichte bricht, die sich von einer bestehenden Geschichtsschreibung zugunsten einer neuen Vergangenheit befreit. Für die kritische, die monumentale und die archivarische Geschichtsschreibung möchte ich jetzt drei historische Anekdoten anbieten. Sie alle kreisen um das Verhältnis von Gedächtnis und Schrift. Wenn du dir vorstellst, was man sich unter kritischer Geschichtsschreibung vorstellen könnte, denkst du vermutlich an einige Beispiele, die einen progressiven oder fortschrittlichen Charakter haben. Wir tendieren dazu, kritisch mit gesellschaftlichem Fortschritt zu verbinden. Es gibt aber auch Beispiele, die sich in die kritische Weise der Geschichtsschreibung einreihen lassen und durchaus ambivalent sind. Also, erstens. Die Anekdote vom ersten chinesischen Kaiser Qin Shi Huangdi. Ich gehe jetzt einfach mal davon aus, dass die meisten unter euch sich mit der höchst spannenden Geschichte des alten Chinas ebenso wenig auskennen wie ich. Und deswegen gebe ich mal ein paar der Eckpunkte dessen, was ich in den letzten Wochen zusammengesammelt habe. Die frühe Geschichte Chinas ist vor allem als eine legendäre überliefert. Sie begann mit den drei Souveränen und den fünf Imperatoren. Erst ab dem 6. Jahrhundert vor Christus, der Zeit, in der der chinesische Philosoph Konfuzius lebte, den vielleicht einige von euch kennen, sind mehr historische Dokumente überliefert. Diese Epoche von 700 bis 500 vor Christus trägt den Namen Xiong Qiu und ihr folgt die Zeit der streitenden Reiche, die bis 200 vor Christus anhält. Diese Zeit der streitenden Reiche war davon gekennzeichnet, dass viele Fürstentümer nebeneinander bestanden. Von ihnen blieben schließlich sieben Reiche übrig. Hu, Huang, Gi, Qin, Wei, Yang und Zhao. Dem Herrscher des Reiches Qin gelang es schließlich, all die anderen Reiche einzunehmen. Bald trug er den Namen bzw. Titel Qin Huangdi, was so viel heißt wie erster erhabener Gottkaiser von Qin. Bekannt ist er dafür, dass er den Bau der chinesischen Mauer begann. Dafür zwangsrekrutierte er Tausende, Hunderttausende Bauern. Die Konstrukteure ließ er schließlich umbringen, damit sie niemanden über den Aufbau der Anlage etwas verraten konnten. Und, Fun Fact, im Alter ließ sich der Kaiser zunehmend von Schamanen und Alchemisten beraten, die ihm quecksilberhaltige Mittel verabreichten, um ihn unsterblich zu machen. Quecksilber macht freilich nicht unsterblich, sondern ziemlich krank. Kurzum, liebe Kinder, lasst die Finger weg von Esoterik. Das Ereignis, was uns hier interessiert, ist nun die sogenannte Bücherverbrennung und das Begraben von Gelehrten bei lebendigem Leibe.
Initiiert wurde diese staatliche Aktion durch den Berater des Kaisers, Li Si. Derselbe schrieb zur Begründung, das ist jetzt natürlich eine Übersetzung, diese Gelehrten lernen nicht von der Gegenwart, sondern von der Vergangenheit und kritisieren damit unsere Zeit. Die Gelehrten würden zu viel diskutieren und Unruhe auf der Straße stiften, so würden sich bald Parteien bilden. Li Si bittet also darum, jene historischen Aufzeichnungen, die nicht aus dem Reiche Qin stammen, zu verbrennen. Wer das alte System heranzieht, um das neue zu kritisieren, soll mitsamt seiner Familie exekutiert werden. Die Beamten, die von diesen Verbrechen hören oder von ihnen wissen, ohne sie zu verfolgen, sollen genauso bestraft werden wie diese Kriminellen selbst. 30 Tage nachdem dieses Dekret ergangen ist, wird jeder, der seine Bücher noch nicht verbrannt hat, mit dem Brandmal im Gesicht und Zwangsarbeit bestraft. Ausgenommen sind nur Bücher über Medizin, Orakelkunde und Landwirtschaft. Ganz schön erschreckend. Die Gelehrten, gegen die sich Li Si ausspricht, sind all jene, welche nicht der Lehre des Legalismus anhängen, also einer Philosophie, die das Befolgen von Gesetzen über alles stellte. Die taoistische Philosophie, die konfuzianistische Philosophie, die politische Philosophie des Mencius, die Philosophie des Moze werden also ausgeschlossen. Die verbotenen Bücher wurden dann allerdings von Li Si aufbewahrt. Sein Ziel war nicht so sehr die Vernichtung der anderen philosophischen Schulen, als vielmehr dieselben unter Kontrolle zu bringen. Die Verbrennung der Bücher und die Ermordung der Gelehrten war politisch motiviert. Sie hatte nach der Vereinheitlichung der verschiedenen Reiche durch den neuen Kaiser zum Ziel, die Reiche zu einem Reich zu vereinheitlichen. Die Schrift, die Bücher, die Bambusrollen, die die Erinnerungen der eigenständigen Philosophien der anderen Reiche bewahrten, mussten kontrolliert werden. Li Si setzte in diesem Sinne eine bestimmte Erinnerungspolitik durch, die am neuen Vereinigten Reich orientiert war. Kritisch war diese Politik in dem Sinne, dass sie mit einer Unmenge an Dokumenten brach, die eine alternative Vergangenheit bereithielten, um eine neue Vergangenheit, die des Vereinigten Reiches, zu etablieren. Zu erwähnen bleibt hier abschließend noch, abgesehen von diesen Gräueltaten sorgte Li Si auch für Reformen. Die Abschaffung des Feudalismus, die Vereinheitlichung der Gesetze, Gewicht und Maße, die Vereinheitlichung der Schriftcharaktere. Allesamt also Reformen, die an der Vereinheitlichung der sieben Reiche zum einen orientiert waren. Jetzt wieder ein wenig Musik zur Auflockerung zwischendurch. Eine weitere Band, die ich 2010 an den Musikfestwochen gesehen habe und die ich damals okay fand. Interessant, weil sie aus dem Hardcore-Punk kam, aber dann ihren Musikstil ein bisschen geändert hatte. Ich fand sie damals aber nicht so richtig überragend, muss ich sagen. 7 Jahre nachdem sie an der MFW gespielt haben, haben sie dann aber einen Hit gelandet, der um die Welt ging und den die meisten von euch oder viele, schätze ich mal, wahrscheinlich kennen werden. Das ist interessant, wie sich dann die Erinnerung an das Jahr 2010 noch ein bisschen verschiebt, weil auf einmal man damals eine Band gesehen hat, die später richtig erfolgreich werden sollte. Hier kommt Portugal, The Man, Feel It Still.

Das war Portugal the Man mit Feel It Still. Hat 2010 an der MFE gespielt. Unter anderer Besetzung allerdings. Und der Song hat eigentlich ganz gut gepasst zu der nächsten, viel, viel kürzer gehaltenen Anekdote. Weil jetzt sind wir nicht mehr bei der kritischen Geschichtsschreibung, sondern bei der monumentalen. Und währenddem wir uns bei der monumentalen wahrscheinlich die allermeiste Zeit eben Propaganda vorstellen, mag man noch sagen, dass der Song gerade eben minimst auch in die Kategorie der monumentalen Geschichtsschreibung einzuordnen wäre, insofern er hier dieses sehr an Affektivität und Emotion gebundene Kunstwerk im weitesten Sinne, der Song, der hat ja auch eine Präfiguration getragen. Also der hat ja auch einen Moment getragen, der erinnert hat. Der Refrain ging, dass der Sänger eben davon erzählt, wie er sich fühlt, als wäre es immer noch 1966, als würde er immer noch zutreten, als wäre es 1986. Und die Anekdote, die ich dafür gefunden habe, für die monumentale Geschichtsschreibung, stammt von der Wissenschaftlerin Aleida Aßmann in einem Buch, wo sie von der Komplizenschaft von Helden und Sängern schreibt. Es ist die Anekdote davon, wie Alexander der Große am Grab des Achilles weinte. Achilles, eine Figur aus der Homer

Taten verewigt werden. Mit anderen Worten, in den Was bleibet stiften die Dichter. Achilles oder Alexander der Große mögen noch so große Taten vollbracht haben. Wenn keine Zeugnisse davon bleiben, wird man sie nicht erinnern. Und deswegen habe, so argumentiert eben Baldassare Castiglione, Alexander am Grab von Achilles geweint, weil er selbst nicht einen Homer an seiner Seite hatte. Das war es auch schon zur monumentalen Geschichtsschreibung. Jetzt kommen wir gleich zur archivarischen Geschichtsschreibung und wir bleiben dabei bei Alexander. Das Beispiel für die archivarische Geschichtsschreibung ist nämlich schlicht und einfach die Bibliothek von Alexandria, die ja gewissermaßen in Europa das Paradigma der Universalbibliothek ist. Wie der Name der Stadt in Nordägypten, Alexandria, schon sagt, stammt er von Alexander dem Großen. Er begründete diese Hafenstadt. Dort wurden gemäß Quellen eine Unmenge an Schriftstücken zusammengetragen und von Philologen gesichert. So kam es, dass Alexandria im 3. Jahrhundert vor Christus Athen als den Ort, an dem sich Wissen und Wissende versammelten, ablöste. Die Bibliothek von Alexandria beflügelte über die Jahrhunderte hinweg die Geister. Sie wurde zu einem Mythos. Der Professor Rachel S. Baniel veranlasste dieser Umstand 2002 dazu, die Bibliothek von Alexandria als einen Traum zu beschreiben. Vielleicht sollte man eher sagen, als einen Wachtraum. Sein Artikel handelt davon, dass wir eigentlich gar nicht mal so viel über die Bibliothek wissen. Und dass vieles von dem, was wir wissen, eben eher den Charakter eines Traumes hat. Genau genommen sind es drei Träume, wie Baniel argumentiert. Das ist erstens der Traum über ihre Größe. Wie viele Schriftstücke waren tatsächlich in Alexandria versammelt? Baniel meint, dass die Quellen, denen wir die Zahl entnehmen, propagandistische Züge tragen und ihnen nicht einfach zu trauen sei. Man versuchte damals, Alexandria als eine Wissensstadt auch zu etablieren und übertrieb deswegen. Hinzu kommt, dass sich auch bezüglich der Gründung und der Vernichtung der Bibliothek viele Fragen stellen, die sich nicht leicht erklären lassen, weil uns wiederum schlicht und einfach die Zeugnisse dafür fehlen. Und zuletzt gibt es drittens dann auch Träume darüber, was für Folgen es für die Kultur gehabt hätte, wäre die Bibliothek nicht verloren gegangen. Das ist gewissermaßen das Hätte-Hätte-Fahrradkette in kulturgeschichtlichem Ausmaß. Was wäre passiert? Wäre die Bibliothek von Alexandria nicht verbrannt, wären dann ganz andere Kulturen entstanden, wäre dann eine ganz andere Wertung gegenüber Wissen entstanden. Dass, wie ich vorhin sagte, die Bibliothek Alexandrias in unserer sogenannten abendländischen Vorstellung der Archetyp der archivarischen Geschichtsschreibung sei, ist freilich dennoch wahr. Diese Vorstellung rührt wohl tatsächlich eher vom Traum als von den historischen Fakten her. Aber das ist ja für ein Paradigma nicht unbedingt entscheidend. Und dieser Traum von der Bibliothek Alexandrias verkörpert eben genau jene Fantasie davon, dass das ganze Wissen der Menschheit gesammelt wird. In diesem universellen Anspruch verschwimmen dann auch die Grenzen davon, was wesentlich und was unwesentlich ist. Das Internet ist vielleicht ein ganz ähnliches Phänomen in der Hinsicht. Das Internet ist heute vermutlich ein Äquivalent für so etwas wie die Bibliothek Alexandrias. Und im Internet ist sicherlich mehr Text und Wissen gespeichert, als es jemals in Alexandria war. Und auch im Falle des Internets könnte man wohl sagen, dass das Sammeln im Extremfall ein wahlloses wird. Interessant ist ja auch, dass auf YouTube oder generell auf Videoplattformen das Format des Montagevideos auch total beliebt ist und dass es inzwischen Videoformate gibt, in denen historisches Wissen, Dokumentationen kombiniert werden mit Videos, wie Leute Extremsport betreiben oder ihnen etwas Lustiges passiert. Und das wird einfach wiederum wahllos nebeneinander gestellt und wir werden konfrontiert mit dem, was sich im Internet ansammelt. Das ist gewissermaßen auch eine Form der archivarischen Geschichtsschreibung in der postmodernen Variante des Montagevideos, was sich jederzeit auf YouTube suchen lässt. Zum Abschluss habe ich jetzt noch zwei Gedichte herausgesucht, die ein

wenig ein Kontrast, ein Gegenpol zu dieser groß angelegten archivarischen Geschichtsschreibung darstellen. Ich habe die auch rausgesucht, weil ich nicht die Dichtung einfach als eine Form des Herrscherkultes stehen lassen wollte. So, Alexander hat unbedingt einen zweiten Homer gebraucht. Alexander hat jemanden gebraucht, der einen großen Epos über ihn schreibt. Solche Erzählungen, solche Vorstellungen von Dichtungen haben natürlich immer auch etwas Gewalt- und Herrschaftsverherrlichendes. Das erste Gedicht, was ich an dieser Stelle dem entgegenhalten möchte, ist von Mascha Kaleko und es heißt Inventar. Und das Inventar ist natürlich auch eine Art des Sammelns. Der Titel weist uns also darauf hin, dass hier eine Auflistung, ein Aufzählen folgen wird. Und das Gedicht geht wie folgt. Haus ohne Dach, Kind ohne Bett, Tisch ohne Brot, Stern ohne Licht, Fluss ohne Steg, Berg ohne Seil, Fuß ohne Schuh, Flucht ohne Ziel, Dach ohne Haus, Stadt ohne Freund, Mund ohne Wort, Wald ohne Duft, Brot ohne Tisch, Bett ohne Kind, Wort ohne Mund, Ziel ohne Flucht. Der Kontext des Ersten Weltkriegs schwingt hier in diesem Gedicht noch mit. Und womit uns Kaleko konfrontiert, ist die Geschichte eines Verlustes. Es ist das Haus ohne Dach, das Kind ohne Bett oder gar das Bett ohne Kind, wie es am Ende heißt. Immer wieder steht eine 3 Worte lange Zeile vor Augen und in der Mitte steht immer das Wort ohne. Immer ist da etwas, was fehlt. Und das über 4 vierzeilige Strophen lang. Das Gedicht zeichnet sich zudem dadurch aus, dass die Zeilen, die am Anfang erwähnt werden, später umgedreht werden. Zuerst heißt es Haus ohne Dach, in der 3. Strophe heißt es dann Dach ohne Haus. In der 1. heißt es Kind ohne Bett, in der 4. heißt es Bett ohne Kind. Und diese stetigen Verluste, dieses Inventar, von dem uns Mascha Kaleko erzählt, ist im Grunde eines des Mangels. Es ist ein Inventar dessen, was nicht mehr da ist. Das, was noch da ist, verweist immer auch schon auf einen Fehl. Dem Haus fehlt das Dach, dem Kind das Bett, dem Tisch das Brot und so weiter. Das zweite Gedicht, was ich zum Abschluss vortragen möchte, ist eines, was in eine ganz ähnliche Richtung geht, aber aus dem Kontext des Zweiten Weltkriegs entstammt. Es heißt nicht Inventar, sondern Inventur. Hier wartet also erneut das Aufzählen auf uns, das Durchzählen dessen, was noch da ist. Es stammt von Günter Eich, ist vermutlich das berühmteste Gedicht von Günter Eich, und es geht wie folgt. Dies ist meine Mütze. Dies ist mein Mantel. Hier mein Rasierzeug im Beutel aus Leinen. Konservenbüchse. Mein Teller, mein Becher. Ich habe in das Weißblech den Namen geritzt. Geritzt hier mit diesem kostbaren Nagel, den vor begehrlichen Augen ich berge. Im Brotbeutel sind ein paar wollene Socken und einiges, was ich niemand verrate. So dient es als Kissen nachts meinem Kopf. Die Pappe hier liegt zwischen mir und der Erde. Die Bleistiftmine lieb ich am meisten. Tags schreibt sie mir Verse, die nachts ich erdacht. Dies ist mein Notizbuch. Dies meine Zeltbahn. Dies ist mein Handtuch. Dies
ist mein Zwirren. Wie schon im Falle Mascha Kalekos Gedicht Inventar finden wir bei Günter Eichs Inventur einen stark ausgeprägten, aber nicht so konsequent durchgezogenen, nicht so monotonen Parallelismus. Hieß es bei Mascha Kalecke noch Brot ohne Tisch, Bett ohne Kind, Wort ohne Mund, Ziel ohne Flucht. So heißt es bei Günter Eich, dies ist meine Mütze, dies ist mein Mantel, dies ist mein Notizbuch, dies ist mein Handtuch, dies ist mein Zwirren. Während bei Kalecko also immer der Verlust, die Abwesenheit, der Mangel aufgezählt wird, so wird bei Günter Eich nur positiv benannt, was da ist. Man kann natürlich trotzdem sagen, dass diese Aufzählung insgesamt, diese sehr knappe Inventur, ohne dass es erwähnt wird, auf einen Mangel hinweist. Was noch da ist, sind Mütze, Mantel, Rasierzeug, Konservenbüchsen und kleine Sachen, die, wie es heißt, kostbar geworden sind. Nägel, mit denen man ins Weißblech ritzen kann, sind kostbar geworden. Die Pappe, die Bleistiftmine, die, wie es heißt, am meisten geliebt ist, mit der sich Verse schreiben lassen. All das verweist darüber hinaus auf das, was fehlt. Im Unterschied zu Mascha Kalecko, deren Gedicht ja wirklich konsequent monoton durchgezogen ist, haben wir hier viel mehr Bewertungen im Einzelnen. Es wird noch darüber geredet, über den Nagel, den man hat und mit dem man die Initialen in das Weißblech einritzen kann. Es wird noch bewertet, dass man die Bleistiftmine am meisten liebt. Es wird erwähnt, dass die Bleistiftmine einen Zweck hat, nämlich Verse zu schreiben. Man könnte sagen, bei Günter Eich finden wir eigentlich ein Subjekt, was noch einiges mehr zu sagen hat. Bei Mascha Kalecko ist das Subjekt komplett ausgeblendet geradezu. Es ist nur noch eine reine Aufzählung, was da ist und was fehlt, aber keine Bewertung mehr. Im Unterschied dazu haben wir bei Günter Eich noch Bewertungen. Und in beiden Fällen könnte man sagen, kommen sentimentale Momente hinein. Bei Mascha Kalecko heißt es Stern ohne Licht und Wald ohne Duft. Die zwei Zeilen verweisen natürlich, und die haben eine andere Qualität als die anderen. Haus ohne Dach, Kind ohne Bett, Tisch ohne Brot. Das sind alles sehr irdische Sachen, das kann man sich noch vorstellen. Aber bei der Zeile Stern ohne Licht, da passiert etwas. Da kommen wir in eine spezielle Bildlichkeit hinein. Was soll das sein, ein Stern ohne Licht? Einfach Finsternis vermutlich. Das kriegt eine metaphorische Qualität, während dem die restlichen Verszeilen sehr viel greifbarer sind. Bei Günter Eich kommen diese sentimentalen Momente dann rein, wenn er von dem Begehren und von der Liebe spricht, die er zu einzelnen Gegenständen hat. Ich glaube, mehr möchte ich zu dieser Art von archivarischer Dichtung auch gar nicht groß sagen. Und damit wären wir dann auch im Grunde schon am Ende der Sendung angelangt, die heute eigentlich ein ziemliches Experiment war, was sich einfach darum gedreht hat, was man mit Gedächtnis, Erinnerung und Schrift alles anfangen kann, wenn man sie relativ assoziativ, viel weniger strukturiert als sonst, aneinander reiht und sich leiten lässt vom A, was zu B und zu C führt. Und wo ich angefangen habe und wo ich durchgegangen bin, ob ich das jetzt noch so genau weiß oder auch schon vergessen habe, darüber müsste ich erstmal nachdenken. Sicher ist aber, da ich es aufgeschrieben habe, könnte ich es nachlesen. Und in diesem Sinne hilft die Schrift, sich zu erinnern. Das ist eine kleine Erkenntnis, die am Ende dieser Sendung steht, die mitunter um ganz große Themen sich gedreht hat. Aber vielleicht bleibt am Ende vor allen Dingen das Kleine. Daran mögen ja Mascha Kalekos und Günter Eichs Gedichte erinnert haben. Und mit diesen Worten wünsche ich noch einen ganz schönen Abend. Winterthur, gute Nacht.

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1: Ja, willkommen zu Sandy Klangstart. Juli, Radiostadt für Live Winterthur. Mein Name ist Gabriel. Ja, die nächste weitere 2 Stunden wird wieder das Potpourri von verschiedenen Musikstilen und Interpretinnen haben. Und vor der Sommerfahrt, Sommerpause, werden wir da noch wirklich die ganze Palette ablassen. In dem Sinn, viel Spaß in den nächsten 2 Stunden.

Ja, das ist Concata Palm Tree mit dem Lied Good Boy. Hat die Platte auch so geheißen, weiß ich. Vor der Anfang hat natürlich die Fiery Furnaces, Christy Friedberg, von der Platte Widow's City mit dem Lied Wicker What's Not. Sie sind gerade unterwegs und zwar noch das zweite mit Piano und Gesang. Sehr schön. Zwischen ihnen ist Kuriakovic, die härteste und beste Band aus der Schweiz. Von der Blood at Home, I'm Simple, die gibt's glaube mit zwei Lieder Rolling on the Crowd, weiter geht's mit Women vom Debüt Black Rice.

Ja, das ist kein Kritz von der Platte gewesen, sondern es war mein Arm gewesen, wo der Nodel angekommen ist. Das passiert natürlich mit Streaming oder CDs nicht gerade. Ja, vielleicht mit CDs. Das war jetzt gerade Broadcast gewesen, and the Focus Group. Und zwar, es ist so eine Sammlung, beziehungsweise eine Platte. Ist mal eigentlich auf Warp rausgekommen, etwa vier, fünf, sechs Platten zusammen. Das ist eine davon und die heisst Investigate Witch Cults of the Radio Age. Sehr schön. Wir haben drei Lieder gehört. Vorher ist US Girls, weiss nicht, was Debut war, ist auf Silver Breeze rausgekommen, heisst Introducing US Girls und dann haben wir Don't Understand That Man und vorher ein Woman Debut, Black Rise. Weiter geht's mit einer wunderschönen Platte von der Aldous Harding wieder mal. Und Train on the Island heisst die Platte und wir hören die ersten drei Lieder. Viel Spaß.

Das Projekt von zwei Mitgliedern von The Wire, die haben, nachdem das aufgelöst hat, in einem Jahr vier Platten rausgegeben. Dom 1, Dom 2, Dom 3, Dom 4. Wir haben ein Lied von der Dom 3 leider vergriffen. Also ich habe nur noch zwei auf Vinyl gefunden. Das Lied Tests. Und vorher natürlich die wunderbare Aldous Harding von der neuen Platte Train on the Island haben wir. I get the most one stop on train on the islands. Tituliert, wir werden weitere Lieder von dieser Platte, wunderschöne Platte, hören im späteren Verlauf der Sendung. Jetzt Joni Mitchell, irgendwie bin ich richtig reingekommen, bis ich die richtige Platte verwünscht habe, und zwar Court and Spark. Die haben mich richtig verliebt in das Lied Help Me. Muss nicht mehr sagen.

Ich habe das Lied wirklich 24 Stunden am Tag hören. Zum Morgen, zum Mittag, während dem Arbeiten, Schlafen, Baden, alles. Ja. Okay. Yeah. Wie das nächste Lied auch.

Ja, das ist. Sag ich auf einem schönen Blatt. From Break ist Jack Name, Weird Moons, von der Platte Weird Moons, Running After Gary Met. Und dann haben wir vom Cold Wave Sampler Gamut gehört mit dem Lied Moisture. Oder ist das, glaube ich, umgekehrt gewesen? Moisture mit dem Lied Gamut. Und jetzt noch Ein und David Byrne, Brian Eno und David Byrne von ihrer Kollaboration My Life in the Bush of Ghosts. Haben wir Pitch to Voltage, Two Against Three, Vocal Outtakes, New Feed. Ich weiß nicht, ob ich New Feed auch gespielt habe. Spiel keine Rolle. Bitte geht's mit interessanter Musik von Bristol.

Ja, vor der Sommerpause und vielleicht der Rip von Portis hätte nicht fehlen. Weiter ist, ich glaube, ein Bootleg drauf erwischt. Die nennt sich Der Lächerling. Und ist so eine Bowie und Iggy Pop sind dabei. Es sieht aus wie so Outtakes von dieser Session. Zwar von Low und Larger und Iggy Pop ist irgendetwas anderes. Ich glaube nicht der Idiot, sondern noch vor allem mit den Stooges. Auf jeden Fall, Melker, jetzt etwas, was sich Lodger nennt, aber ich weiß nicht, ob es Lodger ist. Der Bowie und überhaupt Ino und der ganze Haufen.

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1: Onverkrambaar, Cabaret Volte, Do the Snake. Van de Rebelatte is samenlijk voor 74 bis 76, ihre eerste Vierspuraufnahme, wie man so richtig gut gehört hat vorher. Der Lächerling, Bowie, Brian Eno, Honey wieder viel schnell abgelassen. Aber ich finde, es war fast noch besser gewesen als auf 33 Touren. Das nächste ist Thomas Lee und Titus Drum. Und im nächsten Lied ist der Lied Auto Beam and Rental for the Blood of the Bridge Attack Decay.

Ja, das ist der wieder Thomas Lee gewesen, mit dem Robert Rental von der Blood of the Bridge. Und zwar haben wir gehört Attack Decay. Next, jetzt kommt wieder Aldous, wie versprochen, Aldous Harding. Wir der letzte Blood of the Train on the Island. Und zwar haben wir gehört San Francisco What I'm Gonna Do. Und wer die Möglichkeit hat, sie und die ganze Band live zu sehen, unbedingt schauen. Das Glück gehabt, vor einer Woche irgendwie in Mailand. Sie hat es gesehen, fantastische Performance. Sie hat wirklich etwas, was vielen fehlt heutzutage. Was es ist, sage ich nicht. Ich höre einfach die Musik ab und das ist genügend.

Ja, das kann ich auch den ganzen Tag hören. Das ist das von der Platte In Dreams und zwar No Feel. Ja, jetzt sind wir schon fast am Schluss gekommen von der Sendung, aber eben weil ich ein paar Lieder auf 45 Touren gespielt habe, bin ich jetzt viel zu früh und ich eigentlich plant nur noch ein Lied zu spielen, aber ich tue, glaube ich, natürlich von der Joni Mitchell. Von dieser Platte Court and Spark, wo mir irgendwie ein bisschen so das 20 gedreht hat und jetzt irgendwie, also ja. Und mir das völlig anspricht. Joni Mitchell, ich bin immer noch nicht warm mit. Es spielt ja keine Rolle. Was, die Platte ist super. Ich mache keine Kaufempfehlung natürlich heute. Mit Chöre Caron Hill von dieser Platte. Es gibt ja so Bands, wo man einfach keinen Zugang hat, zum Teil auch zu Recht. Aber zum Beispiel, ich würde auch lieben, irgendwie, weiß ich auch nicht, Grateful Dead gern zu haben. Irgendwie funktioniert es nicht bei denen. Und Joni Mitchell habe ich immer super gefunden, habe aber nicht das richtige Lied gefunden. Jetzt habe ich die ganze Platte gefunden. Caron Hill und ich glaube, ich spiele nachher natürlich wieder Help Me als Schlusslied. Zuerst Caron Hill. Ich möchte mich so halb verabschieden, schon jetzt. Danke fürs Zuhören. Ich glaube, die nächste Sendung ist aber wieder September, wenn sie jetzt gelangt hat und so weiter und so fort. Und ich freue mich auf den Sommer. Und habt Sorge und schaut auf euch und auch auf eure Freunde natürlich auch. Und ja, yeah, Joni Mitchell, Klangstart, mein Name ist Gabriele. Ihr hört das live wie immer auf Radio Stadtfilter. Danke auch fürs Zuhören und überhaupt danke für alles. Auch am Radio Stadtfilter von meiner Seite her. Ciao, ciao.

0: Ich muss die Platte drehen. Kurz, noch schnell.
1: The more he reached
0: 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So, jetzt. Ach, was soll das? Help me.

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1: Herzlich willkommen, wir haben Montag, es ist der 6. Juli 2026. Mein Name ist Florian Sieber und das ist Politur. Ja, und da gibt es Politik und Kultur auf die Ohren und heute ein Interview zum Thema Frauenhaus im Kanton Thurgau. Und weil das Wochenende doch relativ wenig los war in Winterthur und Umgebung, glaube ich, tun wir dort gerade nachher direkt reinstarten, aber vielleicht auch noch ein bisschen aus der Welt von dem, was alles Schlagzeilen auch international gemacht hat. Ich glaube, da wird jetzt vor allem ein Thema ganz, ganz fest die Schlagzeilen dominiert haben. Es geht um die Weltmeisterschaft der Fußballherren. Und zwar ist da, glaube ich, vor allem ein Thema noch viel stärker am Drängen als der doch ein bisschen überraschende Sieg von Norwegen gestern Nacht gegen Brasilien. Und zwar geht es da um den Fall Balogun, wo tatsächlich das Weisse Haus interveniert hat, um kurz mal zeigen, wie korrupt eigentlich die FIFA ist. Es ist eine Organisation, wo man schon sagen muss, es ist relativ wild, dass der weltweite Fußballverband von zwei Dudes nacheinander geführt wird, die aus Nachbardörfern kommen. Und ja, da das bisschen Klischee vom nicht ganz unkorrupten Wallis gerade in die Welt rausträgt. Der Gianni Infantino, der hat nach einem Anruf aus dem Weissen Haus scheinbar verhindert, dass der Balogun von der US-Mannschaft, wo er eigentlich rote Karte bekommen hat, für das nächste Spiel auch gesperrt ist. Also Fulerin Balogun, der hat ursprünglich eigentlich nicht dürfen auflaufen wie im Achtelfinale gegen Belgien, wobei es dann eben der Anruf hat und dann scheinbar von oberster Stufe in der FIFA beschlossen worden ist, wir entscheiden uns jetzt eigentlich gegen unsere eigenen Regeln. Ich weiß nicht genau, wie das geht, weil die Regeln sind eigentlich klar. Wenn es dann rot gibt, ist mindestens für eine Partie Sperre da. Dass das jetzt so dermaßen liberal, sage ich mal, nicht durchgesetzt wird oder ausgelegt wird. Das hat sogar dafür gesorgt, dass die UEFA, also der Europäische Dachverband vom Fußball, da jetzt protestiert hat. Man hat sich jetzt auch noch irgendwo den Herr Blatter dazugeholt, der da auch Kritik hat dürfen daran äußern, was ich dann immer irgendwie ein bisschen skurril finde, zum ganz ehrlich sein, so, hey, wir brauchen einen Kommentar zu Korruption in der FIFA. Schnell, wer ist da glaubwürdig? Der Sepp Blatter. Okay, interesting. Ich glaube, es ist nicht der erste Aufreger von dieser WM. Aber das mit den Hydration Breaks, das stinkt auch nur einfach nach Money Grab, muss ich sagen. Wo ja auch schon von Spielerseite, von Trainerseite, vor allem von Fanseite schon ganz, ganz viel an Kritik gekommen ist, dass man da sich eigentlich den US-amerikanischen Gewohnheiten beim Sport da schön Pause noch schmuggeln, damit irgendwelche Leute Werbung spielen können, ein bisschen gar fest zu eigen gemacht hat. Ich glaube, ich habe an anderer Stelle schon mal erwähnt, dass beim Eröffnungsspiel tatsächlich auch ein Teil von der Spielzeit wie gar nicht gezeigt worden ist. Nicht unglaublich viel, so ein paar Dutzend Sekunden, weil halt wirklich einfach die Werbung länger gelaufen ist nach der Hydration Break, also die Hydration Break gegangen ist. Also ja, und jetzt kann man da scheinbar mit Anrufen von politischer Seite allenfalls dafür sorgen, dass gewisse Leute doch dürfen wieder spielen. Weird. Ganz, ganz weird. Der belgische Fußballverband, der hat da auch eben jetzt Rekurs eingeleitet. Mal schauen, wie das dann rauskommt. Wobei es ja schon auch zumindest, ich muss jetzt schon auch sagen, ich bin jetzt gar nicht so vertraut mit dem RBFA, dem belgischen Fußballverband, aber wenn er ähnlich ausgelegt ist wie unseren schweizerischen und dann auch wie die UEFA, wo das auch alles doof findet und damit halt wirklich so ein FIFA-Ding ist, Ja, dann ist der Rekurs zwar logischerweise gerechtfertigt und man sollte ihm Stand geben, aber irgendwie scheint es so eine Story zu sein, wo es eigentlich gar keine gute gibt. Also, who's the baddies? Ich glaube, irgendwie so ein bisschen alle. Genau. Ja, und dann habe ich natürlich auch noch etwas, wo ein bisschen mehr Substanz hat. Es geht um das Thema vom Frauenhaus im Kanton Thurgau. Und das ist das eben nicht gibt. Ich habe mit jemandem geredet vom Feministischen Streikkollektiv. Da hören wir gerade noch das Interview. Das ist relativ ausführlich geworden. Darum tue ich mich da gar nicht so lang und so fest mit irgendwelchen anderen Sachen aufhalten, sondern jetzt erstmal noch das Wetter.
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1: Ja, und die Werte sind ein bisschen freundlicher als noch vor eineinhalb Wochen. Wir haben heute 15 bis 29 Grad, also sehr, sehr sommerliche Werte bis Sonnenschein. Praktisch keine Bewölkung, die im Verlauf des Tages da irgendwo vor die Sonne sich wird schieben. Und ja, es geht ähnlich weiter. Die Spitzenwerte steigen noch im Verlauf der Woche an. Also morgen werden es dann 33 Grad sein. Am Mittwoch sind vom SRF Meteo 31 Grad angesagt. Glücklicherweise haben wir in der Nacht zumindest niedrigere Werte, Tiefstwerte, die pendeln zwischen 14 Grad in der Nacht auf morgen und 16 Grad aufs Wochenende an. Ja, der Witz ist aber jetzt schon auch, auch wenn man jetzt nicht gerade bis 36 Grad wieder umtrabantet, die 33, 32, 31 Grad, die uns jetzt auch sollen, bis nächsten Montag noch zumindest begleiten, die sind relativ, relativ heiß. Noch nicht gerade so heiß, dass wieder der Stufe 4 Warnung rausgegeben wird. Das Problem im Moment ist aber eher auch Trockenheit. Darum hat es immer noch im Kanton Zürich ein Verbot für Feuer im Wald und in Waldnähe. Das gilt es auch weiterhin zu beachten. Und darum, ja, tun wir alles, damit es nicht wie in Frankreich rauskommt, Südfrankreich, aktuell Problem mit Waldbrand in der Pyrenäenregion. Von dem her schaut, dass ihr kein Feuer macht. Die Leute, die noch sehen, die Feuer darauf hinweisen, hey, Feuerverbot, Kanton. Und ja, dann hoffen wir, dass wir aus dieser Hitze auch relativ rasch und absehbar wieder raus werden kommen. Es geht um einen jahrzehntelangen Kampf. Es geht um, ja, um Möglichkeiten, Infrastruktur zu schaffen, wo sich Leute können schützen oder retten vor häuslicher Gewalt. Die Frage, die wir uns in dem folgenden Interview angeschaut haben, ist die von einem Frauenhaus im Kanton Thurgau. Und wir haben uns mit jemandem unterhalten, der sich da ganz genau auskennt. Fabienne vom Feministischen Streikkollektiv. Und ja, viel Spass mit dem Interview. Ja, und heute habe ich mir jemanden ins Studio geholt und ich glaube, ich mache es mir einfach. Ich lasse die Person sich gerade selber vorstellen. Fabienne.
3: Ja, hallo, mein Name ist Fabienne. Ich benutze den Dempo-Nomen. Ich bin Teil vom Feministischen Streikkollektiv Thurgau und heute hier, um über unsere Frauenhauskampagne zu reden.
1: Feministisches Streikkollektiv Thurgau. Kannst du uns dazu noch ein bisschen etwas erzählen? Ist es noch von dem Streik in den 90er oder reaktiviert worden, wo es wieder die zweite grosse Welle gegeben hat mit den Streiks? Was sind so Aktivitäten?
3: Ja, also ich meine, es gibt natürlich feministische Bewegungen im Thurgau schon seit immer, wie überall auf der Welt, aber tatsächlich das Kollektiv, wie es heute ist nach dem grossen, damals noch Frauenstreik genannt, 2019 eigentlich ins Leben gerufen worden, ist also noch nicht so alt und auch noch nicht so gross. Wir sind insgesamt ein kleines Grüppli, das sich aber wacker hält für den feministischen Kampf im Thurgau.
1: Das Streikkollektiv kämpft jetzt aktuell für ein Frauenhaus. Wieso hat es noch kein Frauenhaus im Kanton Thurgau?
3: Das ist die grosse Frage, weil es ist der einzige Kanton mit so vielen Einwohnern, über 300'000, wo keins hat. Es braucht also dringend eins und im Prinzip ist es ganz einfach gesagt politisches Versagen gewesen bis jetzt. Es sind immer wieder Vorstöße gegeben, die Forderungen stehen im Raum seit 35 Jahren, seit 1991 und sie sind einfach immer wieder abgeschmettert worden in einem bürgerlich-rechten Parlament, wo anscheinend nicht findet, dass es Schutz braucht für gewaltbetroffene Frauen und Kinder.
4: ich komme ja selber auch vom See. Es ist nicht unbedingt der fortschrittlichste von allen Kantonen. Es ist auch, selbst wenn es um die Ostschweiz geht, eher ein rückschrittlicherer Kanton. Ich stelle jetzt aber die Frage trotzdem ein bisschen blöd fast schon. Wieso tut sich der Kanton Thurgau, obwohl es denn doch, ich glaube, im Mittelfeld ist von den Schweizer Kantonen, was die Einwohnerinnenzahl angeht, so dermaßen schwer mit, ja, mit der Forderung nach einem Frauenhaus?
3: Es gibt so verschiedene Argumente, die ins Feld geführt werden. Also ich meine, wie gesagt, bürgerlich rechts und Feminismus vertreibt sich üblicherweise nicht so gut. Es wird dann oft auch so ein rassistisches Narrativ ins Feld geführt, wo so tut, als wäre das Hauptproblem, excusez-moi, nicht Cis-Männer, die Gewalt verüben, sondern irgendwelche Menschen, die immigriert sind, was einfach faktisch nicht stimmt. Und dann wird es auch auf die Schiene gelegt, ganz oft einfach auch wegschauen, dass das genau auch so in Bauernfamilien passiert, die Arbeit in einer Familie im Thurgau, obwohl wir jedes Jahr einen Femizid haben im Thurgau, in Erlement, in Amriswil, der erste Inselvorfall in der Schweiz hatte. Also ich kann mir das nicht anders erklären, als wegschauen oder es nicht wichtig finden.
4: Jetzt zu der Forderung, es geht generell um ein Frauenhaus im Kanton Thurgau, oder haben Sie auch schon wie spezifiziert, wo das am besten müsste sein im Kanton?
3: Hey, das ist eine Aufgabe, die man tatsächlich der Politik überlässt. Wir sind da zum Lärm machen und sagen, hey, da braucht es, und zwar eigentlich vorgestern. Wie sie das machen, wie sie das finanzieren, es gibt auch Diskussionen darüber, könnte man das interkantonal machen mit Schaffhausen, wo zum Beispiel auch keins hat, das überlegen wir eigentlich der Politik. Aber dass es eins braucht, ist völlig klar, weil auch die Frauenhäuser rundum, sei es Winterthur, St. Gallen, die sind völlig überlastet. Wir haben 25% von den nötigen Plätzen deckt in der Schweiz, das ist nichts. Und dann macht es der Thurgau auch noch so schlau, ja, für ein Schlusszeichen, dass er für die Frauen, die aus dem Thurgau kommen, auf Winti oder St. Gallen, zum Teil nicht mal den Aufenthalt zahlt. Und dann dürfen sich die Frauenhäuser mit Rechtsstreit umschlagen. Also es ist eigentlich eine Situation, die gar nicht geht.
4: Also das Problem wird einfach wie weitergeschoben. Wenn es jetzt wirklich das Optimum wäre, aus eurer Sicht, wäre denn überhaupt ein Frauenhaus im Kanton, wo doch so, was Siedlungsräume angeht, recht zerfesert ist, wäre das überhaupt genug? Oder müsste man das teilweise vielleicht sogar von der Kommune aus angehen?
3: Also ich denke, es ist schlau, das auf Kantonsebene anzugehen, weil es einfach auch ein relativ super und gutes Konzept braucht, ein Sicherheitskonzept, ein Betreuungskonzept. Grundsätzlich langen Frauenhäuser nicht, das ist eine Minimalforderung. Also wir reden da wirklich vom Leben schützen. Es braucht zusätzlich auch mehr Opferhilfe, es braucht weitere Prävention, Schutzstrukturen. Ich meine, auch die Opferhilfe im Kanton Thurgau hat Stellenprozent 60. Für den ganzen Kanton. Die Menschen dort arbeiten sich kaputt, weil sie natürlich wollen, diesen Menschen helfen, aber sie haben die Ressourcen gar nicht. Also auch da ist etwas. Gleich haben wir in der Pflege und überall. Also das ist die absolut basale Mindestforderung, dass es ein Frauenhaus gibt.
4: Wie lange kämpft ihr schon für die Forderung?
3: Also ich meine, unsere Vorstreiterinnen kämpfen seit 35 Jahren für das. Wir im feministischen Streikkollektiv Thurgau kämpfen jetzt seit knapp 4 Monaten für das. Also it's been a wild ride. Wir haben Mitte März eine Spontan-Demo gemacht von 3 Personen, die vor dem Ratshaus gestanden sind, weil eigentlich hätte die Interpellation ermordet, weil sie Frauen sind, verhandelt werden. Die ist erneut verschoben worden. Ebenso wie das Thema Frühfranzösisch, weswegen das Teletop dort war. Und in dem Moment, die Kunst der Stunde, haben sie genutzt und wir genutzt, dass es einen Videobeitrag gegeben hat. Und ab dann ist es Knall auf Fall gegangen, dann ist es nur noch abgegangen. Und sie dort kämpfen wir sehr intensiv für das.
4: Du sagst Knall auf Fall. Was haben da schon alles gemacht? Was ist schon alles gelaufen?
3: Also nach dem Beitrag, eben der war Mitte März, haben wir gesagt, okay, jetzt gibt es eine Demo, jetzt machen wir das Ganze gross. Am 1. April, also das war knapp 2 Wochen, ist die nächste Sitzung und wir haben gesagt, das wird nicht mehr verschoben, wir schauen nicht mehr zu. Das muss jetzt aufs Plakat, das Ganze. Und ja, es war wirklich historisch gewesen. Wir haben unglaublich können mobilisieren in diesen 2 Wochen. Wir haben am Mittwochmorgen am 9. Uhr in Frauenfeld wirklich fast 200 Leute gehabt. Ich habe so etwas noch nie gesehen. Ich habe immer noch Gänsehaut, wenn ich davon erzähle. Wir haben Betroffene gehabt, die ihre Geschichte erzählt haben. Wir haben jemanden aus dem Frauenhaus St. Gallen, der erzählt hat. Wir haben Isabel Krieg, ebenfalls Betroffene und Künstlerin, die erzählt hat. Es sind wirklich, also irgendwie meine Mami ist mit ihren Freundinnen aus dem Yoga gekommen und hat gesagt, wir gehen heute nicht ins Yoga, wir gehen eine Demo. Also und wirklich von jung bis alt sind so viele Menschen dort gestanden. Und dann ja, ist eigentlich im Verlauf das Ganze auch viral gegangen. Wir haben ein Video dann gehabt von verschiedenen Personen, unter anderem von dem Emilio Aurac, wo eine feministische Autorin ist aus Deutschland. Und wo wir das Video hatten, ist wie so gewesen, okay, stopp, das müssen wir jetzt gut planen. Und wir haben wirklich dann das eigentlich auch ganz bewusst so eingefädelt, dass das Ding dann über 20'000 Views hatte. Und wir haben FollowerInnen von nicht mal ganz 100 da. Also ja, dann ist Lisa Mazzone gekommen, dann die junge grüne Juso, die ganze SP vom Kanton hat mitgemacht und plötzlich sind wir in den Schlagzeilen gewesen. Und zwar nicht nur, auch in den Frauenfelder Nachrichten, der Thurgauer Zeitung, aber auch, ich meine, der Watson-Beitrag hat irgendwie 6-mal so viele Views gehabt als irgendein blöder Trump-Beitrag. Also das Ding ist wirklich durch die Decke gegangen und dann kann Politik nicht mehr wegschauen, weil Aufmerksamkeit ist ihre Währung und plötzlich haben sie gemerkt, oh, da läuft ja eine Bewegung, die wir vielleicht auch ein bisschen unterschätzen.
4: Und die Hälfte von den Leuten, die im Thurgau dann abstimmen und wählen dann irgendwann mal auch wieder, das sind dann halt auch Frauen.
3: Richtig.
4: Wobei jetzt auch kann sagen, ihr kämpft ja auf ganz vielen verschiedenen Ebenen. Also jetzt schon auch sehr, dass mit der Öffentlichkeit beredet, ja. Aber ihr macht dann auch schon auch so die klassisch aktivistischen Formen, oder?
3: Ja.
4: Würdest du dazu kurz was sagen?
3: Ja, also klar, so Sachen wie Demo. Wir haben dann aber auch nach der ersten Demo wie gemerkt, hey, wir sind 4-5 Leute. Wir schaffen nicht jeden Monat so eine riesen Demo. Ich meine, wir machen da alle neben der Arbeit, neben der Lohnarbeit und haben uns überlegt, was können wir sonst machen. Und ein Ding war sicher eine Petition, die innerhalb von knapp 2 Wochen über 10'000 Unterschriften hatte. Also das ist massiv. Wir haben sie übergeben am Streik am 14.06. mit 16'061 Unterschriften. Nur schon die Unterschriften aus dem Thurgau würden eine kantonale Initiative geben, also das ist durchaus ernst zu nehmen. Wir haben Mahnwache organisiert, also wir stehen heute, bin ich gerade vor der Mahnwache vor dem Rathaus. Wir haben unsere Mitglieder und UnterstützerInnen rekrutiert, in dem Sinn, dass eigentlich immer vor jeder Ratssitzung stehen mindestens 3-5 Leute mit Schildern dort und wir gehen nicht mehr weg, bis das passiert. Das ist sicher der aktivistische Teil, zusammen mit ganz viel Sachen auf Social Media, vor allem Instagram, mit Videos, mit Vernetzung von Betroffenen. Das ist, glaube ich, etwas, wo gerade im Thurgau auch sehr unterschätzt wird, wie viel Power das da drin liegt. Das ist ein Teil von der Strasse auskämpfen. Wir haben den Streik natürlich, aber wir machen auch tatsächlich relativ viel, oder sind vernetzt mit Leuten, die lobbyieren, mit Organisationen, mit PolitikerInnen, die diese Sachen unterstützen. Und das ist richtig cool, das hat Cornelia Hauser am Streik verkündet, dass wir tatsächlich es jetzt geschafft haben, das steht auch in der Petition, dass aus jeder Partei, ich wiederhole mich, aus jeder Partei sind mindestens 2 Leute dabei, die die Motion unterstützen. Und das ist historisch, das haben wir nicht gesehen.
4: Hockt noch jemand von der EDU im Kanton?
3: Ja,
4: die auch?
3: Sagen wir mal von allen grossen Parteien. Ich bin jetzt gar nicht sicher, ob die EDU tatsächlich...
4: Ich glaube eben von den Fraktionen dann wahrscheinlich schon.
3: Ja, genau. Das kann eben sein. Und es sind auch Leute von der EDU tatsächlich bei der Demo gewesen und wir haben auch schon geschaut, so hui, hui, hui, aber manchmal lassen wir sich noch positiv überraschen.
4: Das andere Thema, ich weiss jetzt nicht, ob das perfekte Wort ist, so richtig Lobbyismus. Mhm. Also ihr seid jetzt auch mit Motionen und im Parlament am Schauen. Magst du dazu kurz was sagen?
3: Ja, also wir haben PolitikerInnen, ich muss sagen, nicht schön, PolitikerInnen, die unsere Sachen unterstützen, wie zu erwarten, Links-Grün vor allem, die auch zum Beispiel nach Demos mit uns auf einen Kaffee gehen. Wir haben Brava, ist ein wichtiger Supporter. Das ist eine Organisation, die gegen geschlechtsbezogene Gewalt kämpft. Zum Zweiten nennen, die sind jeweils auch mit PolitikerInnen dran, am Lobbyarbeit machen. Ich muss sagen, wir sind da eher im Kontakt und koordinieren. Unsere Rolle ist ganz klar, wir sind laut, wir machen Lärm, wir stellen Maximalforderungen und die Umsetzung erwarten wir auch von der Politik und sind sehr glücklich, dass wir da auf doch einige offene Ohren und tatkräftige Hände stoßen. Der Felix Mayer, der jetzt neu Präsident ist vom Grossen Rat, ist auch bei der Petitionsübergabe dabei gewesen, hat die entgegengenommen, wortlos nickend, was uns gefreut hat. Also da sind wir eigentlich sehr guter Dinge. Ich glaube, die Sterne stehen gerade gut.
4: Auf wen kann man etwa mit der Antwort auf die Petition rechnen? Habt ihr da schon was gehört?
3: Also der Vorteil ist, sonst haben wir ja immer Forderungen gestellt oder es hat Interpellationen gegeben. Der Vorteil bei der Petition ist, dass sie von Amtes wegen muss die in der Justizkommission aufgenommen und besprochen werden. Dass sie angekommen ist, haben wir gehört. Anscheinend sind sie noch am Termin finden, wenn das da besprochen wird. Da ist auch wieder Cornelia Hauser dran, dass sie wirklich das Thema immer wieder aufs Parkett bringt, weil die Kommission besteht primär aus Männern, primär rechten Männern. oder Bürgerlichen, wenn man so will. Was es auch wird geben, voraussichtlich im Herbst, ist ein runder Tisch aus Politik, Organisationen, unter Umständen auch AktivistInnen und so weiter. Und dort geht es dann wirklich um Motion. Und wir hoffen eigentlich, dass dieses Jahr wirklich Schritte passieren, weil wir haben natürlich auch noch das eine oder andere Ass im Ärmel, um noch mehr Druck zu machen, wenn wir müssen. Aber lieber hätten wir es, wenn wir jetzt unsere Arbeit auch wieder aufs andere legen können, wenn die ihre machen.
4: Wir haben ja vorhin schon wie gehört, dass es schon mal wie das Thema Gewalt an Frauen verschoben worden ist im Rat. Es ist dann noch wie halt die Frage, wie ist der Rat zusammengesetzt, wie das dann priorisiert wird. Ja. Dann auf die andere Seite haben wir vor ein paar Jahren mit dem Frauenstreik die grösste Mobilisierung gehabt seit dem Landesgeneralstreik. Und es hat sich auch nicht so mega viel dann wirklich von der Forderung in die Realität umgesetzt bis jetzt. Darum die nächste Frage, wenn das dann mit der Motion ähnlich würde gehen. Du hast vorhin erwähnt, ihr hättet ja eigentlich schon eine kantonale Initiative in Rekordzeit zusammen gehabt. Wäre das so ein nächster Schritt?
3: Das könnte möglicherweise eins von den Ass im Ärmel sein.
4: Und ja?
3: Ja, weil ich glaube, oder? Ja, die Umsetzung ist immer so eine Sache. Wir sehen es bei der Pflegeinitiative, oder? Aber gleichzeitig, und manchmal haben wir auch Vorteil da wird, glaube ich, sehr unterschätzt, wie stark die feministische Bewegung in der Schweiz ist. Ich meine, die 1 Million, die wir wieder rückgängig gemacht haben, zusammen mit Tamara Funicello, Anna Rosenwasser, der 2 Nationalrätinnen, hat schon gezeigt. Also wir sind relativ laut und wir sind da. Und ich glaube, weil wir vielleicht nicht in den üblichen Machtort sitzen, denken viele Politiker, ich tue es jetzt mal nicht gendern, ja, das sind so ein paar, die dort ein bisschen Posts machen. Aber wie viel Power da drin steckt, ich glaube, das wird unterschätzt. Ja, die Umsetzung ist hart, aber wir lassen uns ganz sicher nicht mehr klein machen. Der Wind bringt man nicht mehr weg.
4: Was läuft denn gerade so im Moment, wenn man jetzt eine Thurgauerin ist und sich sagt, oder eine Winterthurerin, die sagt, ich will jetzt die Kolleginnen und Genossen im Thurgau supporten, wo kann man so da irgendwo ansetzen?
3: Hey, ja, das ist lustig. Wir haben ein paar aus Winterthur oder auch zum Teil Zürich gehört und gesagt, hey, wir sind Exil-Thurgauerinnen und wir kommen. Und auch das Filmstreikkollektiv in Winterthur ist mega super. Überhaupt alle Streikkollektive arbeiten zusammen. Also ich glaube, überhaupt, wenn du in deinem lokalen Streikkollektiv bist, wir unterstützen uns alle gegenseitig, mach neu mit. Du kannst bei uns Mitglied werden, du kannst spenden, du kannst unsere Sachen reposten, du kannst an die Mahnwache kommen. Wir haben aber auch, weißt du, also ich meine, ich bin jetzt jemand, wo man gut die Schnorren aufmachen und vorne stehen. Das muss aber nicht. Also zum Beispiel, du hast vorhin gesagt, was ist bis jetzt passiert, oder? Wir haben zum Beispiel auch Personen, die sehr gerne recherchieren im Hintergrund und wir haben alle Protokolle durchgelesen, die es je gegeben hat im Rat zu diesen Themen und alle die Bullshit-Argumente von, ja, es ist ja schon interkantonal geregelt und ja, es braucht es ja gar nicht und das ist im Thurgau eh kein Problem und alle die Argumente, die einfach nicht wahr sind, haben wir mal zusammengetragen und eben auch auf Insta rausgehauen, dass Leute mal sehen, was da läuft, weil die meiste Reaktion, die ich gehört habe von Leuten aus dem Thurgau, ist, was, da gibt es nicht. Das kann es doch nicht sein. Und ich glaube, da drin liegt auch Macht, dass wir die Missstände überhaupt mal aufzeigen. Es war gerade jetzt wieder der 15. Femizid in der Schweiz, dieses Jahr. Das ist ein trauriger Rekord. Und zum einfach nur sagen, ja, das passiert da direkt vor unseren Türen. Und es muss etwas gemacht werden.
4: Denn wir haben schon wie mehrere Fragen angetönt. Frage von dem, wie weiter, was kommt in den nächsten paar Wochen, in den nächsten paar Monaten, wie ist euer Zeitplan?
3: Also das eine ist, also die Petition ist übergeben, da warten wir jetzt auf die Reaktion und je nachdem werden wir dann natürlich auch wieder unsere Schlachtpläne überlegen. Dann der runde Tisch, der voraussichtlich im Herbst kommt und was ganz wichtig ist, es ist ja von Ende November bis Mitte Dezember sind 16 Tage gegen Gewalt an Frauen und dort werden wir auch am, ich hoffe, ich sage es richtig, 27. November ein Event planen, wo es darum geht, sicher im Thurgau Fragezeichen, voraussichtlich mit Kunstinstallationen, mit Beiträgen von Betroffenen, wir werden auch wieder eine Insta-Kampagne machen mit Videos. Also stay tuned, da wird etwas laufen und am besten siehst du das jeweils auf Insta oder indem du unsere Signal-Chats kommst, wo du mega herzlich willkommen bist.
4: Ja, Fabienne, vielen Dank. Habe ich dich alles gefragt oder hast du noch etwas, was du ganz wichtig findest?
3: Hey, Frauenhaus im Thurgau, wollen wir jetzt? 35 Jahre, es reicht jetzt.
4: Und das war das Interview zum Kampf für ein Frauenhaus im Kanton Thurgau. Und wenn ihr das nochmal nachlesen wollt oder zwischendrin zugeschaltet habt, dann gibt es ein
1: bald auch in der Radiothek auf stadtfilter.ch. Da könnt ihr auch euch sonst ein bisschen umschauen, was alles läuft. Mittlerweile haben wir auch Hinweise auf die Sommerpause hier am Start. Zusätzlich könnt ihr dann auf den Reiter gehen, mitmachen, weil da gibt es natürlich für das Community-Radio wie Radio Stadtfilter für euch dann noch so eine Option zum Radiomacher innen werden. Und da könnt ihr einfach auf den Reiter mitmachen, wo dann nachher unten dran, wer der Radiomacherin kommt, da steht dann jede Information, die ihr braucht, wenn ihr euch da auch in den illustren Kreis von unseren 200 freiwilligen Sendungsmachenden wollt, dazu begeben. Genau. Und ansonsten kommen wir jetzt mal an dieser Stelle zu dem Teil von der Sendung, wo sich alle darüber freuen, wo sich manchmal fragen, was könnt mit eurem Abend anfangen?
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1: Monomontag im Portier mit Kerben. Das sind vier Musiker auf den halben Stegen von ihrem Leben. Lieder, die Geschichten erzählen vom Suchen und Träumen und von dem, was zwischen zwei Herzschlägen und zwischen zwei Zielen passiert. Zumindest schreibt das Kuku zu dem Konzert, was heute beim Monomontag im Portier am Lagerplatz 3 am 7:30 wird gehen. Genau, und darum wer Indie-Rock und deutschsprachige Indie-Rock getragen von ehrlichen Texten, die nie um einen Rhein verlegen sind, besonders geil findet, dem sei doch empfohlen, dort reinzuschauen. Und ansonsten kann ich euch natürlich das fantastische Radioprogramm, wie es da weitergehen wird, auf Radio Stadtfilter wärmstens empfehlen. Da werden wir jetzt als nächstes erstmal eine Charge hören mit Musik Agogo. Das ist die unmoderierte Musiksendung von der Musikredaktion. Die übernimmt dann relativ rasch das Zepter und gibt euch dann am 7. noch die Hörprobe ihre Magazinsendung mit Slaymobil und Bassluder live auf dem Stadtfilterbalkon auf Tore Balkon Konzitheim. Und dann geht es weiter mit Frequenzlyrik mit einer Wiederholung von fast genau einem Jahr, und zwar vom 7.7.2025. Das wird euch dann noch den Abend versüßen. Bis am 9. Dann geht es mit dem Klangstart an Stark, gefolgt vom harten Mantik, der ausklingt mit Rockfilter Agogo. Dann könnt ihr nochmal hören. Dann gibt es nämlich noch eine Stadt Politur auf die Ohren am Mitternacht. Das passiert dann nochmal am 4. Uhr Morgen. Und wenn es dann die grossen drei sind von Radio Stadtfilter, wo ihr euch ja, wirklich die Finger danach leckt und auf die Lust habt, dann wird es morgen ein bisschen weniger viel. Ja, es gibt nämlich eins. Ja, es gibt natürlich die Wiederholungen von der Politur. Und ansonsten könnt ihr noch am Mittag beim die Heinun dreischalten. Genau. Und ich glaube, ich klinke mich mal aus und wünsche euch und mir drum einen fantastischen Feierabend und sage ciao und einen schönen.
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1: Ich habe immer einfach musikalisch das gemacht, auf das ich Lust hatte. Nicht zu fest überlegt. Vielleicht ist das dann auch eben ein Teil von einem gewissen Erfolgsrezept, dass man es eben nicht zu fest verkopft. Oder zumindest für mich hat das funktioniert. Also ich gehe gerne in schöne Hotels, ich tue gerne gut essen, aber Lil Brucey tut dann vielleicht nur in teure Hotels gehen und nur gut essen. Ja, es ist irgendwie schwierig, um das zu erklären, weil halt einfach alles so, weil ich einfach mache. Während man dann eben halt Leute, die dann plötzlich so ein bisschen von der neuen Generation halt Sachen ausprobieren, die es mal so machen, wie es noch niemand vor ihnen gemacht hat. Da sind wir wieder beim Julix, wo ich komme mir jetzt nicht mehr in den Sinn, was vor ihm in der Schweiz so gemacht hat. Und das ist ja dann auch das Schöne daran, dass Leute neue Sachen ausprobieren. Das möchte ja auch ich. Also ich habe mich nie in der Musik irgendwie mega festgelegt.

0: ich bin Adrian Hünicke und Helvetica ist mein ganz persönlicher Blick auf die Schweizer Musikszene. 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Heute Gast da bei mir der Lil Brusi, ein junger Musiker aus Zürich, der, würde man sagen, hauptsächlich Musik macht für Zürich, aber über das reden wir in der nächsten Stunde. Er hat, so wie ich jetzt gerade im Kopf habe, etwa 2018 angefangen mit seiner Karriere. Stimmt das?
1: Ja, und ich glaube, es haben wir ein bisschen.
0: Ein bisschen vorher, glaube ich, sagt er gerade. Und er hat da schon interessante Kollaborationen gemacht. Zum Beispiel mit dem Tengli im Knecht. Den habe ich gerade per Zufall heute Morgen getroffen. Da hat mir auch noch ein paar Sachen über den Lil Brusi erzählt. Und kürzlich mit dem Jule X, wo er eigentlich den grössten Hit aktuell hat mit ihm zusammen. Über das reden wir auch in der nächsten Stunde. Wir reden sicher ein bisschen über Artificial Intelligence in der Musik und generell. Wir werden sicher auch über Zürcher Musikszene reden, aber zuerst mal hoi, Lil Brusi.
1: Hoi, danke für die Einladung.
0: Und genau der Tengli, der Knecht, den ich gerade heute Morgen gesehen habe, Oldschool-Rapper oder OG, können wir fast sagen, oder? Von der Zürcher Hip-Hop-Szene.
1: Definitiv.
0: Und er war so einer, der ich mal irgendwo live gesehen habe, an einer Vernissage oder so etwas, hat er gesagt, und hat gefunden, hey, der macht irgendwie Rap, aber völlig etwas anderes wie ich, und mit dem würde ich mal gerne zusammenarbeiten. Und mit ihm hast du den kleinen Hit «Frühling am Farbhof» geschrieben gehabt.
1: Genau.
0: Wie ist das Stand gekommen? Er hat dich einfach dort gefragt, oder?
1: Ja, ich weiss im Fall gar nicht mehr genau, wie es zustande gekommen ist, oder sprich, wie wir uns kennengelernt haben. Das habe ich im Fall gar nicht mehr so genau im Kopf. Aber ja, wir sind dann zusammen den Song aufgenommen.
0: Also ist das für dich auch so ein bisschen eine Ehre gewesen? Also, weil, gut, wir müssen das vielleicht noch so ein bisschen ausholen, oder so ein bisschen meine Sicht auf Ding ist, du machst ja schon ein bisschen, komplett ein bisschen etwas anderes wie der Tengli. Als ich dich das erste Mal gehört habe, habe ich immer so ein bisschen gefunden, ja, meint dann der das ernst? Gut, das meinst du wirklich nicht, aber irgendwie so ein bisschen gefunden, das ist ja kein Hip-Hop, das ist irgendwie ein bisschen etwas anderes. Es geht schon fast so ein bisschen in die Richtung, wie Cloud-Rap ist ja dort dann auch so ein